0: Mitte Tiergarten und Charlottenburg. Die Straße des 17. Juni ist bereits seit Wochenbeginn zwischen Brandenburger Tor und Siegessäule gesperrt. Beim Marathon der Läufer am Sonntag sind dann noch mehr Straßen in der Innenstadt betroffen. Die Handballer der Füchse Berlin sind mit einem Sieg in die Club-WM gestartet. Der deutsche Pokalsieger setzte sich im ersten Gruppenspiel gegen den kuwaitischen Vertreter mit 38:18 durch. In der deutschen Eishockeyliga haben die Eisbären Berlin in Köln mit 6:5 nach Penaltyschießen gewonnen. Soweit die Nachrichten. 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Das Wetter, nachts abziehende Wolken, dann sternenklar, Tiefstwerte zwischen 7 und 1 Grad. Tagsüber zunächst viel Sonne, von der Prignitz her Wolken, nur gelegentlich etwas Regen, maximal 19 bis 23 Grad. Die Zeit, es ist 2.03 Uhr.
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2: Vorsicht auf der A10 östlicher Berliner Ring Richtung Dreieck Spreeau. Zwischen Hohenschönhausen und Marzahn befinden sich Personen auf der Fahrbahn. Vorsicht auf der A10 östlicher Berliner Ring. Zwischen Hohenschönhausen und Marzahn befinden sich in beiden Richtungen Personen auf der Fahrbahn. A100 Stadtring Richtung Treptow. Die Einfahrt Dreieck Funkturm Halenseestraße wird ab 22 Uhr bis 6 Uhr morgens gesperrt. Dort muss die Fahrbahn erneuert werden. Lichtenrade, Lichtenrader Damm. Zwischen Groß-Zietener Straße und Fehlingstraße ist pro Richtung bis Ende September nur eine Spur frei.
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3: Mit Simone Sarno. Hallo, gehört ihr eigentlich zu denen, die bei Songs auf Texte achten? Viele machen es nicht, ich definitiv, weil es lohnt sich ganz oft hinzuhören. Gleich gibt's einen Song in der Lyrics-Version, von dem wir befinden, da lohnt sich das Hinhören auf jeden Fall. Außerdem neue Musik von Topic und los geht's mit Nico Santos, Why Don't You Stay?
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Shaboozy und Miles Smith. Blink Twice in der Popnacht am Samstag. Es ist ja jetzt ganz offiziell Herbst in jeder Hinsicht. Wir dürften an Brennholz denken und besorgen. Im Supermarkt liegt schon längst irgendwo ganze Lebkuchenberge. Und was machen wir? Ha! Wir denken uns, wir verschieben den Herbst, wir tanken die letzten Sonnenstrahlen. Es ist in vielen Regionen super Spätsommerwetter. Und Lara und Mattes haben es noch ein bisschen besser erwischt. Die sind noch im Urlaub, hocken in Sardinien, auch zu dieser späten oder frühen Stunde noch am Meer und schicken Grüße in die Heimat. Danke, sind hoffentlich angekommen. Und den passenden Sound dazu, zu diesem Spätsommer-Feeling, gibt es von Topic zusammen mit Carte Blanche. Lucky Ones heißt der Song. Und im Text heißt es unter anderem übersetzt so viel wie: Wir sind die Könige und Königinnen. Und zwar von all dem, wo wir es sein wollen. Vielleicht sind wir einfach nur die Glücklichen. Lucky Ones, neu in der Popnacht.

0: Frau von Grace.
1: Amanda Marshall.
0: In der Popnacht. Und habt ihr gerade auf den Text gehört? Manchmal findet man, selbst beim Lieblingssong, wo man einfach nur sagt, ey, der geht total ins Ohr, der versetzt mich in die richtige Stimmung, der pusht mich vielleicht, und man hört eben trotzdem nicht immer zwingend hin. Beim Song

0: Von Ei lohnt sich das aber. Das erzählt und hat wirklich eine dramatische Geschichte von einem jungen Mann namens Timothy, der auf der Straße durch eine verirrte Kugel tödlich getroffen wird. Und von seiner Mutter Evelyn, die sie zu Hause instinktiv spürt, dass was Schreckliches passiert ist. Und so klingt Danger von Ei in der Lyrics-Version. 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
1: Adelaide to live at cold in his own blood. Man ließ Timothy einfach liegen, drüben auf der Adelaide. Sein Blut mittlerweile kalt geworden. Schatten fallen tiefer. Ein schmaler, nicht endender Durchgang. Ein teuflischer Schmerz da, wo die Kugel getroffen hat. Querschlägergesetz. Unschuld alleine kann deine Haut nicht retten. Deine zerbrechlichen Knochen nicht beschützen. Eine einzelne Träne spürt er, als er in der Abenddämmerung aufschaut und ruft: Das fühlt sich gar nicht gut an. Herr, erhöre und rette mich. Ich habe Angst. Und die Nacht bricht herein. Lass mich nicht alleine sterben. Evelyn steht am Fenstersims. Es ist mehr als merkwürdig, dass er nicht rangeht. Ihr Erzengel, der einzige Mann, der so lange bei ihr blieb, bis sie zu lieben lernte. Ihr Magen dreht sich um. Sie rennt durch die Dunkelheit, das Abendessen auf dem Tisch mittlerweile kalt. Sie kämpft gegen die Tränen. Der Instinkt einer Mutter meldet sich und sie spürt die Gefahr. Herr, erhöre und rette mich. Ich habe Angst. Und die Nacht bricht herein. Lass mich nicht alleine sterben.

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1: Heute startet das Wochenende in der Hauptstadt mit viel Sonnenschein und einem wolkenlosen Himmel. Etwa gegen Mittag kommen von Nordwesten her zunächst noch lockere Wolken auf. Am Nachmittag werden diese allmählich dichter, doch es bleibt überwiegend trocken. Vereinzelte Tropfen können nicht ausgeschlossen werden. Die Höchstwerte liegen um 22 Grad. Am Sonntag teilt sich die Sonne den Himmel mit mal mehr, mal weniger Wolken. Bis zum Abend wird es immer freundlicher. Am Montag und Dienstag überwiegt die Sonne und es wird noch wärmer.
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2: Vorsicht auf der A10 östlicher Berliner Ring Richtung Dreieck Spreeau. Zwischen Hohenschönhausen und Marzahn befinden sich Personen auf der Fahrbahn. Vorsicht auf der A10 östlicher Berliner Ring. Zwischen Hohenschönhausen und Marzahn befinden sich in beiden Richtungen Personen auf der Fahrbahn. A100 Stadtring Richtung Treptow. Die Einfahrt Dreieck Funkturm Halenseestraße wird ab 22 Uhr bis 6 Uhr morgens gesperrt. Dort muss die Fahrbahn erneuert werden.
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3: Die Popnacht am Samstag mit Simone Sarno und mit Martin Garrix und Ed Sheeran. Repeat it.

0: Update aus dem Verkehrszentrum. Vorsicht auf der A73, Frankenschnellweg, Nürnberg Richtung Bamberg, zwischen Erlangen-Eltersdorf und dem Kreuz Fürth-Erlangen. Da steht ein kaputtes Auto und hier sind Menschen auf der Fahrbahn. Fahrt vorsichtig. Kommt gut an diesem sehr frühen Samstag um 14:30. Und da müssen dringend Grüße raus, sagt Christian. Und zwar gehen die an Leo und Chris. Die hocken wo?
1: Aus Waschstedt im Eichsfeld in Thüringen.
0: Warum müssen die gegrüßt werden?
1: Also wir sind dran und wir sind so ein bisschen übrig geblieben. Wir machen Kirmesvorbereitungen. Die anderen haben sich da schon hingelegt und wir sind so ein bisschen, die finalen Details machen wir gerade noch fertig hier. Deswegen.
0: Also das nächste Fleißkärtchen der Nacht geht an euch, die übrig gebliebenen und die Fertigaufbauer. Und Grüße sind hoffentlich angekommen. Hier sind Mumford & Sons in der Popnacht.

0: in der Popnacht zu einem Comedy-Newcomer, der da heißt Fabian Lampert. Der hat angefangen im Einzelhandel, genauer bei zwei Discountern, und er sagt selbst, diese Zeit war sowas wie eine super Comedy-Schule, einfach weil er da mit ganz vielen Menschen und Alltagssituationen zu tun hatte, aus denen er später eben Comedy machen konnte. Später heißt in seinem Fall vor 5 Jahren, da ging es los mit Stand-up und er ist von Bayern nach Köln gezogen und momentan läuft's. Er ist auf Tour in ganz Deutschland und auch im Fernsehen zu sehen, zum Beispiel bei Mittermeiers Lucky Punch. Und so klingt er. Und was müssen wir sonst noch über dich wissen, Fabian Lampert?
1: Ich bin auch noch so ein Allergikerkind, aber ich habe nicht nur so Pollen und so, ich habe auch noch so Lebensmittel, so Milch, Ei, Nuss und Gluten. Bam, Alter. Dafür braucht man nicht klatschen, alles gut, beruhigt euch. Weil damit kannst du kein Rockstar-Leben führen. Weißt du, mit den Allergien, du bist eine vorsichtige Maus, ne? Also ich kann jetzt nicht anfangen, danach mit euch Schickeria-mäßig einen wegzukoksen. Weißt du, was ich meine? Irgendwie so eine Line ballern, so koksen. Weil ich wüsste ja nie, ah, ist das Zeug gestreckt. Mit Mehl oder so. Und stell dir vor, du ballerst dann so eine Line weg und denkst dir, Alter, habe ich gerade einen Trip oder ist das ein allergischer Schock? So, geht die Party los oder ist sie vorbei, Mann? Das ist ja wirklich... Also warnt dich ja auch kein Dealer, der sagt, ey, Vorsicht, Bruder, hier hat so einen Spund von Gluten drin, mach mal Piano. Mach mal. Wirst du nicht gewarnt, Alter. So, und dann sind meine Freunde so, ja, Fabi, aber wie wär's mal mit Kiffen? Geil, oder? Kiffen, ja, aber ich habe auch noch Asthma. Jackpot, Leute, ich kann weder atmen noch essen, wirklich. Ich bin eine introvertierte Maus. So, auf der Bühne geht's, aber privat, Leute, wenn ich ein Paket bestelle und es wird beim Nachbarn abgegeben, ganz ehrlich, dann ist es seins. Viel Spaß mit dem Stabmixer, Herr Müller, alles gut. Ich nehme für einen Smoothie elektrische Zahnbürste, ich komme klar.
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0: Dracula in der Popnacht als Dracula. Mädel könnte ich eigentlich auch gehen, aufgrund der Augenringe, weil irgendwie spontan in dieser Popnacht eingesprungen. Und für euch gibt es quasi heute zwei Frauen in einer Nacht. Weil wir machen hier gleich mal die kurze Halbzeitauswechslung, um auch noch ein bisschen Fußball hier ins Spiel zu bringen.
1: der komplette Spagat, ne? Heute Nacht.
0: Dani hilft gleich ab drei für euch. Wir sind nämlich beide eingesprungen und haben gedacht, geteiltes Leid ist halbes Leid.
1: So sieht's aus. Und jetzt frisch wie der Morgentau, ne? Hol ich dich hier raus und bring mich quasi ins Spiel.
0: Also ich gehe als Dracula ins Bett und du guckst, dass du das
1: hier
0: noch zu Ende bringst.
1: Ich gehe als sowas ähnliches rein. Sag mal so, ich versuche ein bisschen frisch zu werden die nächsten drei Stunden, aber immerhin vier Stunden Schlaf muss reichen.
0: Schaffst du. Kommt alle gut durch die Nacht.

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1: Um 3 Uhr mit Ronald Lessig. Die SPD droht damit, die geplante Pflegereform im Bundeskabinett zu blockieren. Generalsekretär Klüssendorf erklärte, seine Partei werde keine Leistungskürzungen hinnehmen. Aus der Nachrichtenredaktion Lukas Kram.
2: Bei der Pflege drohten vor allen Dingen Kürzungen für Pflegende, für Pflegebedürftige, aber auch ihren Angehörigen, so Klüssendorf. Das wolle die SPD nicht akzeptieren. Damit Menschen und ihre Familien von den Kosten nicht finanziell überfordert werden, wolle die SPD die Eigenanteile von Pflegebedürftigen begrenzen. Eigentlich sollte die Pflegereform am kommenden Mittwoch im Bundeskabinett beschlossen werden. Nach ARD-Informationen sind für Montag weitere Gespräche zwischen SPD und CDU geplant.
1: Bundesaußenminister Wadephul wird heute vor der UN-Vollversammlung in New York sprechen. Er vertritt Kanzler Merz, der seine Teilnahme abgesagt hatte wegen der politischen Lage in Deutschland nach den jüngsten Landtagswahlen. Martin Ganselmeier in New York zu der Frage, welchen Schwerpunkt Wadephul in seiner Rede vermutlich setzen wird.
3: Wir ahnen, es wird der Ukraine-Krieg sein. Iran-Krieg wird sicherlich ein Punkt sein, dass er da auch alles unterstützt, was dazu führt, dass die Straße von Hormuz nicht länger blockiert ist. Er wird sicherlich auch sagen, Deutschland wird ein wichtiger Unterstützer der Vereinten Nationen bleiben und dass der UN-Sicherheitsrat, der ja wirklich noch die Machtverhältnisse nach dem Zweiten Weltkrieg widerspiegelt, dass der auch reformiert wird. Und das ist natürlich ganz schwierig, weil ein einziges Nein einer Vetomacht zu den Reformvorschlägen macht das Ganze zu.
1: Der Deutsche Olympische Sportbund entscheidet heute über den Kandidaten für eine Olympia-Bewerbung. Bundespräsident Steinmeier wird am Mittag bekannt geben, ob die Wahl auf München oder die Region Köln-Rhein-Ruhr gefallen ist. Der Austragungskandidat geht dann ins Rennen um die Olympischen Spiele 2036, 2040 oder 2044. Berlin hatte seine Bewerbung in dieser Woche zurückgezogen. Der Deutsche Gewerkschaftsbund hat sich für heute zu bundesweiten Protesten gegen Sozialkürzungen ausgesprochen. Es solle ein deutliches Zeichen gesetzt werden für einen starken Sozialstaat und den Schutz von Arbeitnehmerrechten, so der Gewerkschaftsbund. Auch DGB-Chefin Fachimi ist dabei. Sie tritt in Essen auf. Veranstaltungen sind in 15 Großstädten geplant, unter anderem in Berlin, Hamburg, Leipzig und Nürnberg. Das waren die Nachrichten. Das Wetter in Deutschland. In der Nacht im Nordwesten bewölkt, an der Nordsee etwas Regen, sonst klar bei 13 bis 1 Grad. Tagsüber im Norden Regen, im Süden viel Sonne, bei 17 bis 23 Grad im Norden, sonst bis 29 Grad. Am Sonntag viel Sonne bis 30.

0: 30 Grad, am Montag bis 31 Grad. Es ist 3.03 Uhr.
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2: Vorsicht auf der A10 östlicher Berliner Ring Richtung Dreieck Spreeau. Zwischen Hohenschönhausen und Marzahn befinden sich Personen auf der Fahrbahn. Vorsicht auf der A10 östlicher Berliner Ring. Zwischen Hohenschönhausen und Marzahn befinden sich in beiden Richtungen Personen auf der Fahrbahn. A100 Stadtring Richtung Treptow. Die Einfahrt Dreieck Funkturm Halenseestraße wird ab 22 Uhr bis 6 Uhr morgens gesperrt. Dort muss die Fahrbahn erneuert werden. Lichtenrade, Lichtenrader Damm. Zwischen Groß-Zietener Straße und Fehlingstraße ist pro Richtung bis Ende September nur eine Spur frei. Friedrichshain-Elsenbrücke. Bis auf Weiteres stehen in beiden Richtungen zwei Spuren zur Verfügung.
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3: Mit Angela Hilb, schönen guten Morgen am 26.09.26, dem Spätsommersamstag mit nochmal gut und gerne 26 Grad. Falls ihr Sachen irgendwie mit kühlem Kopf erledigen müsst, ist jetzt eigentlich die beste Zeit dafür. So 8, 9, 10 Grad draußen. Und dabei begleiten euch gleich Lady Gaga und Bruno Mars mit ihrem Schmachtfetzen Die With A Smile und vorher noch Olivia Rodrigo.
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0: Lady Gaga mit ihrem Perfect Pop Match in der Popnacht. Bruno Mars, Die With A Smile für alle, die vielleicht ein bisschen groggy durch diese Nacht trudeln, in der Nachtschicht, in den Samstagmorgen rein. Um 2:45 mittlerweile. Hier ist die Popnacht. Es gibt zum Glück aber auch Menschen, die noch frisch sind. Topfit um diese Uhrzeit. Und dazu gehört auch Leonard aus Thüringen. Wobei erwischen wir dich gerade, beziehungsweise wo steckst du?
1: Wir sitzen gerade im Hexenhaus, weil wir gerade Kirmesvorbereitung machen, der liebe Chris und ich. Und wir sind riesen Fans von euch, deswegen rufen wir schon zum zweiten Mal.
0: Okay, das heißt, ihr habt vor, auch noch ein Weilchen mit uns durch die Nacht zu trudeln, ja?
1: Ja, wir sind schon seit um 22 Uhr dabei und wir sind auch noch eine Weile dabei.
0: Yay, okay. Und was würde euch denn jetzt richtig wach halten heute Nacht? So ein Hit, bei dem ihr aufdreht und vielleicht noch eine Runde abgeht?
1: Peter Schillings.
0: Mit Major Tom, ja?
1: Richtig. Könntest du nochmal den Chris und den Leo grüßen?
0: Natürlich, machen wir. Dann drehen wir jetzt mal Major Tom ein bisschen auf und bringen euch damit hoffentlich richtig frisch in den Morgen rein bei der Kirmesvorbereitung.
1: Vielen Dank, liebe Daniela, du bist die Beste.
0: Sehr gerne, danke dir. Bis dann, tschüss.
1: Tschüss.
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0: Argyle ist es, ein Singer-Songwriter aus Schottland, der mittlerweile in der Schweiz lebt und sich dort sehr, sehr wohl fühlt. Und wie er sonst noch so tickt, das haben wir im Quick and Dirty Entweder-Oder-Interview mal versucht rauszufinden.
1: Argyle, was magst du lieber? Sommer oder Winter? Summer or winter?
2: Summer. Summer all day.
1: Hallenkonzerte oder Open Airs? Arena or Open Air?
2: Arena if it's my favorite artist.
1: Tee oder Kaffee? Tea or coffee?
2: Coffee.
1: JC oder Beyoncé? JC or Beyoncé?
2: Neither. Let's go, Kendrick!
1: Bier oder Wein? Beer or wine?
2: Ooh, if I drink it every day, it has to be beer.
1: Der Morgen oder der Abend? Morning or evening?
2: Oh, it's the middle that I hate. That's a hard one. Let's say morning.
1: Das Meer oder die Berge? The sea or the mountains?
2: Ooh, sea. But that's close.
1: Schottland oder Schweiz? Scotland or Switzerland?
2: Oh, you can't do that to me. That's terrible. Why would you do that to me? Oh God, Germany.
1: Still oder laut? Quiet or loud?
2: Quiet.
1: Die Sonne oder der Regen? The sun or the rain?
2: Sun.
1: Taylor Swift oder Dua Lipa? Taylor Swift oder Dua Lipa?
2: Dua Lipa.
1: Das Auto oder das Fahrrad? Car or bicycle?
2: Car.
1: Liest du lieber ein Buch oder schaust du lieber eine Serie? Reading a book or watching telly?
2: Reading a book.
1: Gitarre oder Klavier? Gitarre oder Piano?
2: You know I'm gonna say piano, but the reason I'm gonna say piano is because I can't play it that well.
1: Beatles oder Stones? Beatles or Stones?
2: Beatles.
1: Die Bühne oder das Studio? Stage or Studio?
2: Stage.
1: Pizza oder Pasta? Pizza or Pasta?
2: Pizza.
1: Interview oder kein Interview? Interview or no interview?
2: I'm gonna say interview.
1: Oh, thank you.
0: Richtig charmanter Typ. Argyle aus der Schweiz mit schottischen Wurzeln. Jetzt hier neu in der Popnacht mit Blinded by the Sun. Die Sonne, die ihr sehr, sehr liebt, wie wir gerade gehört haben.

0: guten Morgen zusammen. Es ist kurz nach 3:30.
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2: Heute startet das Wochenende in der Hauptstadt mit viel Sonnenschein und einem wolkenlosen Himmel. Etwa gegen Mittag kommen von Nordwesten her zunächst noch lockere Wolken auf. Am Nachmittag werden diese allmählich dichter, doch es bleibt überwiegend trocken. Vereinzelte Tropfen können nicht ausgeschlossen werden. Die Höchstwerte liegen um 22 Grad.
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3: A100, Stadtring Richtung Treptow. Die Einfahrt Dreieck Funkturm, Halenseestraße, wird ab 22 Uhr bis 6 Uhr morgens gesperrt. Dort muss die Fahrbahn erneuert werden. Lichtenrade, Lichtenrader Damm. Zwischen Groß-Ziethener Straße und Fehlingstraße ist pro Richtung bis Ende September nur eine Spur frei. Friedrichshain-Elsenbrücke. Bis auf Weiteres stehen in beiden Richtungen zwei Spuren zur Verfügung.
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0: Hallo, schönen guten Morgen. Kommt gut in den Samstag rein. Mein Name ist Daniela Hill.

Basti ist zusammen mit Michael Schulte in der Popnacht. Und Vorsicht bitte auf der A10 südlicher Berliner Ring, Dreieck Potsdam Richtung Schönefelder Kreuz, zwischen Dreieck Nutetal und Ludwigsfelde West. Hier steht ein liegengebliebenes Fahrzeug. First.

0: Moin zusammen, hier ist die Popnacht am Samstag mit Imagine Dragons und mit einer sehr charmanten Wachbleib-Anekdote von Comedian Maxi Stettenbauer. Der ist mit seiner Frau und dem Kind in eine neue Stadt gezogen. Das Problem an dem Umzug, man kennt natürlich noch niemanden. Also haben sie beschlossen, am Neuwohnort eine Kennenlernparty zu feiern und die Nachbarschaft mal einzuladen. Und unter den Gästen da war auch Philipp.
1: Philipp kommt zu mir und sagt, Maxi, jetzt muss ich mal was fragen. Eure Anna, eure Tochter, wie alt ist die denn? Und ich so, Schatz, wie ja, fünf.

0: Die ist 5.
1: Muss ich jetzt mal ein Kompliment machen. Wie weit die im Kopf schon ist. Es ist ja der Hammer. Die weiß, welcher Wochentag ist. Die kann schon zählen. Habt ihr die nicht impfen lassen? Schatz! Haben wir Anna impfen? Ja! Haben wir impfen lassen. Und dann sagt er, und wie läuft so eine Impfung ab?
0: Erst wurde meine Frau fixiert und dann setzen wir den Schuss und mit so einem Bolzenschussgerät direkt so in die Schlagader, ne? Und dann schlachten wir eine Ziege und malen mit dem Blut um den Tisch so ein Pentagramm. Und dann singen wir gemeinsam das Microsoft-Startlied für unseren Gott Bill Gates, auf das seine Herrschaft ewig währen wird. Und wenn Dienstag ist, zünden wir noch eine Rothaarige an. Also es ist eine ganz, ganz normale Impfung in Deutschland.
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0: Gracie Abrams.
1: Hit the Wall, aktueller Hit hier in der Popnacht. Und vor sich bitte auf der A5 Karlsruhe-Frankfurt. Zwischen Karlsruhe-Mitte und Bruchsal liegt ein Tier. Und Schafe sind gerade unterwegs. In beiden Richtungen Vorsicht auf der A7 Ulm-Würzburg in Höhe von Gingen-Herbrechtingen.

0: Feel Good Classic von Lenny Kravitz hier in der Popnacht. It ain't over till it's over. Und Vorsicht bitte auf der A8 Stuttgart-München so rum, zwischen Kirche im Tech Ost und Eichelberg. Da sind momentan Menschen auf der Fahrbahn. Gleich noch hier Lloyd zusammen mit DJ-Kollege David Puentes und dem gemeinsamen Hit Golden Summer in der Popnacht. Ja, und diesen gerade doch sehr, sehr goldenen Sommer, den genießt Pünti gerade in Paris und grüßt von dort ganz herzlich in der Landessprache, so gut es eben geht.
1: Oui, oui, bonjour, je m'appelle Benjamin, Pünti, comment ça va? Ça va bien?
2: Muy bien.
0: Muy bien, kennt ihr das auch, wenn man mehrere Sprachen spricht, aber halt nicht regelmäßig und dann irgendwann alles durcheinander geht im Kopf. Grande Merde. Und irgendwann landet man dann halt doch immer wieder bei Denglisch.
1: I wish you happy day, good weekend, look beautiful. Ja, ich glaube, all over Germany is like this.
0: Ja, die schöne Pariser Morgenröte hat David Puentes da seiner Insta-Community gezeigt. Die erwartet uns auch heute, zwar ohne Paris, aber immerhin fast überall in Deutschland. Spätsommer hoch 26 ist nochmal angesagt an diesem Samstag.

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1: Um 4 Uhr mit Ronald Lessig. Die SPD pocht bei der Pflegereform offenbar darauf, dass nachverhandelt wird. Nach Informationen des ARD-Hauptstadtstudios drohen die Sozialdemokraten sogar damit, die Pläne vorerst scheitern zu lassen. Aus der Nachrichtenredaktion Jonas Valentin Weber.
2: Eigentlich sollte das Kabinett die Pflegereform Mitte kommender Woche durchwinken. Ob das jetzt was wird, völlig unklar. Am Montag soll es erstmal nochmal Gespräche zwischen SPD und Union geben. Im Kern geht es den Sozialdemokraten offensichtlich um das Vorgehen. So sei es falsch, wie von Gesundheitsminister Lindemann von der CDU vorgesehen, erst Einsparungen zu beschließen und dann in einem zweiten Schritt über strukturelle Verbesserungen nachzudenken. Diesen Fehler habe die Regierung schon bei der Gesundheitsreform gemacht. Das dürfe nicht wiederholt werden, hieß es aus SPD-Kreisen.
1: Bundesaußenminister Wadephul wird heute bei der Generaldebatte der Vereinten Nationen sprechen. Er vertritt Kanzler Merz, der seine Teilnahme abgesagt hatte. Aus New York Martin Ganselmeier.
3: Im Mittelpunkt seiner Rede stehen die Unterstützung für die Ukraine sowie Deutschlands weiteres Engagement für die Vereinten Nationen. Schon vor Wadephul spricht der russische Außenminister Sergei Lavrov. Mit Spannung wird erwartet, wie Lavrov auf die Einladung Putins zum G20-Gipfel in Miami reagiert. Wadephul begrüßte die von US-Präsident Trump ausgesprochene Einladung. Es sei richtig, dass die US-Regierung erneut versuche, Putin dazu zu bringen, endlich über ein Ende des Krieges gegen die Ukraine zu verhandeln.
1: Der Deutsche Olympische Sportbund entscheidet heute über den Kandidaten für eine Olympiabewerbung. Bundespräsident Steinmeier wird am Mittag bekannt geben, ob die Wahl auf München oder die Region Köln-Rhein-Ruhr gefallen ist. Der Austragungskandidat geht dann ins Rennen um die Olympischen Spiele 2036, 2040 oder 2044. Berlin hatte seine Bewerbung in dieser Woche zurückgezogen. Der Deutsche Gewerkschaftsbund hat für heute zu bundesweiten Protesten gegen Sozialkürzungen aufgerufen. Es solle ein deutliches Zeichen gesetzt werden für einen starken Sozialstaat und den Schutz von Arbeitnehmerrechten, so der Gewerkschaftsbund. Veranstaltungen sind in 15 Großstädten vorgesehen. Die deutschen Arbeitgeber kritisieren den Aktionstag. Der Hauptgeschäftsführer der Bundesvereinigung der Deutschen Arbeitgeberverbände, Kampeter, warf dem DGB rituelle Reformverweigerung vor. Demokratie, Fachkräftemangel und internationaler Wettbewerb ließen sich nicht wegdemonstrieren. Das waren die Nachrichten. Das Wetter in Deutschland. In der Nacht im Nordwesten zunehmend bewölkt, an der Nordsee etwas Regen, bei 13 bis 1 Grad. Tagsüber im Norden Regen, im Süden sonnig, bei 17 bis 23 Grad im Norden, sonst bis 29 Grad. Am Sonntag sonnig bis 30 Grad. Es ist 4 Uhr 3.
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4: Vorsicht bitte auf der A10 südlicher Berliner Ring. Dreieck Potsdam Richtung Schönefelder Kreuz. Zwischen Dreieck Nutetal und Ludwigsfelde West steht ein liegen gebliebenes Fahrzeug. A100 Stadtring Richtung Treptow. Die Einfahrt Dreieck Funkturm Halenseestraße wird ab 22 Uhr bis 6 Uhr morgens gesperrt.

0: Dort muss die Fahrbahn erneuert werden. Lichtenrade, Lichtenrader Damm. Zwischen Groß-Ziethener Straße und Fehlingstraße ist pro Richtung bis Ende September nur eine Spur frei.
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3: Mit Angela Hilb. Hi an diesem noch sehr frühen Samstagmorgen. Wir machen mal ganz kurz die Arme lang für eine Frühmorgenumarmung. All around the world. Ganz egal, wo wir euch gerade erwischen. Habt einen guten Start ins Wochenende. Falls ihr noch irgendjemand zurückdrücken möchtet, der vielleicht mit euch gerade durch die Nacht trudelt, 07221 2011 ist die Hotline direkt ins Studio für eure WhatsApps, Signal oder Sprachnachrichten. Und jetzt zum Wachwerden oder Bleiben, der neue Hit von Tiffany Harris, Find Me.
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of Me hier in der Pubnacht. John Legend. Und der ist an diesem Samstag Teil, wenn jetzt nicht gerade ein Sturm dazwischen kommt, ist ein bisschen schlecht Wetter angekündigt, vom Global Citizen Festival 2026 in New York. Da sind jedes Jahr aufs Neue ziemlich große Namen dabei, um gemeinnützige Organisationen zu unterstützen bei diesem Festival, die sich für die Bekämpfung extremer Armut und auch die Förderung von sozialer Gerechtigkeit einsetzen. Neben John Legend gibt es Gigs unter anderem von Lenny Kravitz, den wir ja gerade auch schon gehört haben in der Popnacht letzte Stunde, Alicia Keys, Lauryn Hill, Wyclef Jean und Shaboozey sind unter anderem auf der Bühne und Hollywood-Star Hugh Jackman moderiert das Ganze. Und wenn ihr auch mal live reinspicken wollt, es gibt einen YouTube-Livestream zum Global Citizen Festival 2026 ab 22 Uhr heute Abend.

0: Hold Me Closer. Am frühen Samstag, gleich ist es 20 nach 4. Schönen guten Morgen. Na, wer trudelt noch mit uns durch die Nacht in den Morgen rein?
1: Hallo, Rüdiger aus Kamen hier. Ich möchte auf diesem Weg mal allen Nox-Nachtexpress-Fahrern in ganz Deutschland sagen, ihr schafft die letzten 3-4 Stunden auch noch bis zum Wochenende. Ich glaube an euch, ihr seid die Besten.

0: Sheryl Crow in der Popnacht. Strong Enough. Und jetzt Jack Dean, cooler neuer Singer-Songwriter, der kommt vom Land aus Somerset in England und ist umgezogen für die Karriere in die große Stadt nach London, Musikmetropole. Klar, dass dieser Schritt, wenn man groß rauskommen will, irgendwann folgen muss als junger Mensch. Für ihn ist es aber schon eine Herausforderung, dieses Metropolenleben. Er liebt die Stadt natürlich, er liebt London für die Energie, die diese Stadt ihm gibt, aber er vermisst auch so ein bisschen die Ruhe auf dem Land, weil er aus beidem sehr, sehr viel ziehen kann. Und seine Single Mercy, die ist eine Art Eingeständnis der Überforderung. Das Leben, Stadt, Arbeit und der Druck nehmen so viel Raum in seinem Leben gerade ein, dass er ein bisschen Angst bekommt dabei die Menschen zu verlieren, die ihm schon sehr, sehr wichtig sind. Mercy von Jack Dean, jetzt in unserer Popnacht Lyrics-Übersetzung für euch. 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
1: 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Ja, ich hoffe, du bleibst, auch wenn ich sage, dass es okay ist zu gehen. Und ja, es ist spät, aber morgen kann warten. Mach ganz entspannt und zeig mir, wie man alles langsamer macht. Ich hoffe, du hörst die Stille, die ich durchbrechen möchte. 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

0: Hallo, schönen guten Morgen. Hier ist die Popnacht und Vorsicht bitte auf der 8 Luxemburg Richtung Saarlouis zwischen Rehlingen und Dillingen-Mitte liegt ein Tier auf der Fahrbahn. Eine gute Fahrt jetzt mit Coldplay.
1: Ja.

0: Schönen guten Morgen und willkommen im Wochenende. Samstag. Es ist ganz genau 16:30.
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2: Heute startet das Wochenende in der Hauptstadt mit viel Sonnenschein und einem wolkenlosen Himmel. Etwa gegen Mittag kommen von Nordwesten her zunächst noch lockere Wolken auf. Am Nachmittag werden diese allmählich dichter, doch es bleibt überwiegend trocken. Vereinzelte Tropfen können nicht ausgeschlossen werden. Die Höchstwerte liegen um 22 Grad. Am Sonntag teilt sich die Sonne den Himmel mit mal mehr, mal weniger Wolken. Bis zum Abend wird es immer freundlicher. Am Montag und Dienstag überwiegt die Sonne und es wird noch wärmer.
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3: A100, Stadtring Richtung Treptow. Die Einfahrt Dreieck Funkturm, Halenseestraße, wird ab 22 Uhr bis 6 Uhr morgens gesperrt. Dort muss die Fahrbahn erneuert werden. Lichtenrade, Lichtenrader Damm. Zwischen Groß-Zietener Straße und Fehlingstraße ist pro Richtung bis Ende September nur eine Spur frei.
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0: Und hier ist die Popnacht mit Daniela Hilb. Guten Morgen.

0: The Monster, Eminem und Rihanna hier in der Popnacht um 20 vor 5 an diesem Samstagmorgen. Mit einer schönen Liebeserklärung ins neue vorübergehende Zuhause einziehen, das ist ziemlich optimal.
1: Deutschland, you were our first love.
0: Deutschland, du warst einfach unsere erste Liebe. Ja, so haben die Backstreet Boys das gemacht. Und das Ganze eröffnet in Düsseldorf. Da haben sie gestern Abend ihr erstes von 10 Konzerten insgesamt gespielt. Düsseldorf ist also ab jetzt sowas wie der Zweitwohnsitz der Backstreet Boys. Mehr als 450.000 Tickets für die Shows wurden schon verkauft. So viel Fanliebe ist da in Deutschland. Und diejenigen, die bei der ersten Konzertshow am Abend dabei waren, sind wirklich völlig 90s und BSB geflasht.
2: Ich bin völlig fertig. 30 Jahre gewartet, es war so toll, ich habe so geweint.
3: Die Stimmung war super, die Show war toll.
4: Ich bin mit meinen Töchtern hier, denen habe ich das zu Weihnachten geschenkt und die haben einfach gesagt, Mama, du gehst mit.
5: Es war richtig gut, also ich war wieder 25.
2: Das war jetzt quasi heute nochmal so ein totaler Flashback. Mega, also ich gucke nochmal, dass ich nochmal hingehe.
0: Also ein generationsübergreifendes Glückshappening sozusagen. Reporterin Conny Wonigaid war auch dabei. Was ist denn dein Gefühl, Conny, nach diesem Comeback-Konzertauftakt der Backstreet Boys?
6: Für jeden, der mit den Backstreet Boys und ihren Songs groß geworden ist, war das gestern ein tolles Konzerterlebnis. Viele Fans sind auch dem Wunsch der Band nachgekommen und haben Weiß oder Silber getragen. Einige hatten extra noch so Glitzerkostüme gebastelt. Das sah im Publikum dann richtig schön aus. Es gab viel Special Effects wie eine riesen Disco-Kugel, schwebende Bühnenelemente, am Ende Konfettiregen, Laser und Feuerwerk. Kleiner Wermutstropfen, die Musik kam komplett vom Band. Sie hatten also keine Liveband.

0: dabei. Und nach dem letzten Song, da war einfach Schluss. Es gab keine Zugabe, kein Tschüss, einfach Saallicht an. Und da wurde man dann so ein bisschen abrupt aus der 90er-Nostalgie-Party wieder in die Realität geschubst. Aber im Großen und Ganzen ein wirklich schöner Konzertabend. Und ich habe danach nur in glückliche Gesichter geschaut.
1: Die Backstreet Boys haben ihre 10-Show-Residency in Düsseldorf gestartet. Falls ihr auch noch Tickets für die nächsten Shows habt von ihnen, wisst ihr jetzt so in etwa grob, was euch erwartet. Ganz viel Happiness.

0: ganzen Wun. Beautiful Things hier in der Popnacht. Markus Krebs ist dabei, Kristall, Michael Mittermeier, Paul Panzer, Kaya Jana und auch Mirja Böß. Die alle stehen gemeinsam auf der Bühne bei Die besten Comedian Deutschlands, sind damit auch auf Tour mit dieser Show in Berlin, Hamburg, Köln oder Stuttgart zum Beispiel. Und da thematisiert Mirja Böß auch immer mal wieder ganz gerne die internen Familienkämpfe.
1: Irgendwann merkst du als Vater, wenn die Kinder in der Pubertät sind, dein Sohn kann schneller laufen als du. Dann bist du am Arsch, ne? Das ist einfach so. Das war bei uns in der Familie auch so. Ich glaube, mein Bruder war 14 oder 15. Wir waren in Italien im Urlaub am Strand. Mein Vater und mein Bruder haben gegeneinander aus, weiß ich warum, Weitsprung gemacht. Und mein Bruder ist

weiter gesprungen als mein Vater. Ne? Das hat er nicht, das ging nicht. Die sind dann 2 Stunden lang, haben die bei 40 Grad im Schatten, sind die 285 Mal weit gesprungen. Ne? Und 200 fucking 85 Mal ist mein Bruder weiter gesprungen als mein Vater, weil der einfach weiter springen konnte. Ne? Und so einen Vater haben wir im Bekanntenkreis, der hat seinen kleinen Sohn, der war 3, der war ganz klein und er hat gesagt, der muss Fußball, er muss Fußball, der muss zum Fußball, der muss zum Fußball. Hat er mit dem im Garten trainiert, kickt den ganzen Tag, gekickt, gekickt, gekickt, gekickt. Hat gesagt, wenn du es einmal schaffst, den Ball über den Zaun zum Nachbarn zu schießen, dann melde ich dich beim Fußballverein an. So, und die haben geschossen, den ganzen Tag geschossen, geschossen, geschossen. Irgendwann hat der Kacksohn den Ball halt über den Zaun geschossen zum Nachbarn. Der Vater so, yeah, beim Fußballverein angemeldet. Hingefahren, zum Training hingefahren, ab und der Fußballvater alles gemacht, für alle Kinder die Trikots gewaschen, alles gemacht für den Fußballverein. Irgendwann sagte er, ihr müsst mal mitkommen, er schießt heute bestimmt sein erstes Tor im Verein. Wir so, ja, gehen wir halt zu dem Scheißspiel mit. Sind wir mitgegangen zum Spiel. Vater steht am Spielfeld dran, schreit rum wie so ein Hysterischer. Seine Frau daneben, ich daneben so, ah, ja, komm, schieß ein Tor. Auf jeden Fall, irgendwann schießt dieser Junge ein Tor. Der Vater so am Platz rein, so, der Sohn auf dem Platz, so, ne? Und der Vater und der Sohn, die rennen so, das war das Schönste, was ich jemals in meinem ganzen Leben gesehen habe. Die rennen so aufeinander zu und der Sohn, der Vater so, yeah, und der Sohn so an seinem Vater vorbei zu meiner Freundin und sagt, Mama, das Tor habe ich nur für dich geschossen.

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1: Um 5 Uhr mit Ronald Lessig. Die SPD pocht bei der Pflegereform offenbar darauf, dass nachverhandelt wird. Nach Informationen des ARD-Hauptstadtstudios drohen die Sozialdemokraten sogar damit, die Pläne vorerst scheitern zu lassen. Aus der Nachrichtenredaktion Jonas Valentin Weber.
2: Eigentlich sollte das Kabinett die Pflegereform Mitte kommender Woche durchwinken. Ob das jetzt was wird, völlig unklar. Am Montag soll es erstmal nochmal Gespräche zwischen SPD und Union geben. Im Kern geht es den Sozialdemokraten offensichtlich um das Vorgehen. So sei es falsch, wie von Gesundheitsminister Lindemann von der CDU vorgesehen, erst Einsparungen zu beschließen und dann in einem zweiten Schritt über strukturelle Verbesserungen nachzudenken. Diesen Fehler habe die Regierung schon bei der Gesundheitsreform gemacht. Das dürfe nicht wiederholt werden, hieß es aus SPD-Kreisen.
1: Bundesaußenminister Wadefuhl spricht heute bei der UN-Generaldebatte in New York. Es wird erwartet, dass er vor allem die Kriege im Nahost und zwischen Russland und der Ukraine thematisieren wird. Im Vorfeld seines UN-Auftritts hat der Außenminister sich bereits zur Einladung von Russlands Präsident Putin zum G20-Gipfel in Miami geäußert. Er lobte den Schritt der US-Regierung. So könne man feststellen, ob Putin wirklich bereit sei, ernsthaft über ein Ende des Ukraine-Krieges zu verhandeln. Bundesdigitalminister Wildberger setzt auf eine weltweite Zusammenarbeit, um künstliche Intelligenz stärker zu kontrollieren. Der CDU-Politiker sagte der Funke Mediengruppe, er sehe gute Chancen für eine internationale Vereinbarung. Eine Art Sicherheitskatalog müsse her, der KI-Programme nach dem neuesten Stand der Technik überprüfe. Wildberger betonte, dass die Menschheit der KI nicht hilflos ausgeliefert sei, sondern absolut in der Lage, das Problem zu lösen. Wer macht das Rennen um die olympische Olympiabewerbung? München oder die Region Köln-Rhein-Ruhr? Heute fällt der Deutsche Olympische Sportbund in Baden-Baden die Entscheidung. Marei Beermann zu der Frage, welcher Kandidat die besseren Chancen hat.
3: Das ist wirklich noch ziemlich offen. Eine Kommission des DOSB hatte beide Bewerbungen als sehr gut bewertet, mit einem kleinen Vorsprung für München. Aus norddeutscher Sicht auf jeden Fall noch wichtig. Bekommt München den Zuschlag, dann sollen die Segelwettbewerbe in Kiel stattfinden. Wenn die Region Köln-Rhein-Ruhr das Rennen macht, dann ist Rostock-Warnemünde als Segelstandort vorgesehen.
1: Das waren die Nachrichten. Das Wetter in Deutschland. Tagsüber im Norden teilweise Regen, im Süden meist viel Sonne, bei 17 bis 23 Grad in der Nordhälfte, sonst 21 bis 29 Grad. Am Sonntag Sonne und Wolken im Wechsel bei 18 bis 30 Grad und am Montag wechselhaft bis sonnig 18 bis 31 Grad. Es ist 5.03 Uhr.
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4: Vorsicht bitte auf der A10 südlicher Berliner Ring, Dreieck Potsdam Richtung Schönefelder Kreuz. Zwischen Dreieck Nutetal und Ludwigsfelde West steht ein liegen gebliebenes Fahrzeug. A100 Stadtring Richtung Treptow. Die Einfahrt Dreieck Funkturm Halenseestraße wird ab 22 Uhr bis 6 Uhr morgens gesperrt. Dort muss die Fahrbahn erneuert werden. Lichtenrade, Lichtenrader Damm. Zwischen Groß-Zietener Straße und Fehlingstraße ist pro Richtung bis Ende September nur eine Spur frei.
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5: Mit Daniela Hilp morgen am Samstag. Schön, dass ihr mit uns überall auf dieser großen Welt ins Wochenende reintrudelt.
6: Hier ist Martin gerade aus dem Gym. Gleich gibt's lecker Brekkie. Grüße in die Heimat aus der Ferne vom Tropical Island Singapur. Und wenn

0: ihr Harry Styles für meine Tochter spielen könntet. Das wäre super.
1: American Girls, jetzt für alle zum Start in den Samstag.
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und schönen guten Morgen zusammen. Es kommt noch ein Nachtzügler aus unserem Verkehrszentrum in der Popnacht. Vorsicht bitte, A8 München, Stuttgart, zwischen Kirchheimtag West und Wendlingen. Hier eine neue, ungesicherte Unfallstelle. Kommt gut durch. Jetzt mit Oasis.

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1: 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Und guten Morgen an diesem Samstag. 4:15 ist es am 26. September 26. Wir schauen mal, was so geht heute und können jetzt schon sagen, es steckt auf jeden Fall viel Spannung in diesem Tag, Andreas Hein aus unserem Popnacht-Team.
2: Denn am frühen Nachmittag wird die Entscheidung bekannt gegeben, mit welcher Region Deutschland ins Bewerberrennen um die Olympischen Spiele geht. Der Deutsche Olympische Sportbund, der tagt ja gerade in Baden-Baden und im Laufe des Tages wird entweder München oder die Region Köln-Rhein-Ruhr gekürt. Das ist dann der erste Schritt in Richtung Olympia 2036 in Deutschland. Oder wenn nicht 2036, dann möglichst 4 oder 8 Jahre später. Die Entscheidung, welche deutsche Bewerberregion ins Rennen geht, wird als kleine Fernsehshow live übertragen ab 13.45 Uhr im Ersten.
1: Es wird außerdem heute eine Premiere geben, und zwar für alle, die richtig was können.
2: Zum ersten Mal wird in Berlin die Junghandwerkerin und der Junghandwerker des Jahres ausgezeichnet. Also jemand, der sichtbar macht, wie cool Handwerk ist oder sich besonders engagiert oder Handwerkstalent besonders sympathisch rüberbringt. Die Junioren des Handwerks richten das Ganze aus mit einem kleinen Festakt in Berlin.
1: Und alle, die Science Fiction lieben, heute unbedingt mal in Speyer vorbeihoppen.
2: Es wird auf jeden Fall eine große Ansammlung von Sternekriegern, Superhelden, Außerirdischen geben heute in Speyer auf dem Gelände des Technikmuseums. Heute wird das Ganze zu einer Fantasy-Welt mit ganz vielen anderen Cosplayern. Das sind nicht nur Menschen in Kostümen, nein, die sind dann eins mit ihrer Figur. Also wer immer dann im Ordnungsamt die Blitzerfotos von Speyer auswerten muss, bin mir sicher, ja, da wird der ein oder andere Jedi-Ritter oder Superman hinterm Lenkrad sitzen auf dem Weg nach Speyer zum großen Science-Fiction-Treffen.
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Hallo, hallo und schönen guten Morgen an diesem Samstag. Hier ist die Popnacht. Vorsicht bitte auf der A3 Frankfurt Richtung Köln. Zwischen Mönchhofdreieck und Rauenheim liegen Gegenstände rum. Es ist 20 nach 5 und eine Ode an den Spätsommer schickt Joy Denalani gerade auf den Weg. Percussions, Gitarre und ihre samtig schöne Soul-Stimme lassen den September so richtig, richtig schön ausklingen. Und dieser Sound, der passt perfekt zu diesen letzten richtig warmen, um die 30 Grad Spätsommertagen, die jetzt unter anderem heute teilweise schon anstehen. I miss the summer already. Neu hier auf unserer Popnacht-Playlist, Joy Denalani.

0: Neighborhood mit dem, was wir Ende September noch nicht so wirklich haben. Sweater, weather. Es ist kurz nach 5:30.
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4: Die Wetterlage. Der heutige Tag startet sonnig. Im Verlauf ziehen jedoch Wolken auf, Regen bringen diese aber keinen nennenswerten. Die Höchstwerte liegen um 22 Grad Celsius. Am Rande des Hochs Arno gelegen, macht sich ein schwacher Tiefausläufer über Berlin bemerkbar. Am Sonntag teilt sich die Sonne den Himmel mit mal mehr, mal weniger Wolken. Bis zum Abend wird es immer freundlicher. Bei 23 Grad Celsius bleibt Regen aber vollständig aus.
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5: Vorsicht bitte auf der A10 südlicher Berliner Ring, Dreieck Potsdam Richtung Schönefelder Kreuz. Zwischen Dreieck Nutetal und Ludwigsfelde West steht ein liegen gebliebenes Fahrzeug. A100 Stadtring Berlin, Neukölln Richtung Wilmersdorf. In Höhe Oberlandstraße ist die linke Spur gesperrt, mittlere Spur nach einem Unfall gesperrt.
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0: Hallo und einen schönen Samstag zusammen. Kurz nach 5:30, hier ist die Popnacht mit Daniela Hilb und Robbie Williams, Forbidden Road.

0: kräftiger Sommerohrwurm von Teddy Swims für euren frühen Samstag hier in der Popnacht. Mr. Know It All. Welche deutsche Stadt bzw. Region geht ins Rennen um die Olympischen Sommerspiele? Wer wird sich bewerben? München oder doch Köln-Rhein-Ruhr? Das entscheidet sich heute am frühen Nachmittag in Baden-Baden. Beide Optionen, finden wir, hätten ja so ihre Vorzüge.
1: Für Köln spricht kleine Biergläser.
2: So bleibt das Bier nämlich frisch, ne? Immer kommt das nächste lecker Kölsch. Da steht nicht so eine 1-Liter Blumenvase auf dem Tisch, wo nachher tote Wespen drin schwimmen.
1: Für München spricht große Biergläser.
3: Ansetzen, zügig trinken.

0: Hm. Laufen lassen. Ein Kölschglas. Das wird im Klinikum rechts der Isar zur Abgabe einer Urinprobe verwendet.
1: Für Köln spricht kein Oktoberfest.
2: Oktoberfest, das ist doch furchtbar. So ein Massenbesäufnis von singenden, gröhlenden und sich komplett daneben benehmenden Vollpfosten.
1: Für München spricht kein Karneval.
0: Karneval, das ist doch furchtbar. So ein Massenbesäufnis von singenden, gröhlenden und sich komplett daneben benehmenden Vollpfosten.
1: Für Köln spricht keine dauergrantelnden Urbayern.
2: In der Wirtschaft schweigen die sich stundenlang an, das ist doch kein Leben. Und wenn dann nach einer halben Stunde einer Prost sagt, dann sagt der andere Halsmaul.
1: Für München spricht keine zwanghaft dauerfröhlichen Rheinländer.
0: Im Brauhaus dieses dauernde Gesappel und Geschwafel, das ist doch kein Leben. Und wenn dann doch einmal einer still ist, ruft direkt einer den Krankenwagen. Furchtbar.
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2: Der Morgen ist da. Er hat wie üblich nicht gefragt, ob es mir passt. Das ist eine seiner zuverlässigsten Eigenschaften. Der Wecker hat nicht mal geklingelt und ich bin trotzdem müde. Der Kaffee tropft durch die Maschine und die Nachrichten berichten, dass die Welt über Nacht auch nicht vernünftiger geworden ist. Und ich? Ich bin es auch nicht. Aber was hilft's? Ich schlage die Bettdecke zurück, schlüpfe in die Pantoffeln, ganz neu weich und warm für den beginnenden Herbst, und schlurfe zur Kaffeemaschine. Schenke mir ein, noch bevor die Maschine ganz durchgelaufen ist. Der Kaffee schmeckt zu stark, zu bitter. Ich hätte es besser wissen müssen. Und als sei das noch nicht genug, tropft mir der Kaffee auf meine Pantoffeln. Nun gut, was soll's? Irgendwie muss er ja anfangen, der Tag. Dann halt so. Da fällt mein Blick auf eine Postkarte, die ich vor Jahren einmal bekommen habe und die seitdem auf meinem Küchenregal steht. Ein schlichtes Blumenmuster und hinten drauf der Satz: Wunsch, dass Gott ein Tätigkeitswort werde. Ich muss lächeln, obwohl der Kaffee mir gerade die Lippen verbrannt hat. Wir sind es gewohnt, Gott als Hauptwort zu behandeln. Manche schreiben ihn sogar in Großbuchstaben aus Ehrfurcht. Man stellt Fragen über ihn und hofft auf Antworten, ob es ihn gibt, wo er ist, warum er schweigt. Ganze Bibliotheken sind darüber entstanden. Vermutlich hat Gott nichts gegen Bibliotheken, so hoffe ich es zumindest. Aber vielleicht wartet er gelegentlich darauf, dass einer das Buch zuklappt und einfach mal was tut. Dass Gott ein Tätigkeitswort wird. Vielleicht braucht es heute keinen großen Plan. Keine Großbuchstaben, keine Kapitelchen. Vielleicht reicht es, heute jemanden anzurufen, der lange nichts von mir gehört hat. Jemandem zuzuhören, ohne währenddessen schon die eigene Antwort vorzubereiten. Und vielleicht sogar dem Menschen nachsichtig zu begegnen, von dem man die Unachtsamkeit sowieso schon erwartet hat. Und all das nicht erst dann, wenn eine Katastrophe eintritt, sondern an einem Samstagmorgen, mitten zwischen tropfenden Kaffeetassen, Wochenende und Pantoffeln. Vielleicht genügt für heute schon ein einziges kleines Tätigkeitswort. Trösten. Teilen. Verzeihen. Widersprechen. Bleiben. Ich weiß noch nicht, welches es für mich wird, aber Gott wird mir bestimmt beim Finden helfen. Kommen Sie gut durch den Tag.
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3: Um 6 Uhr mit Jonas Ziegler. Die Berliner Linken wollen Grüne und SPD zu Sondierungsgesprächen einladen. Das haben die Delegierten eines Parteitags am Abend mit großer Mehrheit beschlossen. Spitzenkandidatin Ehralp sagte, man habe

0: Eine riesige Verantwortung, die man jetzt auch wahrnehmen müsse.
1: Nächste Woche beginnen die Gespräche. Ich freue mich sehr, mit den künftigen möglichen Koalitions- und Sondierungspartnern darüber zu sprechen, wie wir die Mietenkrise endlich gemeinsam angehen. Wir haben da viele Schnittstellen und darüber werden wir die nächsten Tage sprechen.
0: Berlins linken Spitzenkandidatin Elif Erald. Die SPD droht damit, die Pflegereform zu blockieren. Nach ARD-Informationen wollen die Sozialdemokraten am Montag mit der Union noch einmal darüber verhandeln. Sie sind gegen die vorgesehenen Kürzungen für Pflegebedürftige und deren Angehörige. Die Pflegekassen stehen stark unter Druck. Für 2027 wird ein Milliardendefizit erwartet. Brandenburgs Ministerpräsident Woidke hat den gestern beschlossenen Tankrabatt begrüßt. Davon würden die vielen Pendler in Brandenburg profitieren. Gleichzeitig sprach sich der SPD-Politiker dafür aus, extra Profite der Mineralölkonzerne zu verhindern. Im Bundesrat forderte Woidke außerdem Entlastungen bei Gas- und Strompreisen. Die Bundesregierung müsse sich auf solche Debatten vorbereiten und dürfe die Menschen damit nicht allein lassen. Erstmals sind bei einem Zwischenfall mit der KI ChatGPT auch Daten von Nutzern betroffen gewesen. Wie der Entwickler OpenAI erklärte, wurden in gut 50 Fällen von Nutzern hochgeladene Bilder öffentlich auf Online-Plattformen platziert. Ein Großteil sei bereits wieder entfernt worden. Außerdem gab das KI-Unternehmen bekannt, dass man Dutzende Organisationen informiert habe, mit deren Webseiten Software von OpenAI auf ungeplante Weise interagiert habe. Am Marathonwochenende ist in der Berliner Innenstadt mit erheblichen Verkehrsbehinderungen zu rechnen. Heute gibt es wegen des Skatermarathons Straßensperrungen in Mitte, Tiergarten und Charlottenburg. Morgen sind dann für den eigentlichen Berlin-Marathon in der gesamten Innenstadt zahlreiche Hauptverkehrsstraßen den Läufern vorbehalten. Mehr als 56.000 Teilnehmer sind angemeldet. Die Handballer der Füchse Berlin sind mit einem Sieg in die Club-WM gestartet. Sie haben sich in Kairo gegen den kuwaitischen Außenseiter Burgan mit 38:18 durchgesetzt. Soweit die Nachrichten. 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
2: Guten Morgen, Berlin. Wir starten in den Samstag am Rande von Hocharno. Schwache Tiefausläufer machen sich über Berlin bemerkbar. Heißt, wir starten heute sonnig in den Tag, im Tagesverlauf einige Wolken. Regen bringen die keine? Keinen, so ist richtig, bei 22 Grad maximal. Das ist eine recht angenehme Nacht. Wir haben fast 10 Grad in Mitte, Friedrichshain-Kreuzberg, 7 Grad in Neukölln. Wie gesagt, es wird sehr warm, bis zu 22 Grad. Morgen, der Sonntag, da steckt es ja schon im Namen, der wird noch sonniger, denn die Sonne teilt sich den Himmel mit mal mehr, mal weniger Wolken. Definitiv kein Regen, wird ein schöner Sonntag bei 23 Grad. Guten Morgen, liebe Autofahrer. Wir starten mit dem Stadtverkehr Berlin-Friedenau, Walter-Schreiber-Platz. In Höhe Rheinstraße sind die Ampeln außer Betrieb. Dann haben wir es gerade in den Nachrichten gehört. Der 17. Juni ist dicht. Großes Marathonwochenende bei uns in der Stadt. Alles gesperrt zwischen Großem Stern, Brandenburger Tor. Zudem auch die Jitzer Grabin, Ebert-Scheidemann-Straße sowie die John-Faster-Dahls-Allee. Biesdorf, Alt-Biesdorf, Höhe Märkische Allee bis Mitte Oktober in beiden Richtungen nur eine Spur frei. Marzahn-Landsberger Allee, Stadtauswärts. Zum Kreuzungsbereich zur Allee der Kosmonauten bis kommenden Dienstag nur eine Spur frei. Und zur S-Bahn bis Sonntag Betriebsschluss fahren die S8 und 46. Da sind Busse im Einsatz. Keine Bahn, sondern Bus zwischen Königs Wusterhausen und Grünau. Und nach dem Brand am Bahnhof Wittenbergplatz entfällt die U-Linie, die U1 komplett weiter. Die U2, die bleibt zwischen 2 und Gleisdreieck unterbrochen. Kommt alle gut und sicher ans Ziel. 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
3: Guten Morgen, Berlin.
2: Mit Nadine Kalmach startet gut in dieses Wochenende. Das ist das letzte September-Wochenende schon wieder. Und dann starten wir nächste Woche in den Oktober. Das ging ja schon wieder ratzifatzi. So, ich kümmere mich mal gleich um meine Stimme. Mein Kaffee ist ein bisschen dünn. Mal gucken, vielleicht kann der helfen. Mich schon geärgert hier heute Morgen. Was ist denn das für eine Farbe vom Kaffee? Durchsichtig, konnte ich durchgucken. Ja, eigentlich mag ich den, wenn der so richtig schön tiefschwarz ist. Ich hoffe, bei euch ist der Kaffee ein bisschen stärker, ein bisschen dunkler, wenn ihr den braucht hier heute Morgen. 4:06. Also, startet gut ins letzte September-Wochenende mit uns. Toto Africa gibt's jetzt.

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Guten Morgen, Berlin. 13 Minuten nach 6. Guti und Kimbra, somebody that I used to know. Ich habe eine WhatsApp-Nachricht von einem Freund bekommen. Ach, er glaubt nicht, was da passiert ist. Der arme Kerl kam zurück aus dem Portugal-Urlaub, steigt in die Ringbahn und dort waren nicht nur Hunde und Katzen unterwegs. Wer genau, verrate ich gleich.

0: 80er. Duran Duran, The White Boys, hier auf RBB 88.8. Guten Morgen, Berlin. Es gibt so Dinge, die passieren wahrscheinlich auch irgendwie nur in New York, London und Berlin, oder? Ich habe eine Sprachnachricht von Carlos bekommen. Carlos kam gerade aus dem Urlaub zurück. Ja, wunderbar erholt und braun gebrannt aus Portugal und er steigt in die Ringbahn und dann geschah das.
1: Hey Nadine, grüß dich.
0: Guten Morgen.
1: Du glaubst nicht, was mir gerade passiert ist. Ich steige ganz entspannt in die Ringbahn ein. Mhm. Da sitzt eine Person mit einem Hühnchen. Also einem Hühnchen auf dem Schoß. Also es ist kein Tiefkühlhühnchen, ein lebendiges
0: Wahnsinn.
1: Hühnchen. Made my day, würde ich auf jeden Fall sagen. Zwischendurch ist das quasi vom Schoß runtergesprungen und wollte da durch die Gegend spazieren. Dann hat der Besitzer das zweimal einfangen müssen. War auf jeden Fall sehr, sehr witzig. Nachdem ich aus dem Urlaub wieder zurückgekommen bin, weiß ich bin jetzt wieder in Berlin angekommen.
0: Ja.
1: In dem Sinne wünsche ich dir ein schönes Wochenende. Bis dann.
0: Es ist verrückt, oder? Brauchst du ein Hühnchen dann eigentlich so ein Maulkorb? Nee, wie nennt man es? Schnabelkörbchen? Gibt es, ne, glaube ich. Auf Feier! Also, willkommen in Berlin, Carlos, mit Hühnern in der Ringbahn. Coldplay.

0: Morgen Berlin mit Coldplay, A Sky Full of Stars. Heute Morgen war nur ein riesengroßer Mond, oder? Für alle, die vielleicht aus der Frühschicht oder aus der Nachtschicht gekommen sind, zur Frühschicht tingeln. Was für ein Wahnsinnsmond war das denn heute Morgen? Da brauchte man gar keine Lichter, keine Laternen. Der Berlin wurde komplett angeleuchtet von diesem Mond. Passend. Dieser Song von Coldplay. Guten Morgen Berlin an dieser Stelle. Na, heute schon ein paar Karma-Punkte gesammelt. Ist ja noch ein sehr früher Samstagmorgen. Ich glaube noch nicht so richtig, oder? Vielleicht was Gutes getan vielleicht in den letzten Tagen. Denn viele Berlinerinnen und Berliner engagieren sich ehrenamtlich. Und wir stellen euch immer wieder diese Menschen vor, die sich da so toll einbringen. Heute ist Sven dran. Er macht wirklich was Uneigennützes. Zusammen mit anderen befreit er unsere Parks von Müll und Abfällen.
1: Wir haben nie unter einer vierstelligen Anzahl an Zigarettenkippen. Das bedeutet mindestens 1000 Zigarettenkippen, die man mit einer Kleingruppe von 10 Menschen in nicht mal 2 Stunden findet. Eine ganz verrückte, traurige Zahl. Ich bin Sven, ich bin 45 Jahre alt und ich wohne genau an der Grenze zwischen Wilmersdorf und Schöneberg. Ich engagiere mich ehrenamtlich bei Ozeankind. Ozeankind ist ein Umweltschutz- und Bildungsverein, der sich hauptsächlich an junge Menschen und Kinder richtet und versucht, Wissen zu vermitteln, was das Thema Umwelt und vor allen Dingen auch das Thema Müllvermeidung, Plastikvermeidung angeht. Wir haben Handschuhe dabei, wir haben Müllzangen, wir haben Eimer, wir haben die Müllsäcke dabei. Wir haben sogar immer ein paar Snacks, Kaffee und einen Schluck Wasser dabei. Man muss tatsächlich gar nichts bei uns mitbringen, außer ein bisschen Zeit. Wir machen einmal im Monat ungefähr eine Müllsammelaktion in Parks. Wer bei uns mitmacht, wird aber auch sehen, dass wir nicht nur einfach den Müll sammeln, sondern ganz am Ende versuchen wir, den ganzen Müll einmal zu wiegen und zu zählen und zu messen, damit die Leute ein Bewusstsein dafür kriegen, was liegt hier eigentlich rum, warum liegt das hier rum und dass das ja eigentlich nicht so sein muss. Als Berliner, als Kind der großen Stadt, ist es so, dass man jeden Tag damit konfrontiert wird. Ich glaube, mit einem anderen Bewusstsein zum Thema Müll könnten viele Orte anders aussehen. Wenn wir danach den ganzen Müll durchgezählt haben und so weiter. Ich fahre da ganz oft irgendwie mit einem Grinsen nach Hause und sehe, glaube ich, maximal albern dabei aus. Aber es ist ein wirklich schönes Gefühl.
0: Ja, ist schön, in so einer sauberen Stadt dann zu sein und zu wohnen. Danke, lieber Sven, dass du uns dabei hilfst, ja, unsere Stadt einfach ein bisschen schöner und sauberer zu machen. Und neben der Organisation Ozeankind gibt es ganz viele weitere Cleanups bei uns in den Bezirken, die wirklich mit tatkräftiger Unterstützung dabei sind und immer wieder rausgehen und den Müll einsammeln. Danke dafür. 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Guten Morgen, Berlin.

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4: Um 6:30 Uhr mit Ricardo Westphal. Guten Morgen.
5: Schönen guten Morgen. Linke will Sondierungsgespräche mit Grünen

0: und SPD firmen. Das haben die Delegierten eines Sonderparteitags am Abend mit großer Mehrheit beschlossen. Landeschefin Wolter räumte dabei Fehler im Umgang mit dem Nahostkonflikt ein. Es seien Grenzen überschritten worden. Vom Parteitag berichtet unser Reporter Sebastian Schöbel.
1: Spitzenkandidatin Elif Ehralp, die Berlins nächste regierende Bürgermeisterin werden könnte, wies erneut den Vorwurf zurück, ihre Partei sei im Kern antisemitisch. Sie versprach, Berlins jüdische Gemeinschaft zu stärken und gegen den Judenhass vorzugehen. Die Grünen teilten noch am Freitagabend mit, sie stünden für Sondierungsgespräche bereit.
0: Protest gegen sozialen Kahlschlag. Bundesweit hat der Deutsche Gewerkschaftsbund heute zu Kundgebungen für den Erhalt eines gerechten Sozialstaats aufgerufen. Die Demos stehen unter dem Motto Hart verdient, deine Arbeit, deine Gesundheit, deine Rente. Bei uns in Berlin startet die DGB-Demo um 12 Uhr am Haus der IG Metall an der alten Jakobstraße in Kreuzberg. Die Demo-Route führt zum Roten Rathaus. Berlin-Marathon-Wochenende beginnt. Zum Auftakt gibt es schon heute Verkehrsbehinderungen. Für die Skater werden Straßen in Mitte, Tiergarten und in Charlottenburg gesperrt. Morgen trifft es dann zahlreiche Hauptstraßen in der Innenstadt. Dann gehen mehr als 56.000 Läufer und Läuferinnen auf die 42-Kilometer Strecke. Allerdings ohne den aktuellen Titelverteidiger und Weltrekordhalter aus Kenia. Aus unserer Sportredaktion Lars Becker.
2: Auch ohne Save hofft Race-Director Mark Milde am Sonntag auf Rekorde in der Frauenkonkurrenz. Die Äthiopierin Tigist Assefa war 2023 in Berlin sensationell Weltrekord gelaufen. Ein Jahr später unterbot Ruth Chepngetich diese Zeit deutlich. Assefa würde sich gerne den Weltrekord zurückholen.
0: Weinlese in Kreuzberg. Am Vormittag werden Freiwillige unter Aufsicht von Winzer Leverenz die Trauben der rund 480 Rebstöcke am Fuße des Viktoriaparks ernten. In den vergangenen Jahren waren bei der Weinlese jeweils 200 bis 300 Kilo weiße Rieslingtrauben und 100 Kilo rote Spätburgundertrauben geerntet worden. Der Weinberg wurde 1968 angelegt und geht auf ein Geschenk der Partnerstadt Wiesbaden zurück. Wer darf sich bestes Handballteam der Welt nennen? Darum geht es bei der Club-WM, die gestern in Ägypten begonnen hat. Als einziger deutscher Vertreter sind die Füchse Berlin dabei und sie haben am Abend gegen Burgan aus Kuwait mit 38:18 gewonnen. Aus Kairo berichtet unsere Sportreporterin Tabea Kunze.
3: Weil der Gegner aus Kuwait derart überfordert war, konnte Füchse-Welthandballer Matthias Gitzel schon Mitte der ersten Hälfte Feierabend machen. Trainer Nikolai Krikau mit dem knappen Fazit.
4: Gut überstanden, ohne Verletzungen. Und mit Spielzeit für Amerik und auch für Freddy Hühler und eigentlich insgesamt, ja, was wir wollen.
3: Am Sonntag wird es deutlich schwieriger für die Füchse. Dann treffen sie im wohl entscheidenden Spiel um den Gruppensieg auf den ungarischen Topclub Veszprém, gegen den sie erst vergangene Woche verloren haben.
0: Und auch die Eisbären Berlin konnten gestern Abend feiern, und zwar ihren ersten Saison-Auswärtssieg in der deutschen Eishockeyliga. Bei den Kölner Haien gewannen sie 6:5 nach Penaltyschießen. 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
5: Es ist 6:33 Uhr. Guten Morgen. Es sind 9 Grad in Mitte, 10 in Friedrichshain-Kreuzberg, 8 in Tempelhof-Schöneberg. Wir starten in diesen Samstag, letztes großes Septemberwochenende. Und da sind wir am Rand von Hoch Arno. Schwache Tiefausläufer gibt's noch. Das heißt, wir starten heute mit Sonne. Im Tagesverlauf kommen die Wolken, Regen bringen die keinen, das Ganze bei 22 Grad. Morgen am Sonntag definitiv mehr Sonnenschein bei 23 Grad. Guten Morgen, liebe Autofahrer. Wir starten mit dem Stadtverkehr Berlin. Friedenau, Walter Schreiberplatz hier in Höhe Rheinstraße, Ampeln außer Betrieb. Großes Marathonwochenende, der 17. Juni, ist natürlich dicht zwischen Großem Stern, Brandenburger Tor. Zudem auch die Jitzak Rabin, Ebert Scheidemann sowie die John Foster Dulles Allee. Biesdorf, Alt-Biesdorf, Höhe Märkische Allee bis Mitte Oktober in beiden Richtungen nur eine Spur frei. Marzahn Allee, Landsberger Allee, stadtauswärts im Kreuzungsbereich Allee der Kosmonauten bis Dienstag nur eine Spur frei und S-Bahn bis Sonntag, Busse statt Bahnen für die S8 und 46 zwischen Königs Wusterhausen und Grünau. Kommt alle gut und sicher ans Ziel. 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
5: Mit Nadine Kallenbach, guten Morgen. Wir starten rein ins Marathon-Wochenende. Das heißt, wir schätzen auch Berlin. Wir sind auf großer Kiez-Tour, seit 2 Wochen mit euch unterwegs und garantiert auch bei euch im Kiez, ja. Jeden Nachmittag senden wir aus einem anderen Kiez und es ist Marathon-Wochenende. Das bedeutet, unsere Reporter sind natürlich auch heute Morgen im Einsatz und wir haben eine schöne Schätzfrage von unserem Reporter, welche das ist, Toni Schmidt, der ist nämlich gleich schon an der Marathonstrecke, verrate ich euch alles gleich. Es wird sehr sportlich an diesem Wochenende, auch bei uns im Programm. Erstmal Musik von Sheryl Crow und Walk the Moon, Shut Up and Dance. Das machen wir. 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

0: Sheryl Crow. All I Wanna Do. Hier auf RBB 88.8. Guten Morgen, Berlin. Es ist 6.43 Uhr.
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0: Die ganze Woche waren wir wieder unterwegs. Alex Schurich hat von draußen gesendet. Jeden Tag die Nachmittagssendung live aus einem anderen Kiez. Und es ist großes Marathonwochenende. Und natürlich schätzen wir auch heute unser wunderbares Berlin. Und aus ganz vielen Stadtteilen, muss man sagen. Denn unser Guten Morgen Berlin-Reporter Toni Schmidt ist sportlich, eine sportliche Maus heute unterwegs. Und die Frage ist, die wir von euch wissen wollen, die Schätzfrage: Wie lange wird unser Toni Schmidt um die gesamte Marathonstrecke brauchen, um sie mit dem Fahrrad abzufahren? Also er fährt die komplette Strecke ab, jetzt heute Morgen. Wie lange, denkt ihr, braucht er mit dem Fahrrad? Ich habe mich gerade mal erkundigt. Martin Grunwald ist Redakteur der Sendung. Guten Morgen, Martin. Guten Morgen. Toni, ist eine Sache wichtig, die wir unbedingt betonen sollten.
2: Auf jeden Fall. Sag. Er wird sich an alle Verkehrsregeln halten.
0: Natürlich bleibt er bei einer roten Ampel stehen. Na, ist doch klar. Logisch, da muss er wieder anfahren, dauert dann vielleicht ein bisschen länger. Also, er meldet sich gleich vom Startpunkt der Marathonstrecke. Tipp abgeben per WhatsApp einfach zu uns ins Studio hier 030 30 32 88 8100 oder über rbb888.de. Bis 13 Uhr darf heute geschätzt werden, wer am nächsten dran ist, vielleicht eine Punktlandung hinlegt, bekommt ein richtig schickes DAB Plus Radio. Also, die komplette Marathonstrecke fährt Toni ab mit dem Fahrrad. Wie lange wird er brauchen? Eure Tipps jetzt zu uns ins Studio. Viel Glück.
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0: wird's in Spandau auch ein bisschen bunter, fantastischer und ein bisschen japanischer. Denn die Spandau-Arkaden feiern den Manga-Day mit Cosplay, also mit vielen Kostümen, Pokémon-Tauschbörse, kostenlose Manga-Leseproben und die deutsche Stimme vom Spider-Man-Star Tom Holland ist da. Meet and Greet gibt's da, ja. 10 bis 20 Uhr, der Eintritt ist frei. Viel Spaß also beim bunten Manga-Tag in Spandau.
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Liebe Autofahrer, bitte Vorsicht, wenn ihr unterwegs seid, A10 südlicher Berliner Ring Richtung Dreieck Werder. Zwischen Dreieck Spreeau und dem Rastplatz liegen Fahrzeugteile auf der Fahrbahn. Außerdem gibt es Behinderungen durch einen defekten LKW. Achtung, Achtung, bitte. A10 südlicher Berliner Ring Richtung Dreieck Werder. Zwischen Dreieck Spreeau und dem Rastplatz liegen Fahrzeugteile auf der Fahrbahn. Außerdem Behinderungen, kaputter LKW. Kommt gut und sicher ans Ziel.

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1: Um 7 mit Ricardo Westphal. Guten Morgen. Die SPD will nach ARD-Informationen bei der Pflegereform nachverhandeln. Generalsekretär Klüssendorf sagte, es drohten massive Kürzungen für die Pflegebedürftigen und ihre Angehörigen. Er fordert unter anderem, die Eigenanteile in der Pflege zu begrenzen. Die Bundesregierung wollte die Reform eigentlich kommenden Mittwoch beschließen. In der gesetzlichen Pflegeversicherung klafft eine große finanzielle Lücke. Der Deutsche Gewerkschaftsbund hat für heute in Berlin und in vielen weiteren Städten zu einer Demo gegen Kürzungen im Sozialbereich aufgerufen. Das ist Teil eines bundesweiten Aktionstags für einen laut DGB starken Sozialstaat, für sichere Arbeitsplätze und gute Arbeitsbedingungen. Die Vereinigung der Arbeitgeberverbände kritisiert die Aktion. Demografie, Fachkräftemangel und internationaler Wettbewerb ließen sich nicht wegdemonstrieren. Ein starker Sozialstaat brauche eine starke Wirtschaft, so der BDA. Erstmals sind bei einem Zwischenfall mit der KI ChatGPT auch Daten von Nutzern betroffen gewesen. Wie der Entwickler OpenAI erklärte, wurden in gut 50 Fällen von Nutzern

0: hochgeladene Bilder öffentlich auf Online-Plattformen platziert. Ein Großteil sei bereits wieder entfernt worden. Außerdem gab das KI-Unternehmen bekannt, dass man Dutzende Organisationen informiert habe, mit deren Webseiten Software von OpenAI auf ungeplante Weise interagiert habe. Der Deutsche Olympische Sportbund gibt heute Mittag den deutschen Kandidaten für die Olympiabewerbung bekannt. Weil Berlin seine Kandidatur zurückgezogen hat, fällt die Entscheidung nur noch zwischen München und der Region Köln-Rhein-Ruhr. Der DOSB spricht von einem knappen Rennen.
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0: Die Linke hat für Sondierungsgespräche mit Grünen und SPD gestimmt. Die Entscheidung auf dem Landesparteitag fiel mit großer Mehrheit. Erste Treffen soll es schon Mitte kommender Woche geben, so Spitzenkandidatin Ehralp. Sie wies erneut Antisemitismusvorwürfe zurück, verurteilte aber zugleich Gewaltaufrufe gegen israelische Soldaten bei einer Parteiveranstaltung. Die Co-Vorsitzende der Berliner Linken, Wolter, räumte Fehler im Umgang mit israelkritischen Äußerungen ein. Jüdische Menschen seien dadurch verängstigt worden. Am Marathonwochenende ist in Berlin mit erheblichen Verkehrsbehinderungen zu rechnen. Heute werden wegen des Skatermarathons Straßen in Mitte, Tiergarten und Charlottenburg gesperrt. Beim Lauf morgen ist es für Autos schon ab 7 Uhr schwer, rund um die Strecke in die Innenstadt oder aus der Innenstadt zu kommen. Für den Berlin-Marathon sind mehr als 56.000 Läuferinnen und Läufer angemeldet. Und wir bleiben beim Sport. Die Handballer der Füchse Berlin sind mit einem Sieg in die Club-WM gestartet. Sie haben sich in Kairo gegen den kuwaitischen Außenseiter Burgan mit 38:18 durchgesetzt. In der deutschen Eishockey-Liga haben die Eisbären Berlin ebenfalls gewonnen, gegen Köln mit 6:5 nach Penalty-Schießen. 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
2: Geworden. Guten Morgen, Berlin. Ah, der Mond, hat ihn jemand von euch gesehen? Wahnsinn! Erschienen, man brauchte gar kein Licht heute Morgen, weil der Mond so heftig und so schön war und so groß. Mittlerweile ist es hellblauer Himmel. Wir starten mit Sonnenschein in den Samstag. In Mitte sind es 9 Grad, 10 in Friedrichshain-Kreuzberg, 6. Nur in Neukölln und Treptow-Köpenick. Das wird aber heute ein schöner Tag. Wie gesagt, wir starten mit Sonne. Im Tagesverlauf bewölkt, kein Regen, 22 Grad. Morgen am Sonntag noch mehr Sonnenschein. Guten Morgen, liebe Autofahrer. Eine Meldung, ich hatte es gerade schon mal kurz als Sofortmeldung. A10 südlicher Berliner Ring Richtung Dreieck Werder. Zwischen Dreieck Spreeau und dem Rastplatz liegen Fahrzeugteile auf der Fahrbahn. Außerdem Behinderung defekter LKW. Stadtverkehr Berlin, Friedenau, Walter Schreiberplatz, Höhe Rheinstraße, Ampeln aus. Tiergarten, großes Marathonwochenende. Alles dicht zwischen Großem Stern, Brandenburger Tor. Zudem auch die Jitzak-Rabin-Ebert-Scheidemann-Straße sowie die John-Faster-Dals-Allee. Biesdorf, Alt-Biesdorf, Höhe Märkische Allee bis Mitte Oktober in beide Richtungen nur eine spurfrei. Marzahn-Landsberger Allee auswärts im Kreuzungsbereich Allee der Kosmonauten. Bis kommenden Dienstag nur eine Spur befahrbar. Und Busse statt Bahn für die S8 und 46 zwischen Königs-Wusterhausen und Grünau. Kommt gut und sicher ans Ziel. 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
1: Guten Morgen, Berlin.
2: Mit Nadine Kallenbach und unserem Reporter Toni Schmidt. Wir sind auch wieder auf großer Einsatztour. Wir sind ja auf großer Kiez-Tour. Senden die ganze Woche über schon die Nachmittagssendung live aus einem Kiez, aus einem Stadtteil. Und heute ist Toni für uns in ganz vielen Teilen unterwegs, denn es ist Marathonwochenende und wir wollen Toni auf die Strecke schicken, auf die Marathonstrecke und fragen, wie lange wird er brauchen? Er düst gleich los, unser Guten Morgen, Berlin-Reporter, und braucht für die gesamte Marathonstrecke mit dem Fahrrad. Das ist die Schätzfrage. Wie lange braucht er für die gesamte Strecke mit dem Fahrrad? Jetzt kommen schon die ersten Fragen. Jackie.
3: Moin Nadine.
2: Moin.
3: Das ist Jackie aus Steglitz. Ich habe mal eine Frage.
2: Ja.
3: Und zwar, er fährt jetzt mit dem Fahrrad die Marathonstrecke ab. Hat er ein normales Fahrrad? Hat er ein E-Bike?
2: Ah.
3: Das wäre ja auch mal interessant zu wissen. Ne? Mit dem E-Bike ist man ja viel schneller.
2: Total.
3: Dankeschön. Ich wünsche euch ein schönes Wochenende. Tschüss.
2: Dir auch, meine Liebe. Dir auch. Er ist natürlich mit einem normalen Fahrrad unterwegs, sonst hätten wir natürlich gesagt, dass es ein E-Bike ist. Nein, einen ganz normalen alten Drahtesel hat er da. Wie viel Gänge, das kann ich jetzt leider nicht sagen. Wir können aber gleich nachfragen. Wir sprechen gleich mit Toni Schmidt an der Marathonstrecke. Unsere Schätzfrage, wie lange braucht er, um diese Strecke jetzt zu fahren, die komplette Marathonstrecke mit dem Fahrrad? Tipp abgeben und DAB Plus Radio gewinnen.

Mr. Robbie Williams Supreme hier auf RBB 88.8. Guten Morgen, Berlin. Die Sonne geht auf. Babyblauer Himmel. Ein ganz wunderbarer Start. Letztes großes Septemberwochenende. Heute ist der 26. September, 13 nach 7. Ihr Name klingt entweder A, wie so ein bisschen aus einer Überraschungseifigur, oder B, wie ein Künstlername. Aber trifft alles nicht zu. Dieser Name steht in ihrem Ausweis. Tiffany Iris. Junge Frau, kommt aus Hamburg. Klingt total amerikanisch, ne? Nee, Tiffany kommt aus Hamburg und hat schon als junges Mädchen, als Schülerin in einem Chor gesungen und war, jetzt kommt's, ein der Background-Sängerinnen von den Fantastischen Vier. Mit denen stand sie auf der Bühne, hatte im Hintergrund immer geschnippt und gemacht, ne? Immer im Background gesungen. Jetzt hat sie ihre eigenen Lieder. Hier ist sie. Gruß nach Hamburg. Tiffany Iris mit Find.

0: die Hammer hier auf RBB 88.8. Guten Morgen, Berlin. Es wird ein sehr sportliches Wochenende. Es ist Marathon-Wochenende und passend dazu...
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0: Na klar.
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0: Wir sind auf Kiez-Tour jeden Tag. Eine kleine freche Frage, eine Schätzfrage.

0: die wir für euch haben. Und heute ist Marathon-Wochenende. Ist natürlich direkt schon an der Marathonstrecke unser lieber Guten Morgen Berlin-Reporter Toni Schmidt. Und Toni ist mit dem Fahrrad am Startpunkt und wird die Marathonstrecke mit dem Drahtesel abfahren. Guten Morgen, Toni.
1: Guten Morgen, liebe Nadine.
0: Na, die wichtigste Frage ist hier, die kommt von allen Hörern. Bist du mit dem E-Bike unterwegs oder mit dem normalen Fahrrad?
1: Ich muss mal googeln, was ein E-Bike ist. Ich setze mich auf sowas nicht drauf. Ich bin ein normaler Radler.
0: Ein ganz normaler Radler. Hast du eine Gangschaltung? Ja.
1: Ja, habe ich. Bremsen funktionieren, Fahrrad ist verkehrssicher und ich werde mich auch an die Verkehrsregeln halten.
0: Und du bist eine fitte Maus, muss man sagen, denn du bist gut im Training, denn normalerweise bist du Marathon mitgerannt. Es ist das erste Mal, dass du als Reporter morgens an der Strecke stehst, ne?
1: Ja, ich erlebe dieses Samstagmorgen-Flair wirklich zum ersten Mal. Ich bin den Berlin-Marathon einige Male gelaufen, jetzt nicht mehr so sehr. Ich werde ja auch jünger, so wie wir alle. Ne? Und ich erlebe hier eine Atmosphäre. Da laufen Horden von Marathonläufern ihre letzte Trainingseinheit. Die schwitzen die Muskeln nochmal an, die machen nochmal ein paar Sprints. Also im Wettkampftempo und keine harte Trainingseinheit. Und da sind anscheinend Touristengruppen, die das Berlin-Marathon-Paket All-Inclusive gebucht haben. Da läuft so einer mit so einer Fahne vorne weg, wie so ein Touri-Guide. Und dann rennen die noch einmal um die Goldelse rum. Und ich habe vorhin im großen Tiergarten tatsächlich eine Gruppe afrikanischer Spitzenläufer gesehen. Hui, die haben was vor.
0: Ach Toni, also es klingt wahnsinnig gut. Es sind viele Leute schon drumherum. Was denkst du, wie viele Trainingsmarathonläufer sind jetzt da um dich herum? Ist ja Wahnsinn.
1: Also ich habe locker 200 heute Morgen schon gesehen. Locker.
0: 200? Ha.
1: Ja, ungefähr. Boah. Und hordenweise Abschleppfahrzeuge. Achtung, wer an der Strecke wohnt und sein Auto möglicherweise an der Strecke geparkt hat. Ah, umparken. Ab 12 Uhr sind die Skater unterwegs. Schon heute wird's für Autofahrer stressig.
0: Wahnsinn. So, wir wollten jetzt, lieber Toni, du möchtest einen offiziellen Startschuss von mir haben, ne? Wir wollen dich ja jetzt losschicken mit dem Fahrrad, die ganze Marathonstrecke entlang, mein Lieber. Das ist ja die heutige Schätzfrage. Ach, haben wir drin, haben wir. Guck mal, Martin Grunwald sagt gerade hier, er hat da so einen Schuss reingezogen. Wir schicken dich jetzt auf Tour. Bist du ready?
1: I'm ready.
0: Yeah. I'm ready. Du fährst die komplette Marathonstrecke mit dem Fahrrad ab. Das ist die Schätzfrage. Wie lange wird der Toni dafür brauchen? Können alle mitmachen und tippen hier einfach eine WhatsApp zu mir ins Studio bis 13 Uhr. 030 30 32 88 8100. Achtung, Toni. 3, 2, 1...
1: Okay, ich auf die Stoppuhr gedrückt, ich trete, Vorsicht, nicht die Kabel in die Pedale kriegen, ich trete in die Pedale. Und ganz wichtiger Hinweis noch, ich bin an der Siegessäule gestartet, ich ende am Brandenburger Tor,
0: ja.
1: Denn in der Mitte, der große 17. Juni, der ist natürlich schon gesperrt. Also von der Siegessäule bis zum Brandenburger Tor, lass es 42 Kilometer und eben nicht 42,195 sein.
0: Mach vorsichtig und fein nicht hin, ja? Guck mal. Funkleitung abgebrochen. Gut, er radelt, er ist unterwegs.
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Na, der Beat passt doch zum Marathonwochenende, oder? Guten Morgen, Berlin. Marathonwochenende in der Stadt. 7.26 Uhr. Robert Palmer jetzt. Startet gut in diesen letzten Samstag im September. 26. September. Guten Morgen.

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4: Es ist 7:30 Uhr, hier ist Ricardo Westphal. Guten Morgen.
5: Guten Morgen. Linke lädt Grüne und SPD zu Sondierungen ein. Das haben die Delegierten eines Parteitags am Abend mit großer Mehrheit beschlossen. Spitzenkandidatin Ehralp wies in der RBB 24 Abendschau die Antisemitismusvorwürfe gegen ihre Partei nochmal zurück.
4: Wir haben ja klar gesagt, dass wir bestimmte Fehler aufarbeiten, aber das, was jetzt aktuell passiert, die Angriffe in der Art und Weise, die sind wirklich zerstörend. Und das finde ich nicht in Ordnung und auch inakzeptabel. Und weise das auch von mir. Ich stehe ganz klar für eine vielfältige, für eine demokratische Stadt. Ich will Berlin bezahlbar machen und das ist mein Thema und das Thema der Partei.
5: Die Sondierungen sollen schon Mitte kommender Woche beginnen. Protest gegen sozialen Kahlschlag. Bundesweit hat der Deutsche Gewerkschaftsbund heute zu Kundgebungen für den Erhalt eines gerechten Sozialstaats aufgerufen. Die Demos stehen unter dem Motto: Hart verdient, deine Arbeit, deine Gesundheit, deine Rente.

0: Bei uns in Berlin startet die DGB-Demo um 12 am Haus der IG Metall an der alten Jakobstraße in Kreuzberg. Die Demo-Route führt dann zum Roten Rathaus. Der Countdown läuft. Während heute die Inlineskater durch die Stadt fahren, folgt morgen der Höhepunkt, der Berlin-Marathon mit rund 56.000 Läuferinnen und Läufern. Polizeisprecher Florian Naht hat Autofahrer nochmal daran erinnert, die Parkverbotszonen an der Strecke unbedingt zu beachten.
1: Das ist auch tatsächlich wirklich zeitkritisch für uns und auch für den Veranstalter. Die Strecke muss halt sicher sein für die Läuferinnen und Läufer. Das Läuferfeld muss da halt durchkommen. Das ist ja alles berechnet, auch die Größe des Lauffeldes des jeweiligen. Und da haben Autos in dem Moment keinen Platz auf dieser Strecke.
0: Jedes Jahr müssen für den Marathon im Schnitt hunderte Fahrzeuge umgesetzt werden. Fürs Abschleppen sind rund 270 Euro fällig. Hinzu kommen die Kosten fürs Knöllchen. Warme Mahlzeit und Lebensmitteltüten für Bedürftige. Der DRK-Kreisverband Berlin-Nordost startet wieder seine Hilfsaktion. Wenn die Tage kühler werden, zählt Wärme umso mehr. Am Vormittag ab 11 Uhr bieten die Helferinnen und Helfer auf dem Helene-Weigel-Platz in Marzahn ein offenes Ohr und praktische Hilfe an. Jeder, der bedürftig ist, bekommt auch eine warme Suppe und eine Lebensmitteltüte für zu Hause. Wer darf sich bestes Handballteam der Welt nennen? Darum geht es bei der Club-WM, die gestern in Ägypten begonnen hat. Als einziger deutscher Vertreter sind die Füchse Berlin dabei und sie haben am Abend gegen Burgan aus Kuwait mit 38:18 gewonnen. Aus Kairo berichtet unsere Sportreporterin Tabea Kunze.
2: Weil der Gegner aus Kuwait derart überfordert war, konnte Füchse-Welthandballer Matthias Gitzel schon Mitte der ersten Hälfte Feierabend machen. Trainer Nikolai Krikau mit dem knappen Fazit.
3: Gut überstanden, ohne Verletzungen. Und mit Spielzeit für Amerik und auch für Freddy Höhler und eigentlich insgesamt, ja, was wir wollen.
2: Am Sonntag wird es deutlich schwieriger für die Füchse. Dann treffen sie im wohl entscheidenden Spiel um den Gruppensieg auf den ungarischen Topclub Veszprém, gegen den sie erst vergangene Woche verloren haben.
0: Und auch die Eisbären Berlin konnten gestern Abend feiern, und zwar ihren ersten Saison-Auswärtssieg in der deutschen Eishockeyliga. Bei den Kölner Haien gewannen sie 6:5 nach Penaltyschießen. 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
4: 7:33 Uhr. Was für ein schöner Start in diesen letzten Samstag im September. Blauer Himmel, Sonnenschein, 9 Grad in Mitte, 7 Grad Tempelhof, Schöneberg, 6 in Neukölln. Perfektes Marathonlaufwochenende an diesem Wochenende. 22 Grad, heute im Tagesverlauf mehr Wolken, bleibt aber trocken. Morgen am Sonntag noch mehr Sonne bei 23 Grad. Guten Morgen, liebe Autofahrer, Stadtverkehr Berlin. Achtung, Feuerwehreinsatz im Friedrichshain, der Bereich Friedenstraße bis hin zur Straße der Pariser Kommune. Hier zwischen Koppenstraße und Karl-Marx-Allee. Aufgrund von einem Feuerwehreinsatz alles gesperrt. Friedenau, weiter Schreiberplatz in Höhe Rheinstraße, Ampeln außer Betrieb. Marathonwochenende, alles dicht. Der 17. Juni zwischen Großem Stern, Brandenburger Tor, zudem auch die Jitzer Grabin, Ebert Scheidemann sowie die John-Foster-Dahls-Allee. Biesdorf, Alt-Biesdorf, Höhe Märkische Allee bis Mitte Oktober in beiden Richtungen nur eine Spur frei. Allee der Kosmonauten, Landsberger Allee, hier bis kommenden Dienstag nur eine Spur frei. Busse statt Bahnen bei der S-Bahn. Aufgrund einer Weichenstörung am Ostkreuz kommt es auf den Linien 3, 5, 7, 75 zu Ausfällen, Verspätungen und Gleisänderungen. Kommt gut und sicher ans Ziel. 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
5: Guten Morgen, Berlin.
4: Mit Nadine Kallenbach, guten Morgen um 7.34 Uhr. Und ob jetzt irgendwie dann vielleicht auf Konzerttour mit kleinem Babybauch und wir haben es alle übersehen in den letzten Monaten oder mit einer Leihmutterschaft. Egal wie, sie ist Mama geworden. Lady Gaga wurde jetzt gesehen vor 2 Wochen mit einem Baby auf dem Arm. Ihrem Baby, angeblich ein kleines Mädchen. Herzlichen Glückwunsch zum Mama-Dasein an Lady.

0: Berlin schwitzt, Berlin läuft, Berlin ist sportlich an diesem Wochenende. Marathon-Wochenende. 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Guten Morgen, Berlin, um 7.42 Uhr. Und dieses Wochenende gehört den Berliner Läuferinnen und Läufern. Zehntausende laufen beim Berlin-Marathon. Unser Reporter Toni Schmidt ist schon an der Strecke. Der fährt die heute mit dem Fahrrad ab. Das ist unsere aktuelle Schätzfrage und hat gesagt, jetzt trainieren auch schon um die 200 Leute, die sich für morgen warm laufen und nochmal trainieren. Wahnsinn. Hunderttausende stehen am Straßenrand, feuern an, viele Läuferinnen und Läufer dann auch in Kostümen. Also es wird ein sehr buntes und sportliches Wochenende. Und ganz mittendrin natürlich setzt auch Special Olympics Berlin ein Zeichen für die Teilhabe und Inklusion im Sport. Der Verein schafft Sportangebote für Menschen mit geistiger Behinderung. Bereits heute läuft eine Special Olympic Gruppe gemeinsam mit den Förderschulen beim Mini-Marathon. Und darüber sprechen wir mit Anna Köbisch vom Verein. Einen wunderschönen guten Morgen, liebe Anna.
1: Hallo, schönen guten Morgen.
0: Der Berlin-Marathon ist ja für viele ein riesiges emotionales Erlebnis. Ne? Wie sind denn die Athletinnen und die Athleten von den Special Olympics an diesem Wochenende dabei?
1: Für uns ist dieses Wochenende mal oder für die Athletinnen und Athleten eine super tolle Gelegenheit, auf jeden Fall vor Ort dabei zu sein und zu zeigen, dass sie auch dazugehören. Und heute ist es zum Beispiel so, dass wir Schülerinnen und Schüler von Förderschulen mit dabei haben, die beim Mini-Marathon mitlaufen. Und morgen machen wir beim Zieleinlauf, beim Inklusionslauf beim Berlin-Marathon mit, auch mit einer relativ großen Gruppe tatsächlich.
0: Cool. Was bedeutet das, so ein riesengroßes Sportereignis wie dieser Berlin-Marathon? Das ist ja Wahnsinn für Menschen mit geistiger Behinderung. Und wie kann da echte Inklusion stattfinden?
1: Das ist eigentlich immer eine ganz schöne Sache, dass wir also jetzt schon seit mehreren Jahren auch beim Zieleinlauf des Berlin-Marathons mit dabei sein können, weil das eigentlich schon so ein bisschen selbstverständlich geworden ist, mitten in der Gesellschaft. Und das klappt eben auch wirklich am besten beim Sport. Und das ist eben toll für die Athletinnen und Athleten, wenn sie dann diesen Zieleinlauf mitmachen und von diesen Menschenmassen auch tatsächlich angefeuert werden.
0: Wenn morgen ganz Berlin an der Strecke steht, was wünscht ihr euch, dass die Menschen da von den Special Olympics und den Athletinnen und den Athleten mitnehmen? Gibt es da so einen ganz großen Wunsch?
1: Einfach auch zu sehen, dass unsere Athletinnen und Athleten auch mit ganz viel Leidenschaft, mit ganz viel Ehrgeiz und Willenskraft auch an die Sache rangehen. Dann ist es einfach nur schön zu sehen, wenn sie genauso angefeuert werden.
0: Ja.
1: Und jeder gehört dazu.
0: Normalität, oder?
1: Genau, also einfach, dass es keine Unterschiede gibt. Und im Sport ist das einfach am besten abzubilden irgendwie, dass das eben mitmachen können.
0: Anna Köbisch war das vom Verein, denn beim Berlin-Marathon laufen sie natürlich auch mit vom Verein Special Olympics Berlin und setzen ein Zeichen für die Teilhabe und Inklusion natürlich im Sport und auch im Laufsport. Dieser Verein, toll. Also allen Läuferinnen und Läufern einen guten Lauf, vielleicht eine Bestzeit und ganz viel Spaß. Das ist natürlich die Hauptsache hier beim Berlin-Marathon am Wochenende.

0: RBB 888, die 80er. Mr. Broken Wings, guten Morgen Berlin am Samstag, letzter Samstag im September, 26.09. Guten Morgen Berlin, guten Morgen Janine.
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2: Montag nach der Wahl stehen die Zeichen auf Linke, Grüne, SPD. Jetzt habe ich überlegt, gibt ja wegen der Parteifarben immer so Namen wie Kenia oder Ampelkoalition, wie diese Koalition heißen könnte. Und hatte sofort meine urststarke lila-grün-rote Windjacke aus 90ern vor Augen. Wir haben hier in Berlin also wohl bald die Anorak-Koalition. Dienstag lese ich, die Berliner heiraten so selten wie seit Jahrzehnten nicht mehr. Ja, wir binden uns eben ungern langfristig. Es sei denn, es handelt sich um einen landeseigenen Mietvertrag von 1994. Mittwoch, bei Herbstanfang. Endlich wieder eingemummelt mit Süßigkeiten. Auf der Couch rumlungern und Serien gucken. Also, wie im Sommer, nur mit Heizdecke. Schickes Wochenende. Am Samstag fällt die Entscheidung, wer ins Rennen um die Austragung der Olympischen Spiele geht. München oder hier Köln, Rhein, Bums. Mit der Berliner Bewerbung wird's ja wohl nichts mehr. Schade. Aber seien wir ehrlich, ein Event, bei dem Pünktlichkeit, reibungslose Logistik und fertige Bauwerke verlangt werden, verstößt, glaube ich, gegen unsere Verfassung.
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0: gute Musik, um den Marathon zu laufen an diesem Wochenende, oder? Ja, großes Marathonwochenende bei uns in der Stadt. Unser Reporter ist natürlich schon an der Strecke, Toni Schmidt, mit einer neuen Schätzfrage. Er fährt gerade die Marathonstrecke mit dem Fahrrad ab. Wie lange braucht er? Also er hat kein E-Bike. Wie lange braucht Toni, um die Strecke abzufahren? Tipp abgeben, WhatsApp zu mir ins Studio und ein DAB Plus Radio gewinnen an die 030 30 32 88 8 100. Dann gerne den Tipp rüberschießen und dann, wer vielleicht eine Punktlandung landet, bekommt das Radio.
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1: Es ist 8 Uhr, ich bin Ricardo Westphal, guten Tag. Die SPD will nach ARD-Informationen bei der Pflegereform nachverhandeln. Generalsekretär Klüssendorf sagte, es drohten massive Kürzungen für die Pflegebedürftigen und deren Angehörige. Er fordert unter anderem, die Eigenanteile in der Pflege zu begrenzen. Die Bundesregierung wollte die Reform eigentlich kommenden Mittwoch beschließen. In der gesetzlichen Pflegeversicherung klafft eine große finanzielle Lücke. Der Deutsche Gewerkschaftsbund hat für heute in Berlin und in vielen weiteren Städten zu Demos gegen Kürzungen im Sozialbereich aufgerufen. Das ist Teil eines bundesweiten Aktionstags für einen, laut DGB, starken Sozialstaat, sichere Arbeitsplätze und gute Arbeitsbedingungen. Die Vereinigung der Arbeitgeberverbände kritisiert die Aktion. Demografie, Fachkräftemangel und internationaler Wettbewerb ließen sich nicht wegdemonstrieren, so der BDA. In der Unionsfraktion im Bundestag wächst der Unmut über Ex-Fraktionschef Spahn. Nach seinem Rücktritt im Juli bekam er einen Posten im Haushaltsausschuss. An den beiden ersten Sitzungen nahm er aber nicht teil, angeblich weil sein Kind krank war. Zugleich wurde ein Foto öffentlich, das Spahn mit seiner Familie auf Sardinien zeigt. Nach ARD-Informationen sollen Unionsabgeordnete nun gefordert haben, Spahn aus dem Ausschuss zu werfen. Auf Wunsch des neuen Fraktionschefs frei, darf Spahn aber bleiben und soll sich bis Dezember bewähren.
0: Und jetzt das Wichtigste aus Berlin.
1: Die Berliner Linken wollen nach ihrem Wahlsieg mit Grünen und SPD Sondierungsgespräche führen. Das ist bei einem Parteitag am Abend mit großer Mehrheit beschlossen worden. Vorher hat Landeschefin Wolter Fehler ihrer Partei im Umgang mit israelkritischen Äußerungen eingeräumt. Spitzenkandidatin Ehralp sprach von einer zerstörenden Dimension, die Antisemitismus

0: Rassismusvorwürfe erreicht hätten und sie kündigte an, Antisemitismus zu bekämpfen. Am Marathonwochenende ist in Berlin mit erheblichen Verkehrsbehinderungen zu rechnen. Heute werden wegen des Skatermarathons Straßen in Mitte, Tiergarten und Charlottenburg gesperrt. Beim Lauf morgen ist es für Autos schon ab 7 Uhr schwierig, rund um die Strecke in die Innenstadt oder aus der Innenstadt zu kommen. Für den Berlin-Marathon sind mehr als 56.000 Läuferinnen und Läufer angemeldet. Die Handballer der Füchse Berlin sind mit einem Sieg in die Club-WM gestartet. Sie haben sich in Kairo gegen den kuwaitischen Außenseiter Burgan mit 38:18 durchgesetzt. In der deutschen Eishockey-Liga haben die Eisbären Berlin ebenfalls gewonnen, gegen Köln mit 6:5 nach Penaltyschießen. 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
1: Guten Morgen am letzten Septembermorgen. Und dann wären wir so verwöhnt mit blauem Himmel, strahlendem Sonnenschein und 9 Grad in Mitte. Guten Morgen. Es sind fast 10 Grad in Friedrichshain-Kreuzberg, nur 6 in Marzahn, Hellersdorf, auch in Neukölln und Treptow-Köpenick. Frisch, aber das wird im Laufe des Tages. Es kommen gegen Mittag, Nachmittag ein paar Wolken, kein Regen bei bis zu 22 Grad heute maximal. Morgen am Sonntag, am großen Marathonlauftag, Sonne, Wolken, kein Regen bei 23 Grad. Guten Morgen, liebe Autofahrer. Stadtverkehr Berlin, damit geht's los. Friedenau weiter, Schreiberplatz. Hier sind die Ampeln aus. Höhe Rheinstraße, Tiergarten, Marathonwochenende. 17. Juni ist dicht zwischen Großem Stern, Brandenburger Tor. Zudem auch die Jitzer-Grabin, Ebert-Scheidemann-Straße sowie die John-Foster-Dalz-Allee. Es geht weiter Biesdorf, Alt-Biesdorf, Höhe Märkische Allee bis Mitte Oktober. In beide Richtungen nur eine Spur frei. Landsberger Allee stadtauswärts. Im Kreuzungsbereich zur Allee der Kosmonauten bis kommenden Dienstag auch nur eine Spur. Und Weichenstörung bei der S-Bahn am Ostkreuz. Es kommt bei den Linien 3, 5, 7, 75 zu Ausfällen, Verspätungen und Gleisänderungen. Kommt mir alle gut und sicher ans Ziel. 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
1: Mit Nadine Kallenbach und Carlos. Carlos ist Berliner und ist aus dem Urlaub zurückgekommen. Hat mir eine WhatsApp-Nachricht geschickt. Er war in Portugal, ist in die Ringbahn eingestiegen auf dem Weg nach Hause. Und da gab es eine sehr tierische Begegnung. Es hat sich in diesem Fall nicht um einen normalen Berliner Hund gehandelt, sondern eher ein sehr außergewöhnliches Tier. Welches Tierchen da mit Carlos Ringbahn gefahren ist, verrate ich euch gleich nach Ray und So Allison.

0: ist mein Ehemann. Where's my husband? Ray hier auf RBB 88.8. Guten Morgen, Berlin. Und Ray hat gesagt, ich mache erst wieder ein neues Album, wenn ich verheiratet bin, wenn ich einen Mann gefunden habe. Oh Gott, na hoffentlich klappt das schnell. So. Guten Morgen, Berlin. 8:12. Und woran merkst du, dass du wieder zu Hause angekommen bist? Es wird tierisch in der Ringbahn. So ging es Carlos. Carlos war im Urlaub im schönen Portugal. Braun gebrannt, ziemlich erholt, kam er zurück, stieg in die Ringbahn, wollte gerade nach Hause und auf einmal...
1: Hey Nadine, grüß dich.
0: Guten Morgen.
1: Du glaubst nicht, was mir gerade passiert ist. Ich steige ganz entspannt in die Ringbahn ein.
0: Ja.
1: Da sitzt eine Person mit einem Hühnchen. Also einem Hühnchen.
0: Dem Huhn?
1: Auf dem Schoß. Also kein Tiefkühlhühnchen, ein lebendiges Hühnchen.
0: Gut.
1: Ja. Made my day, würde ich auf jeden Fall sagen. Zwischendurch ist das quasi vom Schoß runtergesprungen und wollte da durch die Gegend spazieren. Dann hat der Besitzer das zweimal einfangen müssen. War auf jeden Fall sehr, sehr witzig. Nachdem ich aus dem Urlaub wieder zurückgekommen bin, weiß ich, ich bin jetzt wieder in Berlin angekommen. Mhm. In dem Sinne wünsche ich dir ein schönes Wochenende. Bis dann.
0: Schönes Wochenende auch dir und danke für die wunderbare Nachricht. Wirklich, you made auch my day. Wahnsinn, weißt du wieder, dass du in Berlin bist, wa? Mit Hühnern.

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0: Liebe Sicherheitsmitarbeiter. Ich habe mir eben den Kopf gestoßen und würde mich wieder melden.
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0: Wenn man Marathon läuft oder Marathon mit dem Fahrrad die Strecke abfährt, wie unser Berlin-Reporter Toni Schmidt. Guten Morgen, Toni. Ist das, warte, hier, falsche Knopf von mir offen, mein Fehler, Toni.
1: Jetzt, hallo, guten Morgen, Nadine, ich bin da.
0: Richtig, ja. Dieses Wetter heute Morgen, dieser blaue Himmel, Sonne, noch wirklich kalte Temperaturen, ist das perfektes Laufwetter?
1: Das wäre und das wird auch morgen perfektes Laufwetter. Die müssen sich im großen Tiergarten vor dem Start noch gut einmummeln. Dann gibt es das Zwiebelprinzip, das heißt Pulli runter, T-Shirt runter.
0: Beim Laufen
1: wahrscheinlich
0: schmeißt man das wie so ein Stripper.
1: Oder kurz vorm Start.
0: Also, okay.
1: Der Startblock ist wie so ein Hund, bei dem die Flöhe rausspringen kurz vorm Start, wenn so die T-Shirts rausgeschmissen werden.
0: Toni, du hast einen Auftrag heute und zwar...
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0: 4 Wochen sind wir unterwegs, senden jeden Nachmittag live aus dem anderen Kiez und natürlich auch heute im Einsatz unser Guten Morgen Berlin-Reporter Toni Schmidt an der Marathonstrecke. Die läufst du aber nicht, sondern du fährst hier heute Morgen mit dem Fahrrad ab. Das ist heute unsere Schätzfrage. Wie lange braucht er denn für diese Strecke? Und man hat es vorhin schon gehört, du bist ja losgefahren mit dem Fahrrad, dann wurde unsere Leitung so ein bisschen instabil. Jetzt hast du angehalten und natürlich auch die Zeit gestoppt, ne?
1: Richtig, also wenn ich mich bei dir melde, dann hält die Uhr an und ich hoffe, ich denke dran, sie wieder zu starten, wenn es nachher gleich weitergeht.
0: Ich werde dich dran erinnern.
1: Unterwegs, wunderschöne Erlebnisse, schon in Moabit bei Kilometer 5. Der erste Autofahrer, der das Fenster runterkuppelt, den Daumen hochhält und sagt, gib alles, Reporter! Also ein klassischer RBB 888-Hörer.
0: Schön.
1: Dann bin ich darf ja nicht verraten, wo ich jetzt nach einer Stunde ungefähr bin. Vorhin bin ich am KitKat-Club vorbeigekommen und die Techno-Leichen, die da raustorkeln in den leicht bekleideten Outfits, waren jetzt nicht noch motiviert, mich anzufeuern, leider nein. Aber ich kam da an der Ampel vorm KitKat-Club mit einem Marathonläufer ins Gespräch.
3: My name is Tony, who are you?
4: My name is Mac.
3: Mac, and where are you from?
4: I'm from the...

0: And it's your first time the Berlin Marathon here?
1: Yes.
0: Oh, so congratulations. What's your guess? How long will it take to make it by with my cycle now?
1: I think 2 hours for the entire marathon.
0: Okay, I think I have to speed up a little bit to reach that. All the best to you for tomorrow.
1: You too. Thank you so much.
2: Also Matt von den Philippinen macht seinen ersten Berlin-Marathon und er glaubt, ich brauche mit dem Fahrrad 2 Stunden.
0: Er könnte ein bisschen optimistisch sein. Lass mich weiter radeln.
3: Schau an, ein versteckter Hinweis. Toni, Achtung, es geht weiter. Die Zeit läuft jetzt weiter. Unser Guten Morgen Berlin-Reporter Toni Schmidt, gute Fahrt.
0: Danke, los geht's.
3: Los geht's. Fährt die gesamte Marathonstrecke mit dem Fahrrad ab. Ja. Wie lange braucht er mit dem Fahrrad? Jetzt Tipp abgeben, DAB Plus Radio Gewinn bis 13 Uhr. Können alle mitmachen, 030 30 32 88 8100.
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bestes Laufwetter. Klarer Himmel, knackige Temperaturen, nicht zu kalt, nicht zu warm. Sonnenschein und bester Lauf-Sound. Safri, du? Sehr gut. Hier ist RBB 88.8. Guten Morgen, Berlin. Ganz besonderer Morgen. Es ist der letzte September-Samstag. 26.09. Kurz vor 8:30. Moin, gleich Berlin kompakt. Alle Themen, die heute wichtig sind für unsere Stadt, gibt's gleich nach Susan Vega und Luca. 8:26 Uhr. Guten Morgen.

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3: Es ist 8:30 Uhr, hier ist Ricardo Westphal, guten Morgen.
4: Guten Morgen. Linke will Sondierungsgespräche mit Grünen und SPD führen. Das haben die Delegierten eines Sonderparteitags am Abend mit großer Mehrheit beschlossen. Landeschefin Wolter räumte dabei Fehler im Umgang mit dem Nahostkonflikt ein. Es seien Grenzen überschritten worden. Vom Parteitag berichtet unser Reporter Sebastian Schöbel.
5: Spitzenkandidatin Elif Eralp, die Berlins nächste regierende Bürgermeisterin werden könnte, wies erneut den Vorwurf zurück, ihre Partei sei im Kern antisemitisch. Sie versprach, Berlins jüdische Gemeinschaft zu stärken und gegen den Judenhass vorzugehen. Die Grünen teilten noch am Freitagabend mit, sie stünden für Sondierungsgespräche bereit.
4: Countdown Berlin-Marathon. Während heute die Inlineskater durch die Stadt fahren, folgt morgen der Höhepunkt. Der Marathon mit rund 56.000 Läuferinnen und Läufern. Dieses Jahr geht es eine halbe Stunde eher los, sagte uns Renndirektor Marc Milder.
6: Wir haben die Startzeit angepasst. Alle Wettbewerbe, die am Sonntag stattfinden, starten jetzt eine halbe Stunde vorher. Das heißt, die Handbiker gehen ab 8.20 Uhr auf ihre Tour durch Berlin und die Läuferinnen und Läufer um 8.45 Uhr. Also eine halbe Stunde früher den Wecker stellen, bitte.
4: Warnung vor Drogengummibärchen. Die Gesundheitsverwaltung warnt vor dem Verzehr von THC-Gummibärchen. In ihnen ist der berauschende Wirkstoff von Cannabis enthalten. Aus unserer Redaktion Axel Hofmann.
7: In den vergangenen Tagen habe es mehrere Fälle gegeben, wo nach dem Konsum solcher Gummibärchen unterschiedlich starke Formen einer Opioidvergiftung auftraten, teilte eine Senatssprecherin mit. Unter Umständen könnte das Naschwerk sogar lebensgefährlich sein.

0: unschuldig sein.
1: Die Polizei bestätigt den Tod eines 42-jährigen Mannes am Dienstag in Berlin-Neukölln. Die genauen Todesumstände seien noch Gegenstand der Ermittlungen, betonte ein Polizeisprecher. Ein Zeuge soll aber vom Konsum solcher Gummitiere berichtet haben.
2: 21. Berliner Eisenbahnfest. Heute und morgen zeigen die Dampflokfreunde Berlin im alten Bahnbetriebswerk Schöneweide mehr als 40 historische Lokomotiven und Wagen. Man darf auch auf Lokführersitzen Platz nehmen und eine Dampflok von 1944 wird vor Publikum instand gesetzt. Erwachsene zahlen 12, Kinder 5 Euro Eintritt. Außerdem fahren historische S-Bahnen vom Ostbahnhof nach Schöneweide. Wer darf sich bestes Handballteam der Welt nennen? Darum geht es bei der Club-WM, die gestern in Ägypten begonnen hat. Als einziger deutscher Vertreter sind die Füchse Berlin dabei. Und sie haben am Abend gegen Burgan aus Kuwait mit 38-18 gewonnen. Aus Kairo unsere Sportreporterin Tabea Kunzer.
3: Weil der Gegner aus Kuwait derart überfordert war, konnte Füchse-Welthandballer Matthias Gitzel schon Mitte der ersten Hälfte Feierabend machen. Trainer Nikolai Krikau mit dem knappen Fazit.
4: Gut überstanden, ohne Verletzungen und mit Spielzeit für Amerik und auch für Freddy Hühler und eigentlich insgesamt, was wir wollen.
3: Am Sonntag wird es deutlich schwieriger für die Füchse. Dann treffen sie im wohl entscheidenden Spiel um den Gruppensieg auf den ungarischen Topclub Veszprém, gegen den sie erst vergangene Woche verloren haben.
2: Und auch die Eisbären Berlin konnten gestern Abend feiern, und zwar ihren ersten Saison-Auswärtssieg in der deutschen Eishockeyliga. Bei den Kölner Haien gewannen sie 6-5 nach Penaltyschießen. 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
5: Morgen nach Mitte bei 10 Grad. Was für ein wunderbarer Start in diesen sonnigen, babyblauen Himmel Samstag. 8 Grad in Spandau, in Lichtenberg sind es 8 Grad. Bis zu 22 Grad heute maximal. Es bleibt bei Sonne, im Tagesverlauf Wolken, aber kein Regen. Morgen am Sonntag nur Sonne, Wolken bei 23 Grad. Guten Morgen, liebe Autofahrer, seid gegrüßt. Wir haben im Stadtverkehr Berlin in Friedenau ein Problem. Am Walter-Schreiber-Platz sind die Ampeln aus, Höhe Rheinstraße. Großes Laufwochenende, Marathonwochenende in der Stadt. Der 17. Juni ist dicht zwischen Großem Stern, Brandenburger Tor. Zudem auch die Jitzak-Rabin-Ebert-Scheidemann sowie die John-Foster-Dahls-Allee. Biesdorf, Alt-Biesdorf, Höhe Märkische Allee bis Mitte Oktober. In beide Richtungen nur eine Spur frei. Marzahn-Allee der Kosmonauten, hier Landsberger Allee bis kommenden Dienstag nur eine Spur frei. Und Busse statt Bahnen, Weichenstörung am Ostkreuz. Es kommt bei den Linien 3, 5, 7, 75 zu Ausfällen, Verspätung und Gleisänderung. Kommt gut und sicher ans Ziel. Alle Meldungen zu Straßen und Schienen gibt's auf rbb88.de und in unserer ARD Sounds App. Gute Fahrt!
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5: Mit Nadine Kallenbach und Marathonwochenende. Das heißt, es wird in Kostümen gelaufen, gerannt, den 17. Juni entlang. Es gab Kostüme in den letzten Jahren. Da ist ein Herr mit dem Kostüm Brandenburger Tor gelaufen. Es wird mit einer Ananas auf dem Kopf gelaufen. Also ein ziemlich buntes, crazy Wochenende hier bei uns in der Stadt mit vielen Sperrungen. Aber auch in Charlottenburg wird es sehr sportlich an diesem Wochenende mit Schulterpolstern und richtiger Frauenpower. Was in Charlottenburg Wildes passiert, verraten wir gleich in den nächsten Minuten. Erstmal Musik von Leonie, The Cardigans, und los geht's mit den 80ern und Typisch Mode. Guten Morgen, Berlin.

0: 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Es spricht der Bischof der Evangelischen Landeskirche Berlin-Brandenburg, Schlesische Oberlausitz, Christian Stäblein.
1: Guten Morgen, liebe Hörerinnen und Hörer. In rasantem Tempo verändert derzeit künstliche Intelligenz unser Leben. Sie übersetzt Texte, erzeugt Bilder, erkennt Krankheiten früh, erleichtert Arbeitsabläufe. Es eröffnen sich viele neue Möglichkeiten.

0: Zugleich wächst die Sorge, was passiert, wenn technische Systeme entwickelt werden, die wir nicht mehr kontrollieren können. Bedrohliche, in der Tiefe beängstigende Szenarien stehen im Raum. Manche Forschenden warnen vor einer möglichen Superintelligenz, die die Menschheit auslöschen könnte. Berichte über KI-Systeme, die in Tests vorgegebene Grenzen umgehen, verstärken diese Debatte. Was nach Science-Fiction klingt, scheint plötzlich näher als gedacht. Deshalb wird gefordert, die Entwicklung in besonders riskanten Bereichen zu bremsen, zu stoppen oder mindestens klarer zu begrenzen. Ich referiere das, weil Sie zu Recht ahnen, ich bin alles andere als ein Experte für KI-Technologie. Und Sie mögen sich auch fragen, ob wir zwischen Klimakatastrophe und Wahlzäsuren nicht andere Themen haben, zu denen es Dringenderes zu sagen gäbe. Gewiss. Und doch gilt, es geht um Grundfragen des Seins. Da sollte auch von Bedeutung sein, was Theologie oder Glaube wohl dazu sagen. Und hier nicht nur die zweifelsfreie Botschaft, dass die Menschenfreundlichkeit Gottes und die Liebe zu Schöpfung und Menschen ganz oben stehen. Das auf jeden Fall. Ein Blick in die Kirchen- und Glaubensgeschichte zeigt darüber hinaus, dass Endzeitszenarien bemerkenswerterweise oft die Menschheit begleiten, ob vor einer Generation die Bilder der Zerstörung durch Atomwaffen, ob vor 1000 oder 2000 Jahren die Erwartung des nahen Weltendes. Ja, die Bibel selbst ist an vielen Stellen geschrieben von Menschen, die überzeugt waren, dass das Ende unmittelbar bevorstehe. Zugleich war der Glaube in seiner Gänze, womöglich genau deswegen, stets durchdrungen von dem Vertrauen, dass Gott es mit der Welt und den Menschen gut meint, er da ist, trägt, erhält und erhalten wird. Zu den Schöpfungsgaben, die Gott uns geschenkt hat, gehört ein gutes Maß an Angst. Sie ist ein Warnsystem, Vorsicht, Versicherung und Schutz. Unkontrollierbarer Umgang mit technischer Entwicklung sollte uns mahnen, nichts zuzulassen, was wir nicht steuern können. Das galt schon immer, jetzt besonders. Maßvoller Umgang mit den Schöpfungsgaben im Einzelnen, wo jedes Instrument, ein Messer etwa zum Guten wie zum Schlechten benutzt werden kann, das gilt erst recht, wenn es nicht um den Einzelnen, sondern das Ganze geht. Um die Wahrung der Schöpfung und des Menschen. Das ist Gottes großes Versprechen. Und es ist unser unbedingter Auftrag, wachsam sein, rechtzeitig bremsen, klug regulieren und bei allen technischen Fortschritten nicht vergessen, was uns als Menschen ausmacht. Verantwortung füreinander und für diese Welt.
1: Es sprach der Bischof der Evangelischen Landeskirche Berlin-Brandenburg, Schlesische Oberlausitz, Christian Stäblein.

Sicht. A113 Richtung Dresden zwischen Waltersdorfer Dreieck und Schönefelder Kreuz liegt ein totes Tierchen auf der Fahrbahn. Da bitte vorsichtig, kommt gut und sich anziehen. Heute wird sportlich in Charlottenburg. Klar, ist Marathonwochenende. Aber in Charlottenburg geht es auch nochmal richtig

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1: Um 9 mit Ricardo Westphal. Guten Morgen. Die SPD will nach ARD-Informationen bei der Pflegereform nachverhandeln. Generalsekretär Klüssendorf sagte, es drohten massive Kürzungen für die Pflegebedürftigen und deren Angehörige. Er fordert unter anderem, die Eigenanteile in der Pflege zu begrenzen. Die Bundesregierung wollte die Reform eigentlich kommenden Mittwoch beschließen. In der gesetzlichen Pflegeversicherung klafft eine große finanzielle Lücke. Der Deutsche Gewerkschaftsbund hat für heute in Berlin und vielen weiteren Städten zu Demonstrationen gegen Kürzungen im Sozialbereich aufgerufen. Das ist Teil eines bundesweiten Aktionstags für einen, laut DGB, starken Sozialstaat, für sichere Arbeitsplätze und gute Arbeitsbedingungen. Die Vereinigung der Arbeitgeberverbände kritisiert die Aktion. Demografie, Fachkräftemangel und internationaler Wettbewerb ließen sich nicht wegdemonstrieren, so der BDA. Zum ersten Mal sind bei einem Zwischenfall mit KI auch Daten von Nutzern betroffen gewesen. Nach Angaben des US-Unternehmens OpenAI wurden in gut 50 Fällen Bilder von ChatGPT Nutzern auf Online-Plattformen gestellt. Ein Großteil der Bilder soll wieder entfernt worden sein. Das Unternehmen hat außerdem bekannt gegeben, dass automatisierte KI-Agenten unter anderem auf mehreren Webseiten der US-Regierung ungeplant aktiv waren, mithilfe von Login-Daten, die sie vorher im Internet entdeckt haben.
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1: Die Berliner Linke hat für Sondierungsgespräche mit Grünen und SPD gestimmt. Die Entscheidung auf dem Landesparteitag fiel mit großer Mehrheit. Erste Treffen soll es schon Mitte kommender Woche geben, so Spitzenkandidatin Ehralp. Sie wies erneut Antisemitismusvorwürfe zurück, verurteilte aber zugleich Gewaltaufrufe gegen israelische Soldaten bei einer Parteiveranstaltung. Am Marathonwochenende ist in Berlin mit erheblichen Verkehrsbehinderungen zu rechnen. Heute werden wegen des Skatermarathons Straßen in Mitte, Tiergarten und Charlottenburg gesperrt. Bei dem Lauf morgen ist es für Autos schon ab 7 Uhr schwierig, rund um die Strecke in die Innenstadt oder aus der Innenstadt hinauszukommen. Für den Berlin-Marathon sind mehr als 56.000 Läuferinnen und Läufer angemeldet. Zum Sport: Die Handballer der Füchse Berlin sind mit einem Sieg in die Club-WM gestartet. Sie haben sich in Kairo gegen den kuwaitischen Außenseiter Burgan mit 38:18 durchgesetzt. In der deutschen Eishockey-Liga haben die Eisbären Berlin ebenfalls gewonnen, gegen Köln mit 6:5 nach Penalty schießen. 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
2: Ein guter Kaffee, ein gutes Gespräch, vielleicht noch ein gutes Frühstück und nette Leute.

0: einen herum und dann ein Start in diesen Samstag, in dieses Wochenende. Also schöner geht ja nicht, oder? Blauer Himmel, die Sonne scheint, 11 Grad, lieben Gruß nach Mitte, auf Friedrichshain-Kreuzberg 9 Grad, 9 Tempelhof Schöneberg und es sind 8 in Marzahn-Heddersdorf, 10 schon in Lichtenberg. Die Aussichten bleibt erstmal so schön, wie es jetzt ist. Im Tagesverlauf einige Wolken, kein Regen bei 22 Grad. Morgen am Sonntag noch mehr Sonne bei 23 Grad. Guten Morgen, liebe Autofahrer. Stadtverkehr Berlin, Friedenau, weiter Schreiberplatz hier in Höhe Rheinstraße. Ampeln außer Betrieb. In Tempelhof müssen Sie rund um den Platz der Luftbrücke bis zum Arm mit Behinderung rechnen. Grund ist eine Messe. Dann großes Laufwochenende, Marathon in der Stadt. Der große Stern, 17. Juni, alles dicht bis zum Brandenburger Tor. Zudem auch die Zagrabin, Ebert, Scheidemannstraße sowie die John-Foster-Dahls-Allee. Biesdorf, Alt-Biesdorf, Höhe-Märkische Allee bis Oktober in beiden Richtungen nur eine Spur frei. Dann Marzahn-Landsberger Allee im Kreuzungsbereich Allee der Kosmonauten bis kommenden Dienstag auch nur eine Spur. Und Weichenstörung am Ostkreuz. Es kommt auf den Linien 3, 5, 7, 75 zu Ausfällen, Verspätungen und Gleisänderungen. Alle Meldungen zu Straßen und Schienen gibt es auf rbb888.de und in unserer ARD Sounds App.
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0: Mit Nadine Kallenbach und Toni Schmidt, unser Berlin-Reporter, der sowieso ja ganz sportlich ist und heute zum allerersten Mal an der Marathonstrecke mit einem Fahrrad unterwegs ist und diesmal nicht Marathon rennt. Also, Toni Schmidt ist eine sportliche Maus und passend dazu heute unsere Schätzfrage. Denn wir sind auf großer Kiez-Tour. Jeden Tag senden wir aus einem anderen Berliner Kiez. Und dieses Wochenende steht natürlich ganz im Zeichen vom Marathon. Und Toni Schmidt ist heute losgeradelt mit dem Fahrrad und ist die Marathonstrecke abgefahren. Mit keinem E-Bike, mit einem ganz normalen Drahtesel. Und wenn wir quatschen, hält er auch die Zeit an, die läuft dann nicht weiter. Die Frage ist heute, wie lange braucht Toni für die Marathonstrecke, um sie mit dem Fahrrad abzufahren? Tipp abgeben, DAB Plus Radio gewinnen an die 030 30 32 88 8 100.

0: ist aus Versehen berühmt geworden. Tatsächlich, wollte nie große Musikerin werden.
1: Oh Gott.
0: Hat gar nicht Musik studiert, um Popstar zu werden, sondern hat studiert, und zwar im Gesundheitswesen, und saß in einem Auslandssemester in Amsterdam und hatte ganz viel Langeweile und hat auf TikTok einen Song hochgeladen. Boom! Auf einmal laufen die Songs im Radio. So kann es gehen. Hier auf RBB 88.8. Neue Musik von Stella Lefty. Boston.

0: bekleidet in einer minzgrünen Daunenjacke und einem RBB 888 Mikrofon sitzt er auf einem schwarzen Mountainbike auf einem Stadtfahrrad und radelt die Marathonstrecke ab. Guten Morgen an unseren guten Morgen Berlin-Reporter Toni Schmidt.
1: Guten Morgen, liebe Nadine, grüß dich.
0: Na, noch fit oder brennen schon die Waden?
1: Oh, das ist angenehm, das ist richtig schöner Frühsport. Aber du wirst lachen, genau daran habe ich gedacht, als ich gerade eben an einem Punkt vorbeigeradelt bin. Und ich darf ja ein bisschen Berlin-Marathon-Erfahrung auch als Läufer haben. Und da fingen immer die Beine an zu brennen. Ah. Da wusste man, du kannst jetzt langsam den ersten Gedanken ans Ziel verschwenden.
0: Aha.
1: Aber du hast noch so eine weite Strecke vor dir. Kämpf!
0: Aha.
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0: Wir sind 4 Wochen auf Kiez-Tour, senden jeden Nachmittag aus einem anderen Kiez und haben jeden Tag eine Schätzfrage dabei. Und die lautet heute: Wie lange wird der Toni, der sehr sportlich ist und sonst auch gerne Marathon rennt, die gesamte Strecke, der fährt sie heute mit dem Fahrrad ab, die ganze Marathonstrecke, mit dem Fahrrad brauchen? Toni, du bist gestartet vor genau 2 Stunden um 7.20 Uhr. Du bist noch nicht am Ziel.
1: Nein, ich bin jetzt da, wo man, ich will ein bisschen spoilern, eine U-Bahn-Station hat, einen kleinen Park. Und neben mir sind gerade eben die ersten Interessierten auf so einem traditionellen Flohmarkt. Mehr sage ich nicht.
0: Ja, schau. Also Tipps abgeben, ein DAB Plus Radio gewinnen. Einfach eine WhatsApp-Sprachnachricht an die 030 30 32 88 8100. Wie lange braucht Toni die gesamte Strecke, wenn er die mit dem Fahrrad abfährt, die Marathonstrecke? Es ist kein E-Bike, ne? Wurde ja auch gefragt hier zwischendurch.
1: Um Gottes Willen, ich setz mich doch nicht auf ein E-Bike. Und wir müssen noch hinzufügen, immer wenn ich mit dir Gespräche führe und kurz mich ins Programm schalte, stoppe ich die Uhr.
0: Ja.
1: Weil da brauche ich immer so 5-6 Minuten, bis ich habe hier keinen Ü-Wagen dabei, der die Antenne hochfährt, aber ich habe auf dem Handy eine App, die ich erstmal hochladen muss. Und damit die Leitung stabil ist, stehe ich in der Zeit. Ansonsten an den roten Ampeln läuft die Zeit weiter. Reale Berliner Verkehrsbedingungen. So sieht's aus.
0: Na, und als Autofahrer kennt man ja die vielen roten Ampeln in der Stadt. Also Toni, macht ja auch, vielleicht schaffen wir es noch bis Sendungsende. Ich weiß es nicht. Mal gucken. Vielleicht schaffst du es ja bis 10 Uhr. Vielleicht
1: ich gebe Gas. Ja.
0: Gib Gas, jetzt schnell wieder rauf. Schnell weiter.
1: Und die Zeit läuft wieder und ab geht's.
0: Und tritt in die Pedale. Also 030 30 32 88 8100. Wie lange braucht Toni, um im Fahrrad die gesamte Marathonstrecke abzufahren? Unser Guten Morgen Berlin Reporter ist unterwegs.
1: Vorsicht bitte.
0: Das ist ja toll, die Klingel funktioniert auch. Ist ja super.
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letzten Sommer dreimal live am ehemaligen Flughafen Tempelhof. Harry Styles. Der Ticketvorverkauf ging los und ich war auf Warteplatz 22.000 und habe gedacht, das wird doch nie was. Das wird doch nie was. Gut, ich brauchte einen kleinen Kredit für die Karten. So ist es, weil die so teuer waren. Aber hey, wir sehen Harry Styles. Restkarten gibt es noch deutlich günstiger. Übrigens als die, die ich gekauft habe. Also ist ja wirklich Schweinerei. So. Hier ist RBB 88.8. Guten Morgen, Berlin mit Rod Stewart.

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3: Gleich 9.30 Uhr, hier ist Ricardo Westphal, guten Morgen.
4: Guten Morgen, Linke will mit Grünen und SPD sondieren. Das haben die Delegierten eines Parteitags am Abend mit großer Mehrheit beschlossen. Spitzenkandidatin Elif Iralp sprach von einer riesigen Verantwortung, die man jetzt auch wahrnehmen müsse.
5: Nächste Woche beginnen die Gespräche. Ich freue mich sehr, mit den künftigen möglichen Koalitions- und Sondierungspartnern darüber zu sprechen, wie wir die Mietenkrise endlich gemeinsam angehen. Wir haben da viele Schnittstellen und darüber werden wir die nächsten Tage sprechen.
4: Iralp wies auch nochmal die Antisemitismusvorwürfe gegen ihre Partei zurück. Sie werde sich für den Schutz aller Menschen in Berlin einsetzen. Die 45-Jährige verurteilte gleichzeitig, dass es zuletzt bei einer linken Veranstaltung in Neukölln Gewaltaufrufe gegen Soldaten des israelischen Militärs gab. Solche Äußerungen seien inakzeptabel, so Iralp. Protest gegen sozialen Kahlschlag. Bundesweit hat der Deutsche Gewerkschaftsbund heute zu Kundgebungen für den Erhalt eines gerechten Sozialstaats aufgerufen. Die Demos stehen unter dem Motto, hart verdient, deine Arbeit, deine Gesundheit, deine Rente. Bei uns in Berlin startet die DGB-Demo um 12 am Haus der IG Metall an der alten Jakobstraße in Kreuzberg. Die Demo-Route führt dann zum Roten Rathaus. Marathon-Wochenende in Berlin. Insgesamt sind 84.000 Menschen aus 160 Nationen dabei. Doreen Herbe aus unserer Sportredaktion.
6: Und schon heute läuft jede Menge. Vom entspannten 5-Kilometer-Lauf am Potsdamer Platz über den Mini-Marathon mit mehr als 10.000 Schülern bis hin zum Inline-Skating-Marathon. Morgen gehen dann die Marathonläufer, Handbiker und Rollstuhlsportler auf die Strecke. Bei den Spitzenläufern fehlt allerdings der Vorjahressieger und Weltrekordler Sebastian Thuawe verletzt. Der Streckenrekord in Berlin liegt bei 2 Stunden 01.09. Ein neuer Rekord ist eher nicht zu erwarten. Bei den Frauen gilt Tigist Assefa aus Äthiopien als Favoritin.
4: Warme Mahlzeit und Lebensmitteltüten für Bedürftige. Der DRK-Kreisverband Berlin-Nordost startet wieder seine Hilfsaktion. Wenn die Tage kühler werden, zählt Wärme umso mehr. Am Vormittag ab 11 Uhr bieten die Helferinnen und Helfer auf dem Helene-Weigel-Platz in Marzahn ein offenes Ohr und praktische Hilfe an. Jeder, der bedürftig ist, bekommt eine warme Suppe und eine Lebensmitteltüte für zu Hause. Warnung vor Drogengummibärchen. Die Gesundheitsverwaltung warnt vor dem Verzehr von THC-Gummibärchen. In ihnen ist der berauschende Wirkstoff von Cannabis enthalten. Axel Hofmann aus unserer Redaktion.
7: In den vergangenen Tagen habe es mehrere Fälle gegeben, wo nach dem Konsum solcher Gummibärchen unterschiedlich starke Formen einer Opioidvergiftung auftraten, teilte eine Senatssprecherin mit. Unter Umständen könnte das Naschwerk sogar lebensgefährlich sein. Die Polizei bestätigt den Tod eines

0: 42-jährigen Mannes am Dienstag in Berlin-Neukölln. Die genauen Todesumstände seien noch Gegenstand der Ermittlungen, betonte ein Polizeisprecher. Ein Zeuge soll aber vom Konsum solcher Gummitiere berichtet haben.
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2: Schöner geht nicht, oder? Ach, am langen Marathonwochenende. Herrliches Wetter, blauer Himmel, Sonnenschein und 12 Grad in Mitte. Guten Morgen. Auch in Friedrichshain-Kreuzberg 9 in Marzahn-Hellersdorf. Die Aussichten fantastico. Heute viel Sonne, am Nachmittag dann ein paar Wolken, kein Regen bei 22 Grad. Morgen noch mehr Sonnenschein und 23 Grad. Guten Morgen, liebe Autofahrer. Friedenau am Walter-Scheiber-Platz sind die Ampeln aus in Höhe-Rheinstraße. Tempelhof, hier Achtung, Achtung, rund um den Platz der Luftbrücke. Veranstaltung bis zum Abend, muss hier immer wieder mit Behinderungen und vielen Autos und wenig Parkplätzen gerechnet werden. Tiergarten, großes Marathonwochenende, der 17. Juni, ist dicht zwischen großem Stern, Brandenburger Tor. Zudem auch die Jitzer-Grabin, Ebert-Scheidemann-Straße sowie die John-Foster-Dahls-Allee. Biesdorf, Alt-Biesdorf, Höhe-Märkische Allee, bis Mitte Oktober in beiden Richtungen eine Spur frei. Und Marzahnallee, Landsberger Allee, stadtauswärts an der Kreuzung Allee der Kosmonauten. Bis kommenden Dienstag nur eine Spur frei. Und Weichenstörung am Ostkreuz. Es kommt bei den Linien 3, 5, 7, 75 zu Ausfällen, Verspätungen und Gleisänderungen. Kommt mir alle gut und sicher ans Ziel. Alle Meldungen zu Straßen und Schienen gibt's auf rbb888.de und in unserer ARD Sounds App. Gute Fahrt!
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2: Mit Nadine Kallenbach an der Stelle und, oh, feines Porzellan, eine RBB 888 Lieblingstasse, wer gleich mit der richtigen Lösung hier im Studio bei uns landet und uns sagen kann, welcher Song wird denn hier gesucht? Eine Sekunde Pop, welcher Song ist das? Oh. Na, jetzt anrufen 030 30 32 88 8100, viel Glück.

0: Beyoncé auf RBB 88.8. Guten Morgen Berlin und guten Morgen nach Zehendorf zu Carsten. Schon gefrühstückt, Carsten?
1: Guten Morgen. Jein. Also mittlerweile meine zweite Kaffeetasse und das muss reichen für das Frühstück.
0: Oh, wirklich, ja? Also so richtig ausgediehenes Frühstück nicht heute Morgen, so mit warmen Brötchen und Eiern und...
1: Nein, nee. Erstmal nicht.
0: Aber das gönnst du dir am Sonntag oder auch nicht?
1: Eher weniger.
0: Wirklich?
1: Also ich bin nicht so der Frühstückstyp oder sehr selten.
0: Ja.
1: Gut, dafür halt mittags, sprich nach.
0: Dafür mittags. Was steht an am Wochenende, Carsten? Was macht dir Schönes?
1: Wir machen heute unseren Wocheneinkauf. Und ja, wenn das Wetter sich so gut macht, wie es jetzt ist, werden wir wahrscheinlich im Nachbarn mit den Nachbarn im Hof sitzen.
0: Ja,
1: sehr schön. Klönen Kaffee trinken. Mal gucken, also nichts Aufregendes, ganz entspannt.
0: Entspannt, herrlich. Es sollen ein paar Wolken kommen, aber definitiv soll es trocken bleiben. Also ihr könnt mit den Nachbarn im
1: Hof sitzen.
0: Sehr schön. Dann viel Spaß beim Wochenendeinkauf, wird voll, ne? Immer samstags. Ich mache das ja immer schon
1: Donnerstag. Ja, wir sind normalerweise.

0: früher dran. Aber ich war gestern halt, wie gesagt, unterwegs. Das ist ein bisschen später geworden. Da habe ich dann halt mal eine Stunde länger geschlafen.
1: Ah, sehr gut. Das ist euch ja gegönnt. Und jetzt pass auf. Nicht nur eine Stunde länger schlafen, sondern vielleicht auch bald mit neuem Porzellan im Schrank.
0: Oh, super. Dankeschön.
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1: Eine Sekunde Hit. Das heißt, wir spielen euch so, die erste Genau, ich brauche noch eine richtige Lösung von dir.
0: Richtig.
1: Also, pass auf. Wir hören uns nochmal diese eine Sekunde an. Es ist die erste Sekunde eines Songs. Und jetzt ist die Frage, welcher Song steckt dahinter? Ich finde... Man erkennt es total, oder? Was sagst
0: du? Ja, es ist Jesus, He Knows Me von Genesis.
1: Ja, yeah, da ist er. Bist du Genesis-Fan, Phil Collins-Fan?
0: Ja, Phil Collins auf alle Fälle, ja. Genesis natürlich auch. Ja. Und ja, Kindheit der 80er, ne?
1: Absolut, absolut.
0: Gehört dazu und
1: ja. Hier kommt dein Gewinnersong, mein Lieber. Also Carsten, super, ab sofort. Schön. Eine RBB 888 Lieblingstasse macht sich auf den Weg. Da gibt es ein Päckchen von uns. Und das ist dein Gewinnersong. Genesis, okay. Phil Collins, Jesus He Knows Me. Dreh laut, ja?
0: Dankeschön.
1: Schönes Wochenende. Ciao.
0: Gleichfalls, danke. Tschüss.

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0: Alan Walker auf RBB 888. Wir schätzen Berlin. Wir sind auf großer Kiez-Tour. 4 Wochen, senden jeden Nachmittag aus einem anderen Kiez und haben immer tolle Schätzfragen dabei. Auch heute eine.
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0: Ja, es ist großes Marathonwochenende und die Marathonstrecke mit dem Fahrrad vorher schon mal abfahren, kann er. Seit 7.20 Uhr sitzt er auf dem Drahtesel, unser Berlin-Reporter Toni Schmidt. Toni, es gibt Komplikationen. Du steckst fest.
2: Ja. So eine Marathon-Berichterstattung auf dem Fahrrad am Tag vorher ist ein bisschen Raketenphysik. Ich muss zugeben, wir haben eines nicht auf dem Schirm gehabt.
0: Ja.
2: Den Mini-Marathon, der startet jetzt gleich um 10 und der Potsdamer Platz war gesperrt. Und ich musste mich quasi da durchmogeln und dann auch so Mini-Umwege über Wilhelmstraße und so. Ich bin jetzt auf der Leipziger Straße. Die ist quasi schon ganz leer. Der Teppich ist ausgerollt für die Kiddies, die gleich ein Zehntel der Strecke, also 4,2 Kilometer laufen werden. Der Hubschrauber kreist im stahlblauen Himmel. Also es ist richtige Marathon-Atmosphäre, als kämen gleich die Profis, aber es kommen gleich die Berliner Kinder. Oh, es ist süß.
0: So süß. In 4 Minuten. Die Schätzfrage ist heute für dich. Wie lange brauchst du mit dem Drahtesel, um die Marathonstrecke abzufahren? Alle können noch einen Tipp abgeben per Sprachnachricht in Studio 030 30 32 88 8100. Wir können sagen, du bist noch nicht am Ziel, richtig?
2: Ich bin noch nicht am Ziel, aber ich bin ja gestartet, weil ja auch am 17. Juni alles abgesperrt ist im Startzielbereich. An der Goldelse bin ich gestartet und mein Ziel ist das Brandenburger Tor. Und das muss ich erreichen, bevor mir jetzt die Kinder gleich im Nacken sitzen.
0: Dann jetzt schnell los und weiter geht's. 7.20 Uhr ist er übrigens gestartet. Jetzt noch schnell einen Tipp abgeben und ein neues DAB+ Radio gewinnen.

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1: Um 10 mit Ricardo Westphal. Guten Tag. Die SPD will laut dem ARD-Hauptstadtstudio bei der Pflegereform nachverhandeln. Generalsekretär Klüssendorf begründet das mit massiven Kürzungen, die Pflegebedürftigen und ihren Angehörigen drohten. Er fordert unter anderem, die Eigenanteile in der Pflege zu begrenzen. Die Bundesregierung wollte die Reform eigentlich kommenden Mittwoch beschließen. In der gesetzlichen Pflegeversicherung haben allein im ersten Halbjahr dieses Jahres 770 Millionen Euro gefehlt. In München treffen sich am Nachmittag 17 europäische Innenminister, um über die Migrationspolitik zu beraten. Nach Angaben des Bundesinnenministeriums soll es um einen stärkeren europäischen Migrationspakt gehen, um besser geschützte EU-Außengrenzen und schnellere Abschiebungen. Am Rande dürften Deutschland und 4 weitere EU-Staaten auch nochmal über die Einrichtung von Abschiebezentren in Drittstaaten beraten. In Bangkok haben die Behörden wegen Überschwemmungen den Katastrophenfall ausgerufen. Damit können Maßnahmen in der thailändischen Hauptstadt schneller umgesetzt werden. Laut dem Gouverneur regnet es seit Donnerstag fast ununterbrochen. Die größte Gefahr drohe den Anwohnern an den Kanälen. Neben Straßen sollen viele Häuser und Restaurants an den Ufern unter Wasser stehen. Der Katastrophenschutz erwartet bis mindestens morgen weiteren starken Regen, auch in anderen Landesteilen, und warnt vor Sturzfluten und Schlammlawinen.
0: Und jetzt das Wichtigste aus Berlin.
1: Dieses Marathonwochenende ist mit erheblichen Verkehrsbehinderungen zu rechnen. Heute werden wegen des Skatermarathons Straßen in Mitte, Tiergarten und Charlottenburg gesperrt. Er beginnt um 12.20 Uhr. Beim Marathonlauf morgen ist es für Autos schon ab 7 Uhr schwierig, rund um die Strecke in die Innenstadt oder aus der Innenstadt zu kommen. Insgesamt beteiligen sich 84.000 Läuferinnen und Läufer aus 160 Nationen. Der Deutsche Gewerkschaftsbund protestiert heute mit einem bundesweiten Aktionstag dagegen, dass Sozialleistungen gekürzt werden. Laut DGB-Chefin Fahimi soll ein Zeichen für einen starken Sozialstaat, für sichere Arbeitsplätze und den Schutz von Arbeitnehmerrechten gesetzt werden. In Berlin zieht der Protestmarsch am Mittag von Kreuzberg zum Roten Rathaus. Die Vereinigung der Arbeitgeberverbände kritisiert den Aktionstag. Demografie, Fachkräftemangel und internationaler Wettbewerb ließen sich nicht wegdemonstrieren. Ein starker Sozialstaat brauche eine starke Wirtschaft, so der BDA. 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
2: Wir schauen auf das Wetter. Wir haben es zu tun mit gerade 10 Grad in Rosenthal, 11 in Starken, Mahlsdorf meldet 11. Es wird ein schöner Tag heute, wettertechnisch wenig Wolken, viel Sonne, ganz viel blauer Himmel. Und die Höchstwerte, die liegen heute bei 22 Grad. Wir schauen nach Friedenau am Walter-Schreiber-Platz, sind in Höhe Rheinstraße, die Ampeln außer Betrieb, ebenso auf der Bundesallee, und zwar in Höhe Leffrerstraße. Dann schauen wir nach Tempelhof. Hier müssen wir rund um den Platz der Luftbrücke bis zum Abend mit Behinderungen rechnen. Grund ist eine Messe. Tiergarten. Die Straße des 17. Juni zwischen Großem Stern und Brandenburger Tor für den Berlin-Marathon gesperrt. Zudem sind die Jitzer-Grabin-, Ebert- und Scheidemannstraße sowie die John-Forster-Dulles-Allee gesperrt.

0: Biesdorf, Alt-Biesdorf. In Höhe der Märkischen Allee ist bis Mitte Oktober in beide Richtungen nur eine Spur frei. Und Marzahn-Landsberger Allee stadtauswärts im Kreuzungsbereich zur Allee der Kosmonauten ist bis kommenden Dienstag nur eine Spur frei. Dann noch was Aktuelles von der S-Bahn. Wegen der Weichenstörung am Ostkreuz kommt es bei den Linien 3, 5, 7 und S75 zu Ausfällen, Verspätungen und Gleisänderungen. Und noch kurz zur U-Bahn. Nach dem Brand am Bahnhof Wittenbergplatz entfällt die Linie U1 weiterhin komplett. Die U2 bleibt zwischen Zoologischem Garten und Gleisdreieck unterbrochen. Alle Meldungen zu Straßen und Schienen findet ihr auf rbb888.de und unserer ARD Sounds App. Wir wünschen euch eine gute Fahrt.
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0: Mein Name ist Tim Koschwitz. Einen schönen Samstag zusammen. Wir schätzen Berlin, stellen uns heute im Schatten des Berlin-Marathons die Frage, wie lange braucht unser Berlin-Reporter Toni Schmidt, haben wir gerade eben gehört, um die Marathonstrecke mit dem Fahrrad zurückzulegen. Her mit euren Tipps an die 030 30 32 88 8 100. Was schätzt ihr? Es gibt ein DRB Plus-Rally zu gewinnen. Und um kurz nach eins lösen wir auf.

0: 11 Minuten nach 10, einen schönen Samstagmorgen zusammen.
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0: So heißt es, das tolle Berlin-Musical aus der Feder von Peter Plath und Ulf Leo Sommer. Wir sind am Leben und ich habe jetzt dafür Tickets. Und bei mir ist Nicole aus Wilmersdorf. Guten Morgen.
1: Guten Morgen, hallo.
0: Nicole, das ist deine Phase gewesen, die 90er in Berlin?
1: Ja, richtig, ja.
0: Und was war da dein Lieblingsort, dein Lieblingsplatz?
1: Der Breitscheidplatz.
0: Weil?
1: Auch weil es so schön ist, weil es grün ist, weil es lebendig ist.
0: Und das ist etwas, was sofort in die Erinnerung scheinbar nach vorne holt. Wie schön. Ja. Dann wünsche ich dir bei dieser Reise zurück in die 90er wahnsinnig viel Spaß bei Wir sind am Leben im Theater des Westens morgen Abend. Und die nächsten Tickets für euch habe ich in einer Stunde. Und wir wollen uns jetzt schon mal mit reinversetzen wieder in die 90er, Nicole, oder?
1: Ja.
0: Dann hören wir jetzt. Dann hören wir jetzt gleich Mr. Vane und Culture Beat.
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3: Wilhelmshöhe 12, Neukölln 13, Lichtenberg 12 Grad. Sonne und Wolken wechseln sich heute ab, es bleibt trocken und die Höchstwerte liegen bei 22 Grad. Wir schauen nach Friedenau am Walter-Schreiber-Platz, sind in Höhe Rheinstraße die Ampeln außer Betrieb. Bitte fahrt dort äußerst vorsichtig. In Tempelhof müsst ihr rund um den Platz der Luftbrücke bis zum Abend mit Behinderungen rechnen. Der Grund ist die Marathonmesse dort. Tiergarten. Die Straße 17. Juni ist zwischen Großem Stern und Brandenburger Tor für den Berlin-Marathon gesperrt. Zudem sind auch die Zeck-Rabin-, Ebert- und Scheidemann-Straße sowie die John-Forster-Dulles-Allee gesperrt. Biesdorf, Alt-Biesdorf in Höhe der Märkischen Allee ist bis Mitte Oktober in beiden Richtungen nur eine Spur frei. Und wir schauen noch zur S-Bahn. Wegen einer Weichenstörung am Ostkreuz kommt es bei den Linien 357 und S75 zu Ausfällen, Verspätungen und Gleisänderungen. Noch kurz zur U-Bahn. Nach dem Brand am Bahnhof Wittenbergplatz entfällt die Linie U1 weiterhin komplett. Die U2 bleibt zwischen Zoologischem Garten und Gleisdreieck unterbrochen. Alle Meldungen zu Straßen und Schienen findet ihr auf rbb888.de oder in unserer ARD Sounds App. Wir wünschen euch eine gute Fahrt.
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3: Pyronale gestern und heute Abend und natürlich Berlin-Marathon an diesem Wochenende. Und rund um dieses Riesenlauf-Event haben wir uns eine Schätzfrage für unsere Aktion Wir schätzen Berlin überlegt. Und zwar, wie lange braucht unser Berlin-Reporter Toni Schmidt, um die Marathonstrecke auf dem Fahrrad hinter sich zu bringen? Was glaubt ihr? Ihr könnt jetzt mitschätzen. Eure Tipps gerne per WhatsApp-Sprachnachricht an die 030 30 32 88 8 100. Mein Name ist Tim Koschwitz. Ich bin nicht alleine hier. Jetzt kommen Ed Sheeran und davor Terence Trent D'Arby.

0: Ed Sheeran und Shivers hier auf RBB 888, unser Wochenende in Berlin. Und jeden Samstag ab 10 schauen wir gemeinsam auf das Wochenende mit meiner französischen Kollegin Jaëlle, die immer auf der Suche ist nach feinen Orten und spannenden kulinarischen Trends. Heute sind wir mit unserer Kiez-Tour in Kreuzberg unterwegs und da nimmt uns Jaëlle jetzt auch mit in eins ihrer Lieblingscafés am Paulinke-Ufer. Ein brasilianisches Café mit dem interessanten Namen Popkultur. Was hat sich denn da oder was hat dich dort besonders begeistert?
1: Die Feijoada. Das brasilianische Nationalgericht. Es ist ein deftiger Eintopf aus schwarzen Bohnen und vielen Gemüsen, traditionell mit verschiedenen Fleischsorten. Dort wird sie für den Mittagstisch vegetarisch serviert. Bohnen, Zucchini, Tomaten, Champignons sind dabei. Macht schön satt und schmeckt trotzdem frisch dank selbstgemachten Chiliöl und frischem Koriander. Das alles für etwa 7 Euro kann man nicht meckern.
0: Perfekt, vor allem auch, wenn die Tage bald wieder kühler werden. Was gibt es denn dort noch außer leckeren Eintopf?
1: Daniel, das ist der Chef, backt leidenschaftlich gern. Mon Dieu! Vor allem die Pastel de Nata, das sind diese Blätterteigtörtchen gefüllt mit Creme. Sie sind ein Traum. Kann man mit einem Galao wunderbar kombinieren. Ein Galao, das ist ein Getränk aus Espresso und Milch, das ursprünglich aus Portugal stammt und hervorragend zu den süßen Spezialitäten passt. Passt auch zu herzhaften Spezialitäten, die es ebenfalls dort gibt, wie die Pão de Queijo. Genau, Pão de Queijo. Sind herzhaft kleine, feine Käsebällchen. Du weißt, ich kann ohne Käse nicht leben. Und in diesen Bällchen gibt's mehr Käse als Teig. Yay! Yeah. Musst du unbedingt probieren, wenn du da bist.
0: Pão de Queijo, das klingt vor allem so wahnsinnig lecker jetzt schon. Danke sehr, Jaëlle. Unser Tipp heute, brasilianische Spezialitäten in Kreuzberg beim Popkultur am Paulinke-Ufer 41. Sämtliche Info, weiterführende Info, findet ihr auf rbb888.de. Und musikalisch finden wir jetzt Dan Hartman und Relight My Fire hier auf rbb888. 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

Mittlerweile ist es sogar Jason Derulo, der die Beats von DJ Goya benutzt mit Chico hier auf RBB 88.8. Und jetzt geht's weiter mit den 80ern und Michael Cimbello und Maniac.

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1: Es ist 11 Uhr, ich bin Ricardo Westphal. Guten Tag. In München treffen sich am Nachmittag 17 europäische Innenminister, um über die Migrationspolitik zu beraten. Nach Angaben des Bundesinnenministeriums soll es um einen stärkeren europäischen Migrationspakt gehen, um besser geschützte EU-Außengrenzen und um schnellere Abschiebungen. Am Rande dürfen Deutschland und 4 weitere EU-Staaten auch nochmal über die Einrichtung von Abschiebezentren in Drittstaaten beraten. AfD und BSW in Sachsen-Anhalt verhandeln in ihren Sondierungen laut Mitteldeutscher Zeitung über den MDR. In den kommenden Wochen wollen sie demnach ausloten, ob ihre jeweiligen Ziele für den öffentlich-rechtlichen Sender zusammenpassen. Einig seien sich beide Parteien aber schon beim Thema Corona-Aufarbeitung. Sie fordern einen Untersuchungsausschuss im Landtag, in dem das Behördenhandeln während der Pandemie aufgearbeitet werden soll. Erstmals sind bei einem Zwischenfall mit künstlicher Intelligenz auch Daten von Nutzern betroffen gewesen. Nach Angaben des US-Unternehmens OpenAI wurden in gut 50 Fällen Bilder von ChatGPT-Nutzern auf Online-Plattformen gestellt. Ein Großteil der Bilder soll wieder entfernt worden sein. Das Unternehmen hat außerdem bekannt gegeben, dass automatisierte KI-Agenten unter anderem auf mehreren Webseiten der US-Regierung ungeplant aktiv waren, mithilfe von Login-Daten, die sie vorher im Internet entdeckt haben.
0: Und jetzt das Wichtigste aus Berlin.
1: Seit dem frühen Morgen sind in Berlin-Mitte und Charlottenburg wegen der ersten Marathonveranstaltungen viele Straßen gesperrt. Das betrifft zum Beispiel die Strecke der Inlineskater zwischen Großem Stern und Otto-Suhr-Allee. Das Rennen beginnt um 12.20 Uhr. Ab morgen früh sind dann die Straßen entlang der gesamten Marathonstrecke in der Innenstadt abgesperrt. Stadtautobahn und Tiergartentunnel sind nicht betroffen. Bundesweit hat der Deutsche Gewerkschaftsbund heute zu Kundgebungen für den Erhalt eines gerechten Sozialstaats aufgerufen. Die Demos stehen unter dem Motto »Hart verdient – deine Arbeit, deine Gesundheit, deine Rente«. In Berlin startet die DGB-Demo um 12 am Haus der IG Metall an der alten Jakobstraße in Kreuzberg. Die Demoroute führt dann zum Roten Rathaus. Arbeitgeberverbände kritisieren den DGB-Aktionstag und werfen den Gewerkschaften rituelle Reformverweigerung vor. 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
2: Wir schauen nach Adlershof, da haben wir 15, Wilmersdorf 16, Prenzlauer Berg 16 Grad. Es wird ein schöner Tag heute, wenig Wolken, viel Sonne, ganz viel blauer Himmel und die Höchstwerte liegen bei 22 Grad. Wir schauen nach Tempelhof. Hier müsst ihr rund um den Platz der Luftbrücke bis zum Abend mit Behinderungen rechnen. Grund ist die Marathonmesse. Tiergarten. Die Straße ist 17. Juni zwischen Großem Stern und Brandenburger Tor für den Berlin-Marathon gesperrt. Zudem sind auch die Jizek Rabin, Ebert- und Scheidemannstraße sowie John Forster Dulles Allee gesperrt. Wir schauen nach Biesdorf, Alt-Biesdorf in Höhe der Märkischen Allee. Ist bis Mitte Oktober in beiden Richtungen nur eine Spur frei. Noch was Aktuelles von der S-Bahn. Wegen einer Weichenstörung am Ostkreuz kommt es bei den Linien 3, 5, 7 und S75 zu Ausfällen, Verspätungen und Gleisänderungen. Und zur U-Bahn nach dem Brand am Bahnhof Wittenbergplatz entfällt die Linie U1 weiterhin komplett. Die U2 bleibt zwischen Zoologischem Garten und Gleisdreieck unterbrochen. Alle Meldungen zu Straßen und Schienen findet ihr auf rbb888.de und in unserer ARD Sounds App. Wir wünschen euch eine gute Fahrt.
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2: Mein Name ist Tim Koschwitz, einen schönen Samstag zusammen und wir können es hören in den Nachrichten und auch im Verkehrshinweis. Es dreht sich an diesem Wochenende doch sehr, sehr viel um den Berlin-Marathon. Und darum haben wir uns für unsere Aktion Wir schätzen Berlin folgende Frage gestellt. Wie lange braucht unser Berlin-Reporter Toni Schmidt, um die Marathonstrecke mit dem Fahrrad zurückzulegen? Eure Tipps bitte jetzt zu mir an die 030 30 32 88 8 100. Was schätzt ihr? Es gibt ein DAB+-Radio zu gewinnen. Und kurz nach 1 lösen wir auf.

0: Herbert Grönemeyer. Und was soll das? Das sind die 80er. Hier auf RBB 88.8.
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0: Und es ist ja schon gut durchgetaktet, ne? Also, wir haben heute Abend zum Beispiel Pyronale. Dann, klar, morgen Vormittag ist der Berlin-Marathon. Aber habt ihr schon Pläne für morgen Abend? Und wenn die Antwort nein ist, hätte ich hier vielleicht einen kleinen Vorschlag.
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0: Wir sind am Leben im Theater des Westens. Morgen Abend für die Vorstellung habe ich zwei Tickets für euch. Jetzt durchklingeln. 30 32 88 8 100. Bis gleich. Ich freue mich auf euch und ich freue mich auf neue Musik. Carol G featuring Bruno Mars und Still hier auf RBB 88 8.

0: Avicii und Levels auf RBB 88.8.
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2: Und ich habe jetzt Tickets für Wir sind am Leben, das tolle Berlin-Musical von Peter Plath und Ulf Leo Sommer. Das spielt im Theater des Westens. Und Jessie aus Mariendorf würde gerne hingehen. Guten Morgen.
3: Ja, hi, guten Morgen.
2: Für dich sind Für dich sind die 90er so ein Erinnerungsmoment aus mehreren Teilen, der zunächst mal in der Küche beginnt.
3: Richtig, mit meiner Mama tatsächlich. In der Oberstufenzentrum, also nicht Oberstufenzentrum, aber in der Oberschule, ging es eigentlich immer los. Die Küche war einfach immer der Zwischengang zu allem. Und eigentlich kann ich mich immer nur erinnern, dass meine Mutter in der Küche stand mit dem Radio an und dann ging das alles natürlich rauf und runter und Rosenstolz war halt auch dazu und dann ging es immer ganz laut los mit Liebe ist alles, was wir brauchen.
2: Das ist ja gesungen.
3: Das war irgendwie so ein Hype drin und ja, das verbinde ich irgendwie mit Rosenstolz damals.
2: Und die Küche war auch toll, also das Essen.
3: Die Küche war immer toll, das wissen wir doch alle. Früher haben wir doch alle in der Küche gefeiert, oder?
2: Ja, ja richtig, als alles ist super, aber auch das Essen hat geschmeckt, es war eine an sich schöne Zeit.
3: Ja, sehr. Vermisse ich auch ein bisschen manchmal.
2: Oh, dann machen wir doch diese Reise zusammen zurück zu dem Theater des Westens. Und ich freue mich für dich, dass du diese Tickets bekommst. Ich wünsche dir wahnsinnig viel Vergnügen mit Wir sind am Leben, dem Musical von Ulf Leo Sommer und Peter Plath. Und wir machen jetzt schon mal die kleine Reise zurück in die 90er mit Roxette und Joyride. Und die nächsten Tickets für morgen Abend gibt es in einer Stunde für euch.

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0: Wir schauen nach Rosenthal. Da haben wir inzwischen 17 Grad. Starken 18. Mahlsdorf 17 Grad und es wird heute ein schöner Tag. Wenig Wolken, viel Sonne, ganz viel blauer Himmel und Höchstwerte um die 22 Grad. Wir schauen nach Tempelhof. Hier müssen wir rund um den Platz der Luftbrücke bis zum Abend mit Behinderungen rechnen. Der Grund ist die Marathonmesse dort. Tiergarten, die Straße des 17. Juni ist zwischen Großem Stern und Brandenburger Tor für den Berlin-Marathon gesperrt. Zudem sind auch der Tiergartentunnel, die Jitzer-Grabin-Ebert- und Scheidemann-Straße sowie die John-Forster-Dulles-Allee gesperrt. Biesdorf, Alt-Biesdorf. In Höhe der Märkischen Allee ist bis Mitte Oktober in beiden Richtungen nur eine Spur frei. Und wir schauen noch zur S-Bahn. Wegen einer Weichenstörung am Ostkreuz kommt es bei den Linien 357 und S75 zu Ausfällen, Verspätungen und Gleisänderungen. Noch kurz zur U-Bahn. Nach dem Brand am Bahnhof Wittenbergplatz entfällt die Linie U1 komplett. Die U2 bleibt zwischen Zoologischem Garten und Gleisdreieck unterbrochen. Alle Meldungen zu Straßen und Schienen findet ihr auf rbb888.de oder in unserer ARD Sounds App. Wir wünschen euch eine gute Fahrt.
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0: Also ich habe das Geballer rund um das Olympiastadion ganz gut gehört. Gestern Abend zur Pyronale ist ja heute Abend nochmal. Und natürlich ist irgendwie das komplette Wochenende eingetaucht und gefärbt in den Berlin-Marathon morgen. Und darum haben wir uns für unsere Aktion Wir schätzen Berlin folgende Frage überlegt. Wie lange braucht unser Berlin-Reporter Toni Schmidt, um die Marathonstrecke auf dem Fahrrad hinter sich zu bringen? Was glaubt ihr? Ihr könnt jetzt mitschätzen. 030 30 32 88 8100 und so ein paar erste Tipps, die hören wir in 10 Minuten.

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1: Wir sind heute in Kreuzberg unterwegs und mit dabei haben wir natürlich immer unsere Schätzfrage, eine Frage, die etwas zu tun hat mit dem Bezirk, mit Berlin. Und das Wichtigste, die Antwort kann man nicht googeln. Und wir wollten heute von euch wissen, wie lange braucht unser Reporter Toni Schmidt, um die Marathonstrecke mit dem Fahrrad abzufahren. Und bei uns hat sich per WhatsApp-Sprachnachricht Gerd gemeldet.
2: Hallo, Toni braucht, glaube ich, 2 Stunden 35 Minuten. Schönen Samstag noch.
1: Das wünsche ich auch. Und was glaubt ihr, gebt jetzt einfach eure Tipps ab an die 030 32 88 8100 oder über rbb888.de. Bis 13 Uhr könnt ihr mitschätzen, dann lösen wir auf. Und der am nächsten dran ist, bekommt ein schickes DRB Plus Radio. 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

ist uns noch mal dem Coldplay keinen einzigen Euro verdient haben, denn das markanteste Stück des Songs ist das Gitarrenriff und das ist Nummer von Kraftwerk. Und da haben die Jungs gesagt, ne. Trotzdem natürlich ein ikonischer Coldplay-Titel inzwischen. Talk hier auf RBB 88.8. Jetzt Suzanne Vega, DNA und Tom's Diner. Und das sind die 90er.

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1: Um 12 mit Ricardo Westphal. Guten Tag. Der Deutsche Olympische Sportbund gibt am Nachmittag den deutschen Kandidaten für die Olympiabewerbung bekannt. Weil Berlin seine Kandidatur zurückgezogen hat, fällt die Entscheidung nur noch zwischen München und der Region Köln-Rhein-Ruhr. Ob Deutschland den Zuschlag bekommt oder ein anderes Land, entscheidet das Internationale Olympische Komitee dann in 3 Jahren. Papst Leo XIV. Hat bei seiner Frankreich-Reise dazu aufgerufen, würdevoll mit Migranten umzugehen. Die Menschen sollten diejenigen sehen, die unsichtbar seien und diejenigen befreien, die durch die wirtschaftliche Lage in die Sklaverei gedrängt worden seien. Der Papst hat in Paris am Vormittag eine Einrichtung besucht, die Migranten Französischunterricht, Schulungen und psychologische Betreuung anbietet. Am Nachmittag feiert Leo auf der zentralen Place de la Concorde eine Messe mit hunderttausenden Teilnehmern. In Bangkok haben die Behörden wegen Überschwemmungen den Katastrophenfall ausgerufen. Laut den Behörden regnet es seit Donnerstag fast ununterbrochen. Die größte Gefahr drohe den Anwohnern an den Kanälen. Neben Straßen sollen viele Häuser und Restaurants an den Ufern mittlerweile unter Wasser stehen. Der Katastrophenschutz erwartet bis mindestens morgen weiteren starken Regen, auch in anderen Landesteilen, und warnt vor Sturzfluten und Schlammlawinen.
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1: Seit dem frühen Morgen sind in Berlin-Mitte und Charlottenburg wegen der ersten Marathonveranstaltungen viele Straßen gesperrt. Das betrifft zum Beispiel die Strecke der Inlineskater zwischen Großer Stern und Otto-Suhr-Allee. Das Rennen beginnt in knapp 20 Minuten. Ab morgen früh sind dann die Straßen entlang der gesamten Marathonstrecke in der Innenstadt abgesperrt. Stadtautobahn und Tiergartentunnel sind nicht betroffen. Bundesweit hat der Deutsche Gewerkschaftsbund heute zu Kundgebungen für den Erhalt eines gerechten Sozialstaats aufgerufen. Die Demonstrationen stehen unter dem Motto "Hart verdient, deine Arbeit, deine Gesundheit, deine Rente". Es werden Zehntausende Teilnehmer erwartet. In Berlin startet die DGB-Demo in diesen Minuten am Haus der IG Metall an der alten Jakobstraße in Kreuzberg. Die Demo-Route führt zum Roten Rathaus. Arbeitgeberverbände kritisieren den Aktionstag und werfen den Gewerkschaften rituelle Reformverweigerung vor. 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
2: Wir schauen nach Wilhelmsruh, dann wäre 18, Neukölln 19, Lichtenberg 18 Grad. Sonne und Wolken wechseln sich heute ab. Es bleibt trocken und die Höchstwerte liegen bei 22 Grad. Wir schauen auf die Straßen, ganz genau nach Tempelhof. Hier müssen wir rund um den Platz der Luftbrücke bis zum Abend mit Behinderungen rechnen. Der Grund ist die Marathonmesse. Tiergarten, die Straße 17. Juni zwischen Großem Stern und Brandenburger Tor für den Berlin-Marathon gesperrt. Zudem sind auch der Tiergartentunnel, die Hitzecker Bien, Ebert- und Scheidemannstraße sowie die John-Forster-Dulles-Allee gesperrt. Biesdorf, Alt-Biesdorf in Höhe der Märkischen Allee ist bis Mitte Oktober in beiden Richtungen nur eine Spur frei. Marzahn-Landsberg-Allee stadtauswärts. Im Kreuzungsbereich zur Allee der Kosmonauten ist bis kommenden Dienstag nur eine Spur frei. Und noch was Aktuelles zur S-Bahn. Wegen einer Weichenstörung am Ostkreuz kommt es bei den Linien 3, 5, 7 und S75 zu Ausfällen, Verspätungen und Gleisänderungen. Zur U-Bahn. Nach dem Brand am Bahnhof Wittenbergplatz entfällt die Linie U1 weiterhin komplett. Die U2 bleibt zwischen Zoologischem Garten und Gleisdreieck unterbrochen. Alle Meldungen zu Straßen und Schienen findet ihr auf rbb888.de oder in unserer ARD Sounds App. Wir wünschen euch eine gute Fahrt.
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2: Mein Name ist Tim Korschwitz, einen schönen Samstag zusammen. Wir schätzen Berlin und stellen uns heute in Vorbereitung auf den Berlin-Marathon die Frage, wie lange braucht unser Reporterkollege Toni Schmidt, um die Marathonstrecke mit dem Fahrrad zurückzulegen? Eure Schätzung gerne zu mir an die 3032 88 8100, gern per WhatsApp-Sprachnachricht. Bis 13 Uhr könnt ihr miträtseln und der am nächsten oder die am nächsten dran ist, bekommt ein DAB+ Radio.

0: Michael Jackson and Who Is It hier auf RBB 88.8. Ich glaube, es ist nicht falsch zu behaupten, dass Berlin das Nimmerland für Erwachsene ist, weil es gibt immer etwas zu erleben in der Stadt. Das zeigt allein dieses Wochenende zum Beispiel die Pyronale oder der Berlin-Marathon. Es ist immer irgendetwas geboten, irgendwas los, aber was halt eben auch zur Wahrheit dazugehört, es kostet halt auch in aller Regel immer Geld. 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

0: Studio 888 Mitarbeiters, es spricht Ihren RBB-Sicherheitsbeauftragten Herrn Mangold. Der Instandhaltungsschacht in Trakt C darf ja ausschließlich von autorisierten Personen betreten werden. Das Schild dafür hängt aber ausgerechnet in den Schacht drinnen. Das bedeutet, man muss dafür den Schacht betreten, um dann zu erfahren, dass man das absolut nicht darf. Ich habe dieses Problem gelöst für Sie und das Schild nach draußen geholt. Aber, long story short, gegen mich läuft nun ein Verfahren. Und zwar zu Recht. Es kann sein, dass wir uns erstmal länger nicht hören.
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0: So. Im nächsten Jahr kommen die Fantastischen Vier in unsere Stadt zum 40-jährigen Bandjubiläum. 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Guten Mittag.
1: Hi, guten Morgen.
0: Amy, ja, für dich ist es guten Morgen, denn du hast, das muss ich als allererstes erstmal sagen, alles, alles Gute zum Geburtstag. Heute Geburtstag.
1: Dankeschön.
0: Hast du ein bisschen reingefeiert, bist 22 Jahre alt geworden. Wo hast du denn reingefeiert?
1: Bei uns zu Hause mit meiner Familie. Wir haben ein sehr riesiges Dinner gemacht und ja, es war total schön.
0: Angemessen.
1: Und ja.
0: Ging auch ein bisschen länger.
1: Ja, ein bisschen.
0: Was würdest du denn anstellen mit dieser Get-To-Card? 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

0: Wie viele Schrippen verkauft die Bäckerei Schnell im Lindencenter von 8 bis 11 Uhr?
1: Ich schätze mal, es sind 89 Schrippen, die da heute in der Zeit zwischen 8 und 11 Uhr über die Theke gehen.
2: 210.
3: 246 Schrippen.
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6: Adlershof. Da haben wir 18, Wilmersdorf 17, Prenzlauer Berg 17 Grad. Es wird heute ein schöner Tag. Rundherum haben wir es mit wenig Wolken, viel Sonne und ganz viel blauem Himmel zu tun. Höchstwerte liegen um die 22 Grad. Wir schauen auf den Stadtverkehr Berlin, die A100 Stadtring Richtung Treptow zwischen Dreieck Charlottenburg und Hohenzollern-Damm. Da haben wir es mit stockendem Verkehr zu tun, hier brauchen wir 10 Minuten mehr Zeit. In Tempelhofen müsst ihr rund um den Platz der Luftbrücke bis zum Abend mit Behinderungen rechnen. Der Grund ist die Marathonmesse. Tiergarten, die Straße 17. Juni ist zwischen Großem Stern und Brandenburger Tor für den Berlin-Marathon gesperrt. Zudem sind auch der Tiergartentunnel, die Jitzecker Rabin-, Ebert- und Scheidemannstraße sowie die John-Forster-Dulles-Allee gesperrt. Noch was Aktuelles zur S-Bahn. Wegen einer Weichenstörung am Ostkreuz kommt es bei den Linien 3, 5, 7 und S75 zu Ausfällen, Verspätungen und Gleisänderungen. Noch kurz zur U-Bahn. Und zwar nach dem Brand am Bahnhof Wittenbergplatz entfällt die Linie U2 weiterhin komplett. Die U2 bleibt zwischen Zoologischem Garten und Gleisdreieck unterbrochen. Alle Meldungen zu Straßen und Schienen findet ihr auf rbb888.de oder in unserer ARD Sounds App. Wir wünschen euch eine gute Fahrt.
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6: Ich kann nachvollziehen, wenn ihr denkt, der Marathon findet ja erst morgen statt. Heute komme ich noch glatt überall durch. Das ist nicht ganz richtig, denn heute sind die Skater dran. Die düsen heute schon über die blaue Linie hinweg. Ihr müsst also in der Innenstadt bis zum frühen Nachmittag mit Behinderung wegen Straßensperrungen rechnen. Und die sind schon auf der Strecke, und zwar seit 12.20 Uhr. Mein Name ist Tim Koschwitz. Ich wünsche einen schönen Samstagmittag zusammen mit der Swedish House Mafia und Camilla Cabello.

0: Weekend and the Swedish House Mafia Moth to a Flame hier auf RBB 88.8.
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0: Und wir sind heute unterwegs mit unserer Kiez-Tour in Kreuzberg und haben, wie jedes Mal, eine Schätzfrage im Gepäck. Und zwar eine Schätzfrage, die man nicht googeln kann. Wir wollen heute von euch wissen, wie lange braucht unser Berlin-Reporter Toni Schmidt, um die Marathonstrecke mit dem Fahrrad abzufahren. Und er hat die Strecke bereits absolviert. Er war seit 7.20 Uhr unterwegs und ihr könnt noch bis 13 Uhr euren Tipp, eure Schätzung abgeben. Dann lösen wir auf. Und Toni ist schon am Durchschnaufen, das heißt, er hat es schon hinter sich gebracht. Und erzähl mal so ein bisschen, was hat dich denn bei dieser Herausforderung, bei dieser Challenge besonders überrascht?
2: Tim, das, was mich am meisten fasziniert hat, das ist dieser Marathon-Vibe am Tag vor dem Rennen. Ich bin ja um kurz nach 7 an der Siegessäule mit meinem Fahrrad gestartet und da war der ganze Tiergarten schon voll mit Marathonläufern, die ihre letzte Trainingseinheit gemacht haben. Also so schön gemütlich mit ein paar kurzen Sprints, damit die Muskelspannung bleibt, und Hakin aus Chile, den habe ich gerade eben auf der Shoppingtour getroffen, der guckt sich jetzt gerade noch mal so die City West rund um die Gedächtniskirche an.
3: We're basically hydrating. Enjoying the city, enjoying the sun.
2: Also es geht ihm jetzt vor allem nochmal darum, gut Kohlenhydrate und vor allem Flüssigkeit zu tanken heute. Er hat sich gerade so einen kostenlosen Drink mit Himbeeren.

0: Himbeeren und Eis und ein bisschen Minze geholt.
1: With Himbeeren, with raspberries, so
0: und dann versucht er nicht allzu lange auf den Beinen zu bleiben.
1: Will be a very short run today, like 4 kilometers or so.
0: How long will be the sightseeing?
1: Just a couple of hours and then go rest, go to watch a movie to the hotel or something like that. And
0: a couple of hours. All the best to you.
1: Thank you so much.
0: Also ich hoffe mal, dass er morgen nicht denkt, hätte ich mal gestern ein bisschen weniger gemacht. Aber Berlin zeigt sich von der besten Seite. Traumhaft blauer Himmel. Die Skater sind jetzt unterwegs. Achtung an alle Autofahrer. Es kommt schon heute Nachmittag zu den Staus und morgen dann ab 8.45 Uhr der Shutdown in der Innenstadt und den Außenbezirken, wo die Strecke durchführt.
2: Ja, das wäre auch wirklich bescheuert, sich jetzt auch als Tourist, selbst wenn man Berlin-Marathon läuft, nicht die Stadt bei diesem Wetter in der Tat nochmal anzuschauen. Aber kommen wir nochmal zurück zu der Frage, wie lange hat denn Toni jetzt gebraucht, um die Marathonstrecke auf dem Fahrrad zu absolvieren? Ich bin sehr gespannt auf eure Tipps. Um kurz nach 13 Uhr lösen wir auf, her damit, per WhatsApp-Sprachnachricht gerne an die 3032 888 100.
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Nico Santos, und ich freue mich total, dass der uns besuchen kommt in der ersten Oktoberwoche hier in Guten Morgen Berlin auf RBB 88.8. Er hat viel Neues zu erzählen, wird bestimmt eine spannende Geschichte. Jetzt David Guetta und Sia Titanium hier auf RBB 88.8, unser Wochenende in Berlin.

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1: Um 13 Uhr mit Peter Klinke, guten Tag. Der Deutsche Olympische Sportbund verkündet am frühen Nachmittag seine Entscheidung über die Bewerbung für die Olympischen Spiele ab 2036. Das Ergebnis der geheimen Wahl zwischen München und der Region Köln-Rhein-Ruhr steht bereits fest, wird aber noch geheim gehalten. Die ARD überträgt die Verkündungszeremonie aus Baden-Baden ab 13.45 Uhr live. Berlin hatte sich nach dem Wahlsieg der Linken kurzfristig aus dem Bewerberrennen zurückgezogen. Die SPD will offenbar bei der Pflegereform nachverhandeln.

0: Nach Informationen des ARD-Hauptstadtstudios begründet Generalsekretär Klüssendorf das mit massiven Kürzungen, die Pflegebedürftigen und ihren Angehörigen drohten. Er forderte unter anderem, die Eigenanteile in der Pflege zu begrenzen. Die Bundesregierung wollte die Reform eigentlich kommenden Mittwoch beschließen. In der gesetzlichen Pflegeversicherung haben allein im ersten Halbjahr dieses Jahres 770 Millionen Euro gefehlt. In Sachsen-Anhalt verhandeln die AfD und das BSW in ihren Sondierungen über die Zukunft des MDR. Laut Mitteldeutscher Zeitung wollen sie in den nächsten Wochen klären, ob ihre Ziele für den öffentlich-rechtlichen Sender übereinstimmen. AfD-Spitzenkandidat Siegmund hatte angekündigt, die Rundfunkstaatsverträge zügig zu kündigen und ein neues Senderangebot aufbauen zu wollen. Beim Thema Corona-Aufarbeitung sollen sich beide Parteien schon einig sein. Sie fordern einen Untersuchungsausschuss im Landtag, um das Verhalten der Behörden in der Pandemie zu überprüfen. Wegen des Skatermarathons müssen Autofahrer in der Berliner Innenstadt mit erheblichen Verkehrsbehinderungen rechnen. Es gibt Straßensperrungen in Mitte, Tiergarten und Charlottenburg. Die Straße des 17. Juni ist bereits seit Wochenbeginn zwischen Brandenburger Tor und Siegessäule gesperrt. Beim eigentlichen Marathon morgen sind dann in der gesamten Innenstadt viele Straßen dicht. Mehr als 56.000 Läufer gehen an den Start. Der Deutsche Gewerkschaftsbund hat heute bundesweit zu Kundgebungen für den Erhalt eines gerechten Sozialstaates aufgerufen. Die Demonstrationen stehen unter dem Motto »Hart verdient, deine Arbeit, deine Gesundheit, deine Rente«. In Berlin hat die DGB-Demo am Haus der IG Metall in der alten Jakobstraße in Kreuzberg vor einer Stunde begonnen. Die Route führt zum Roten Rathaus. 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
1: Wir schauen nach Rosenthal. Da haben wir 19, starken 20, Mahlsdorf 20 Grad. Es ist heute ein schöner Tag, ganz wenig Wolken, viel Sonne, ganz viel blauer Himmel bei Höchstwerten um die 22 Grad. Es bleibt trocken. Wir müssen vorsichtig unterwegs sein auf der A10 im östlichen Berliner Ring Richtung Dreieck-Barnim. Zwischen Hellersdorf und Marzahn steht ein liegen gebliebenes Fahrzeug auf der linken Spur. Außerdem liegen Fahrzeugteile auf der Fahrbahn. Schauen wir weiter auf das Stadtgebiet, die A100 in Richtung Treptow. Zwischen Dreieck-Charlottenburg und Hohenzollern, da haben wir stockenden Verkehr. Plus 10 Minuten mehr Zeit brauchen wir hier. In Tempelhof müssen wir rund um den Platz der Luftbrücke bis zum Abend mit Behinderungen rechnen. Der Grund ist die Marathonmesse dort. Und Tiergarten, die Straße 17. Juni ist zwischen Großem Stern und Brandenburger Tor für den Berlin-Marathon gesperrt. Zudem auch die Jitzek-Rabin-Ebert- und Scheidemann-Straße sowie die John-Forster-Dulles-Allee. Schauen wir noch zur S-Bahn. Wegen einer Weichenstörung am Ostkreuz kommt es bei den Linien 3, 5, 7 und 75 zu Ausfällen, Verspätungen und Gleisänderungen. Und noch kurz zur U-Bahn. Nach dem Brand am Bahnhof Wittenbergplatz entfällt die Linie U1 weiterhin komplett. Die U2 bleibt zwischen Zoologischem Garten und Gleisdreieck unterbrochen. Alle Meldungen zu Straßen und Schienen findet ihr auf rbb888.de und in unserer ARD Sounds App. Wir wünschen euch eine gute Fahrt.
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1: Peter hat es gerade in den Nachrichten schon ausgeführt, aber ich wiederhole es gerne nochmal. Wir denken ja immer, Marathon ist erst am Sonntag. Nein, die Skater sind bereits seit 12.20 Uhr auf der Strecke. Das heißt, ihr müsst im gesamten Stadtgebiet immer wieder mit Einschränkungen, Beeinträchtigungen, Straßensperrungen rechnen. Habt das bitte mit auf der Uhr. Es ist so ein kleiner Domino-Tanz heute durch die Stadt. Damit sind wir auch schon musikalisch. Bei den Pet Shop Boys hören wir gleich und danach Shakira Underneath Your Clothes.

0: Und underneath your clothes auf RBB 88.8 und die Spannung steigt.
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0: Wir sind heute mit unserer Kieztour in Kreuzberg unterwegs, direkt am Südstern. Und immer mit dabei ist unsere Schätzfrage. Eine Frage, die mit dem Bezirk, mit der Stadt was zu tun hat. Und das Wichtigste, die Antwort kann man nicht googeln. Und heute wollen wir von euch wissen, wie lange braucht unser Guten Morgen Berlin Reporter, um die Marathonstrecke mit dem Fahrrad abzufahren. Er ist heute Morgen um kurz nach sieben schon unterwegs gewesen. Und was ist hier die richtige Antwort? Wir haben alle möglichen Schätzungen erhalten. Ganz, ganz lange, ganz, ganz kurze. Toni, klär uns mal auf. Wie lange hast du nun gebraucht?
2: Tim, es war eine Herausforderung, aber gar nicht mal so sehr vom sportlichen, sondern vom logistischen Aspekt. Stichwort viele rote Ampeln. Aber das Schöne an so einem Samstagmorgen vor dem Marathon, man trifft auf hunderte Läufer, die ihre letzte Trainingseinheit machen.
3: My name is Tony, who are you?
4: My name is Mac.
3: Mac, and where are you from?
4: I'm from the Philippines.
3: What's your guess? How long will it take to make it with my cycle now?
4: I think 2 hours for the entire marathon.
3: Okay, I think I have to speed up a little bit to reach that. All the best to you for tomorrow.
4: You too, thank you so much.
2: Ja, und diese 2-Stunden-Schätzung hat mich dann motiviert, aber ich habe es nicht ganz geschafft. Wegen der roten Ampeln und nach 9 Uhr am Potsdamer Platz war der Mini-Marathon. Zigtausende Schüler, die da ihren Startbereich haben. Ich habe erst versucht, mit dem Fahrrad durchzukommen, keine Chance. Dann kleiner Umweg über die Wilhelmstraße. Am Schluss war ich wieder auf der Leipziger. Die war dann schon total abgesperrt. Ich konnte endlich mal richtig Gas geben. Ich hatte dann am Schluss mit dem Fahrrad von der Siegessäule bis zum Brandenburger Tor die Endzeit 2 Stunden 10 Minuten 35 Sekunden.
0: Dann haben wir jetzt hier ein amtliches Endergebnis. Da geht ihr sehr, Toni. Und da muss ich jetzt gleich mal in diesen unglaublich vielen Schätzungen nachschauen, wer da am nächsten dran ist. Und sollte es gleich bei dir auf dem Telefon klingeln, wenn du hier heute mitgeschätzt hast. Könnte ich das sein, dann bist du am nächsten dran und gewinnst ein schickes DAB Plus Radio.

0: Gazebo. And I like Chopin hier auf RBB 88.8.
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0: Und diese Schätzfrage heute hat es wirklich in sich gehabt. Es sind ja immer Fragen, die man nicht googeln kann. Aber also das war heute wirklich ein Wow, Wow, Wow. Also, unser Guten Morgen Berlin Reporter, Toni Schmidt, ist die Marathonstrecke mit dem Fahrrad abgefahren. Heute Morgen um 7:15 war er unterwegs. Und wir haben euch gefragt, wie lange braucht er dafür, um das mit dem Fahrrad zu bewältigen? Und er hat es ja gerade eben aufgelöst. Toni hat 2 Stunden, 10 Minuten, 35 Sekunden gebraucht. Und wer ist jetzt am nächsten dran mit seiner oder ihrer Schätzung? Schönen guten Mittag, Sibylle aus Wilmersdorf.
2: Hallo, guten Tag.
0: Du hast dich, und das kann man nur sagen, wenn man es wirklich genau nehmen möchte, du hast dich verschätzt, aber nur um 25 Sekunden. Wie krass ist das denn? Bist du eine gewohnheitsmäßige Fahrradfahrerin?
2: Nein, überhaupt nicht. Ich fahre einen Rollator.
0: Und, aber wie bist du auf diese Idee gekommen? War das einfach ein Bauchgefühl oder hast du es dir in irgendeiner Art und Weise zurechtgerechnet?
2: Ja, ich hatte mir so gedacht, er ist ja eigentlich relativ sportlich. Und dann, ich habe gedacht, okay, scheiße, heute ist Samstag, Verkehr, Straßen gesperrt vielleicht schon. Da hat er auch Schwierigkeiten, Ampeln plus minus. Und er wollte auch ein bisschen schneller sein als der, woher kam der Herr, aus Philippinen oder so. Mhm. Ja, und da habe ich irgendwie gedacht, das muss eine ungerade Zahl sein. Und ich habe einfach 2:11 gesagt. Und dann später habe ich euch ja noch wieder gehört. Dann habe ich immer gesagt, ei, nein, jetzt braucht er doch länger. Und ach, ist alles vorbei. Ja, und jetzt bist du da.
0: Und vor allem du bist da und es hat perfekt funktioniert. Und
2: gewinnst, ich bin da, ja.
0: Du gewinnst unser DAB Plus Radio. Ich sage herzlichen Glückwunsch, Sibylle. Alles Gute für dich nach Wilmersdorf.
2: Super, vielen Dank, ja. Super schönen Tag für euch auch.
0: Und wir machen vor allem bei dir im Kiez weiter am Montag in Wilmersdorf, Fair-Berliner Platz. Da wird es die nächste Schätzfrage und den nächsten Halt unserer Kiez-Tour geben. 7:00 gibt es in Guten Morgen Berlin die neue Frage.

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3: Wilhelmsruhe wird 20, Neukölln 21, Lichtenberg 21 Grad. Sonne und Wolken wechseln sich heute ab. Es bleibt trocken und die Höchstwerte liegen bei 22 Grad. Wir schauen auf die A100 in Stadtring Richtung Treptow. Zwischen dem Dreieck Charlottenburg und Hohenzollern-Damm haben wir stockenden Verkehr. In Tempelhof müssen wir rund um den Platz der Luftbrücke bis zum Abend mit Behinderungen rechnen. Der Grund ist die Marathonmesse dort. Tiergarten, die Straße 17. Juni zwischen Großem Stern und Brandenburger Tor für den Berlin-Marathon gesperrt. Zudem sind auch die Zegrabin, Ebert- und Scheidemannstraße sowie die John-Forster-Dulles-Allee gesperrt. Noch was Aktuelles von der S-Bahn. Wegen einer Weichenstörung am Ostkreuz kommt es bei den Linien 3, 5, 7 und 75 zu Ausfällen, Verspätungen und Gleisänderungen. Und noch ein weiteres Problem bei der S-Bahn. Nach einem Polizeieinsatz in Adlershof kommt es auf den Linien 8, 9, 46 und 85 zu Verspätungen und einzelnen Zugausfällen. Alle Meldungen zu Straßen und Schienen findet ihr auf rbb888.de oder in unserer ARD Sounds App. Wir wünschen euch eine gute Fahrt.
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3: Mein Name ist Tim Kottwitz. Einen schönen Samstagmittag zusammen. Ich habe es gestern schon schön wummern und bummern hören. Tag 1 der Pyronale. Heute ist Tag Nummer 2. Und es müssen drei internationale Teams gegeneinander antreten gegen 20.30 Uhr. Die zeigen dann am Himmel Choreografien aus Pyrotechnik und Musik. Und es gibt zunächst mal so vorgegebene Farben, Gold und Grün, die müssen inszeniert werden. Und dann gestaltet jeder eine eigene Sequenz. Das alles auf dem Maifeld neben dem Olympiastadion. Aber natürlich könnt ihr die Feuerwerkskunst auch außerhalb des Maifelds bewundern. Guten Blick hat man zum Beispiel am S-Bahnhof Olympiastadion oder auf dem Parkplatz am Olympiastadion oder auf dem Teufelsberg, um nur so ein paar Möglichkeiten zu nennen. Die nächsten beiden musikalischen Raketen, die wir jetzt hier zünden, sind Alpha Will, Sounds Like a Melody und Nelly Furtado.

0: Alphaville. It sounds like a melody. Das sind die 80er auf RBB 88.8. Und morgen ist Berlin-Marathon. Tausende werden auf die Strecke, auf die Straßen gehen und sich vielleicht auch ganz schön durchbeißen müssen. Und deswegen sprechen wir am Tag vor dem Berlin-Marathon Innenexperten über Motivation. Motivation nicht nur für den Marathon, sondern für alles Mögliche im Alltag. Und der Berliner Emotionsforscher Dr. Dirk Eilert kommt nachher zu uns. Er ist überzeugt, Motivation ist nicht nur eine Frage des Willens, sondern auch der inneren Bilder.
1: Da gibt es tatsächlich viele Einflussfaktoren, aber einer ist die Art und Weise, wie wir innerlich mit uns reden, oder wir müssten vielmehr sagen, welche Bilder wir uns in dem Moment machen. Also habe ich eine Aufgabe vor mir, für die ich vielleicht keine Lust habe. Sagen wir mal aufräumen. Die Menschen, die es schwerer haben, sich zu motivieren, die stellen sich vor, wie sie gerade in den Spüler ausräumen. Da bin ich natürlich dann nicht sonderlich motiviert. Stelle ich mir in dem Moment aber vor, wie der Spüler ausgeräumt ist, ich sehe mich, wie ich die Situation genieße, wo die Aufgabe erledigt ist, dann ist das eine Strategie, die es der Motivation leichter macht.
0: Also sehen wir doch uns als diejenigen, die vorhaben, den Marathon zu laufen, bereits jetzt schon ein Stückchen weit im Ziel. Aber das wird eine ganz, ganz tolle Expertensendung ab 15 Uhr, denn Dr. Dirk Eilert hat immer tolle Bilder bei sich, werden wir alle zuhören. Jetzt hören wir aus den 90ern Genesis mit Hold on My Heart auf RBB 88.8.

0: Chris Sarandi singt über die good old days, die gute alte Zeit, die guten alten Tage und meint damit, und ich finde, dass er durchaus einen Punkt hat, meint damit, dass die guten alten Tage ja vielleicht auch jetzt sind und dass wir uns darum vielleicht ein bisschen mehr auf das Jetzt einlassen sollten, anstatt später irgendwann in der Zukunft zu sagen, ah, das war die gute alte Zeit und heute ist alles nicht mehr so toll. Also gleich wertschätzen, was man heute hat. Ist ein schöner Gedanke.
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1: Um 14 Uhr mit Peter Klinkel, guten Tag. Der Deutsche Olympische Sportbund verkündet am frühen Nachmittag seine Entscheidung über die Bewerbung für die Olympischen Spiele ab 2036. Das Ergebnis der geheimen Wahl zwischen München und der Region Köln-Rhein-Ruhr steht bereits fest, wird aber noch geheim gehalten. Die ARD überträgt die Verkündungszeremonie aus Baden-Baden seit einer Viertelstunde live. Berlin hatte sich nach dem Wahlsieg der Linken kurzfristig aus dem Bewerberrennen zurückgezogen. Bei neuen russischen Luftangriffen auf die Ukraine hat es wieder Tote und Verletzte gegeben. In der Großstadt Saporischschja seien zwei Menschen getötet worden, teilte der ukrainische Präsident Zelensky mit. Landesweit habe es 14 Verletzte gegeben. Neben der Hauptstadt Kiew, Odessa, Sumy und Charkiw seien weitere Gebiete angegriffen worden. Zelensky verlangte härtere Sanktionen der USA und der EU. Auf den Champs-Élysées in Paris haben sich hunderttausende Menschen versammelt, um einer Messe des Papstes beizuwohnen. Mehr als 600.000 registrierte Teilnehmer werden erwartet. Papst Leo XIV. Hält sich seit gestern zu einem viertägigen Besuch in Frankreich auf.

0: Bei einer Rede am Sitz der UN-Kulturorganisation UNESCO hatte er gestern die globale politische Führung kritisiert und wiederholt vor den Gefahren der künstlichen Intelligenz gewarnt.
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0: Bei einem Verkehrsunfall in Gatow ist eine 41-jährige Autofahrerin in der Nacht lebensbedrohlich verletzt worden. Nach Erkenntnissen der Polizei war die Frau auf dem Großklinikerweg in Richtung Habichtwald unterwegs, kam von der Fahrbahn ab und prallte gegen einen Baum. Durch die Wucht des Aufpralls wurde ihr Auto auf die gegenüberliegende Fahrbahnseite geschleudert und landete im Straßengraben auf der Seite. Feuerwehrleute versorgten die Frau und brachten sie in ein Krankenhaus. Wegen des Skater-Marathons müssen Autofahrer in der Innenstadt mit erheblichen Verkehrsbehinderungen rechnen. Es gibt Straßensperrungen in Mitte, Tiergarten und Charlottenburg. Die Straße des 17. Juni ist bereits seit Wochenbeginn zwischen Brandenburger Tor und Siegessäule gesperrt. Beim eigentlichen Marathon morgen sind dann in der gesamten Innenstadt viele Straßen dicht. Mehr als 56.000 Läufer gehen an den Start. 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
2: Wir schauen nach Adlershof. Da haben wir 21, Wilmersdorf 20, Prenzlauer Berg 20 Grad. Das wird ein richtig schöner Tag, wettertechnisch gesehen. Wir haben es mit wenigen Wolken zu tun. Blauer Himmel, viel Sonne. Höchstwert um die 22 Grad. Das bleibt top. Rauf auf die A100 Stadtring Richtung Treptow zwischen Dreieck Charlottenburg und Hohenzollern-Damm. Stockender Verkehr. Etwa 10 Minuten mehr Zeit sollten wir hier mit einplanen. A100 Stadtring Richtung Wedding zwischen Buschkrugow Allee und Detmolder Straße. Stau und stockender Verkehr. 20 Minuten mehr Zeit brauchen wir hier. In Tempelhof müssen wir rund um den Platz der Luftbrücke bis zum Abend mit Behinderungen rechnen. Der Grund ist die Marathonmesse dort. Tiergarten, die Straße 17. Juni ist zwischen Großem Stern und Brandenburger Tor für den Berlin-Marathon gesperrt. Zudem sind auch der Tiergartentunnel, die Zergrabin, Ebert- und Scheidemannstraße sowie die John-Forster-Dallas-Allee gesperrt. In Rudow ist die Neuköllner Straße in Höhe Alt-Rudow in beide Richtungen gesperrt. Der Grund ist ein Feuerwehreinsatz. Und was Aktuelles gibt es noch von der S-Bahn. Wegen einer Weichenstörung am Ostkreuz kommt es bei den Linien 3, 5, 7 und 75 zu Ausfällen, Verspätungen und Gleisänderungen. Alle Meldungen zu Straßen und Schienen findet ihr auf rbb888.de oder in der ARD Sounds App. Wir wünschen euch eine gute Fahrt.
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2: Mein Name ist Tim Koschwitz und klar, das Wochenende steht im Zeichen des Marathons. Es ist aber noch vieles anderes geboten, zum Beispiel auf dem Kutschi. 80 Fahrgeschäfte und Attraktionen von der Achterbahn und Riesenschaukel über die Geisterbahn und Losbuden für diejenigen, die es ein bisschen weniger rasant mögen. Dazu, und ich finde es so ein bisschen schade, dass mittlerweile ja gar kein Herbstfest mehr ohne auskommt, so ein bisschen Oktoberfest mit dabei. Das ist irgendwie immer dazu gemixt mit Bierzelten und dementsprechend auch entsprechenden Bieren und Snacks. Trotzdem, Kutschi, wer es mag, Herbstmarkt, los geht's. Jetzt mit Whitney Houston und Raymond.

0: Whitney Houston hier auf RBB 88.8. Unser Wochenende in Berlin und wir schauen jeden Samstag ab 10 gemeinsam auf das Wochenende, auch mit meiner französischen Kollegin Jaël. Und die ist immer auf der Suche nach feinen Orten und spannenden kulinarischen Trends in unserer Stadt. Und wir sind ja heute mit unserer Kiez-Tour in Kreuzberg unterwegs und darum nimmt uns Jaël jetzt auch mit in eins ihrer Lieblingscafés am Paul-Linke-Ufer. Ein brasilianisches Café mit dem interessanten Namen Popkultur. Was hat dich dort besonders begeistert?
1: Die Feijoada, das brasilianische Nationalgericht. Es ist ein deftiger Eintopf aus schwarzen Bohnen und vielen Gemüsen, traditionell mit verschiedenen Fleischsorten. Dort wird sie für den Mittagstisch vegetarisch serviert. Bohnen, Zucchini, Tomaten, Champignons sind dabei. Macht schön satt und schmeckt trotzdem frisch, dank selbstgemachten Chiliöl und frischem Koriander. Das alles für etwa 7 Euro, kann man nicht meckern.
0: Kann man nicht meckern. Perfekt, vor allem auch jetzt, wo es wieder ein bisschen kälter wird von der Jahreszeit her. Was gibt es denn dort noch außer leckerem Eintopf?
1: Daniel, das ist der Chef, backt leidenschaftlich gern. Mon Dieu. Vor allem die Pastel de Nata, da sind diese Blätterteigtörtchen gefüllt mit Creme. Sie sind ein Traum. Kann man mit einem Galao wunderbar kombinieren. Ein Galao, das ist ein Getränk aus Espresso und Milch, das ursprünglich aus Portugal stammt und hervorragend zu den süßen Spezialitäten passt. Passt auch zu herzhaften Spezialitäten, die es ebenfalls dort gibt, wie die Pão de Queijo. Genau, Pão de Queijo. Sind herzhaft kleine, feine Käsebällchen. Du weißt, ich kann ohne Käse nicht leben. Und in diesen Bällchen gibt es mehr Käse als Teig. Yay! Musst du unbedingt probieren, wenn du da bist.
0: Das klingt wahnsinnig lecker. Danke sehr, Jaël, für diesen Tipp. Brasilianische Spezialitäten in Kreuzberg, das Café Popkultur am Paul-Linke-Ufer 41. Sämtliche Info haben wir für euch zusammengestellt auf rbb888.de.
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0: 21 Grad haben wir in Wilhelmsruh, 22 in Neukölln-Lichtenberg meldet 22 Grad. Sonne und Wolken wechseln sich heute ab, es bleibt grundsätzlich trocken. Höchstwerte liegen bei um die 22 Grad. Wir schauen auf die 100 in Stadtring Richtung Treptow zwischen dem Dreieck Charlottenburg und Hohenzollern-Damm. Dann haben wir stockenden Verkehr plus 10 Minuten mehr Zeit, müssen wir hier mit einplanen. 100 Stadtring Richtung Wedding zwischen Buschkrugallee und Detmolder Straße. Stau und Stocken, 10 Minuten mehr Zeit brauchen wir auch hier. Tiergarten, die Straße ist 17. Juni zwischen Großem Stern und Brandenburger Tor für den Berlin-Marathon gesperrt. Zudem sind auch der Tiergartentunnel, die Zegrabin, Ebert- und Scheidemannstraße sowie die John-Forster-Dulles-Allee gesperrt. Aktuelles gibt es von der S-Bahn. Wegen einer Weichenstörung am Ostkreuz kommt es bei den Linien 3, 5, 7 und S75 zu Ausfällen, Verspätungen und Gleisänderungen. Alle Meldungen zu Straßen und Schienen findet ihr auf rbb888.de und in unserer ARD Sounds App. Wir wünschen euch eine gute Fahrt.
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0: Mit dem nächsten tollen Hinweis, den ihr unbedingt besuchen könnt und solltet und müsst. Das Eisenbahnfest lebt nämlich heute.

alle Lokomotivenfans ins Bahnbetriebswerk Schöneweide ein. Historische Eisenbahn könnt ihr bestaunen, eine Fahrt auf der Dampflok machen oder auch den Lokfahrsimulator ausprobieren. Insgesamt sind mehr als 40 Lokomotiven und Waren zu sehen. Außerdem könnt ihr zweimal mit einem historischen roten Schienenbus die Ringbahn erkunden. Der Zug verlässt den Bahnhof gleich mit Post Malone und R.E.M.

0: Ihr hört RBB 888 und gleich ab 15 Uhr die Experten mit dem Thema 42 Kilometer Alltag, wie Motivation wirklich funktioniert. Dr. Dirk Eilert ist bei uns, Wirtschaftspsychologe, Emotionsforscher. Und Dirk, du bist der Meinung, es geht bei der Motivation, völlig egal, für was wir uns motivieren wollen, nicht nur um Disziplin und Training, sondern vor allem um Emotionen.
1: Ja.
0: Kannst du das mal spezifizieren?
1: Unbedingt. Also wir sind ganz, ganz oft im Leben tatsächlich Wissensriesen und Umsetzungszwerge. Ich nenne das klare Sicht, gefühlte Barriere. Das heißt, wir wissen genau, was wir tun müssten, was wir vielleicht auch tun wollen, aber wir tun es nicht. Und das ist nicht nur eine Frage des Willens und des Wollens, sondern insbesondere eine Frage, wie können wir unsere Emotionen so nutzen, dass sie für uns arbeiten.
0: Jetzt haben sich natürlich wahnsinnig viele Menschen, Berlinerinnen und Berliner, aber auch ganz, ganz viele Menschen von auswärts, für diesen Marathon entschieden. Mhm. Und hier anzureisen und sich die Startunterlagen abholen, das Geld dafür zu bezahlen, das sind ja eigentlich motivationstechnisch genug Gründe, um dann auch an die Startlinie zu gehen. Ich weiß aber von Menschen, die Marathon rennen, dass sie alle Angst haben vor dem Mann mit dem Hammer, der irgendwann kommt und dir den Stecker zieht. Gibt es gegen den irgendein Kraut, das gewachsen wäre?
1: Also auf jeden Fall ein ganz, ganz großer Tipp wäre, sich zu fragen, wofür mache ich das eigentlich? Sich schon mal damit zu verbinden, sich über die Ziellinie laufen zu sehen und dann schon mal dieses Gefühl von Stolz zu antizipieren, wenn man das Ganze hinter sich hat. Weil Stolz ist die Emotion, die uns an unseren Langzeitzielen wirklich dranbleiben lässt, mit Beharrlichkeit und mit Leidenschaft.
0: Darüber wollen wir noch viel, viel mehr sprechen und erfahren von Dr. Dirk Eilert. Ab 15 Uhr hier bei den Experten, moderiert von Ingo Hoppe. Und wir wollen natürlich auch wissen, was euch motiviert. Wie legt ihr los, auch wenn es auch schwer gefallen ist, vielleicht auch gerade zum Anfang. Ruft uns an oder schickt uns eine Sprachnachricht an die 030 30 32 88 8 100.

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1: Um 15 Uhr mit Peter Klinke, guten Tag. München bewirbt sich um Olympische und Paralympische Spiele. Die bayerische Landeshauptstadt hat sich bei einer außerordentlichen Mitgliederversammlung des Deutschen Olympischen Sportbundes gegen die Region Köln-Rhein-Ruhr durchgesetzt. Es geht um die Spiele 2036, 40 oder 44. Berlin hatte sich nach dem Wahlsieg der Linken kurzfristig aus dem Bewerberrennen zurückgezogen. Bundesdigitalminister Wildberger spricht sich für eine stärkere internationale Zusammenarbeit bei der Regulierung von künstlicher Intelligenz aus. Denkbar sei etwa ein internationaler Sicherheitskatalog, mit dem KI-Programme regelmäßig überprüft werden, sagte Wildberger den Funke Medien. Angesichts des schnellen Fortschritts bei der KI müsse jetzt gehandelt werden. Ein Kabeldiebstahl in Gelsenkirchen hat bundesweite Auswirkungen auf den Zugverkehr. Es kommt zu Ausfällen und Umleitungen. Betroffen sind etwa Verbindungen von Dortmund nach München oder von Norddeutschland nach Köln. Der gesamte Großraum Gelsenkirchen sei aktuell nicht befahrbar, so die Deutsche Bahn. Wegen des Kabeldiebstahls entlang einer Bahnstrecke sind Signale und Steuerungsanlagen ausgefallen. Heftige Regenfälle haben die thailändische Hauptstadt Bangkok überschwemmt und lahmgelegt. Innerhalb zweier Tage seien 30 cm Regen gefallen, teilten die Behörden mit. Alle 50 Bezirke des Großraums seien zum Katastrophengebiet erklärt worden. Tempel und Schulen wurden laut Medienberichten zu Notunterkünften umfunktioniert. In vielen Teilen der Stadt kam der Straßenverkehr zum Erliegen.
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1: Mehr als 5000 Menschen beteiligen sich an einem Protestmarsch gegen Kürzungen im Sozialbereich. Das hat die Polizei mitgeteilt. Der Deutsche Gewerkschaftsbund spricht von rund 12.000 Teilnehmern. Die Demonstration zieht durch Kreuzberg und Mitte zum Roten Rathaus. Sie ist Teil eines bundesweiten Aktionstages mit Kundgebungen in 15 Städten. Der DGB will damit ein Zeichen für einen starken Sozialstaat und sichere Arbeitsplätze setzen.

0: In Kreuzberg hat eine unbekannte Frau einen 60-jährigen Mann ausgeraubt und mit einem Messer verletzt. Nach Angaben der Polizei fügte die Täterin im Görlitzer Park ihrem Opfer eine Schnittverletzung im Gesicht zu und entwendete Bargeld. Anschließend flüchtete sie. Rettungskräfte brachten den Verletzten in ein Krankenhaus. Zum Sport. Formel-1-Pilot George Russell hat seinen ersten Sieg seit 3 Monaten gefeiert. Im Mercedes gewann er den großen Preis von Aserbaidschan vor dem Red Bull-Duo Max Verstappen und Isaac Hadjar. Russells Teamkollege und WM-Spitzenreiter Kimi Antonelli wurde nach seinem Start von Platz 16 am Ende Fünfter. Und mehr Nachrichten aus Berlin gibt es rund um die Uhr auf rbb24.de.
1: Dankeschön, Peter. 21 Grad im Wedding und 22 messen wir im Moment in Kaulsdorf. In der Nacht 11 bis 9 Grad, morgen maximal 23. 100 Stadtring Richtung Treptow zwischen Dreieck Charlottenburg und Dreieck Funkturm. Stockender Verkehr, 10 Minuten Zeitverlust. 100 Richtung Wedding zwischen Oberland und Detmolder Straße. Baustellenstau, 10 Minuten. Tiergartenstraße des 17. Juni zwischen dem Stern und dem Tor. Ja, gesperrt für den Marathon. Bitte bedenken. In Rodo ist die Neuköllner Straße Höhe Altrodo in beiden Richtungen gesperrt. Feuerwehreinsatz. 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
1: Und ich im Lingo Hoppe und ich bin sowas von motiviert. Was gut ist, denn darüber reden wir heute unter anderem mit Dr. Dirk Eilert. Dirk, du bist Wirtschaftspsychologe und Körpersprachexperte und ja, also du bist schlau. Schön, dass du da bist.
3: Ich danke dir.
1: Aus den ganzen Themen. Wir reden ein bisschen über den Marathon, aber nicht nur. Aber beim Marathon, daraus können wir eine Menge lernen. Es geht um Motivation. Einige von uns denken ja so, wir selbst motivieren uns und es kommt aus uns. Und du sagst, was sagst du, ja, nein?
3: Also ich sage tatsächlich ja und nein. Einerseits kann Motivation in uns entstehen. Manchmal entsteht Motivation auch über das Außen. Und ich sage auf jeden Fall, wir können mehr tun, um in die Motivation reinzukommen. Wir können nämlich unsere eigenen Emotionen dafür nutzen. Und die meisten arbeiten gegen die eigenen Emotionen, gegen den inneren Schweinehund. Und wir werden uns auch darüber unterhalten, wie wir unsere eigenen Emotionen für uns nutzen können und für uns arbeiten lassen.
1: Ha, das klingt schon so, als würde ich auf keinen Fall abschalten wollen. 30, 32, 88, 8, 100. Was motiviert euch denn? Und wie habt ihr es mit dem inneren Schweinehund? Habt ihr schon mal euch selbst überwunden und dann Dinge erlebt, die ihr vorher vielleicht unmöglich gehalten hättet? Es kann der Marathon sein, kann aber auch was ganz, ganz anderes sein. 30, 32, 88, 8, 100.

0: Hier sind die Experten auf RBB 888 und ich habe euch einen tollen Experten eingeladen und das ist Dr. Dirk Eiland und Dirk ist alles Mögliche. Also wir erklären das nochmal ein bisschen. Wirtschaftspsychologe, Körpersprachenexperte, Mimik kennst du. Bevor du das selber alles noch ein bisschen erklärst, sage ich mal, wie unsere Sendung heißt, wie Motivation wirklich funktioniert. Wir sind ja in Berlin hier kurz vor dem Marathon, da brauchen wir auch Motivation, aber wir brauchen sie natürlich nicht nur für Marathon, sondern auch für alles andere. Ihr könnt uns zu jedem Thema anrufen, 30 32 88 8 100. Was bist du denn noch, Dirk? Also Wirtschaftspsychologe, habe ich gesagt, Mimik, Körpersprachenexperte, habe ich was vergessen?
1: Im Kern tatsächlich Emotionsforscher. Also das ist das, was sich durchzieht durch meine ganze Arbeit, dass ich mich den ganzen Tag mit Emotionen beschäftige. Einmal in der Forschung und einmal natürlich auf ganz praktische Art und Weise.
0: Dann mal ganz praktisch, was ist Motivation jetzt? Ist es ein Gefühl?
1: Das ist eine sehr, sehr gute Frage. Also Motivation ist zunächst mal die Bereitschaft, durch das eigene Handeln Ziele zu verfolgen. Das ist Motivation und das spielt Kognition, da spielen Gedanken eine Rolle, da spielen Emotionen eine Rolle, da spielt auch der Körper eine Rolle. Mhm. Das wissen wir alle selbst. Habe ich gut geschlafen? Kann ich mich viel besser für den Tag motivieren, als wenn ich schlecht geschlafen habe? Wie habe ich gegessen? Also deswegen Körper, Gedanken und die Emotionen. All das zahlt auf unsere Motivation letztendlich ein.
0: Ich habe ein Instagram-Video gesehen. Gestern habe ich an dich gedacht und an unsere Sendung. So zwei Strichmännchen. Also die sind animiert, die laufen. Das eine sieht ganz glücklich aus und das ist das Motivationsmännchen. Es läuft, es läuft. Und dahinter läuft das Disziplinmännchen. Das sieht nicht so fröhlich aus, es läuft auch einfach so. Und das Motivationsmännchen wird irgendwann ein bisschen schlapp und bricht irgendwann zusammen und lächelt nicht mehr. Und das Disziplinmännchen läuft immer noch weiter, wie früher in der Werbung der Duracell-Hase. Immer noch ohne Lächeln, sondern stoisch. Stimmt das oder ist das falsch? Habe ich mich gefragt.
1: Oh, das ist auch ganz, ganz spannend. Also bei Motivation geht es tatsächlich um drei Dinge, um Richtung, Intensität und Ausdauer. Richtung, wofür mache ich Dinge? Intensität, wie viel Anstrengung bringe ich eigentlich auf? Und das nächste ist Ausdauer, wie lange halte ich durch? Mhm. Und die Frage, habe ich dabei Spaß? Die hängt natürlich wieder ganz, ganz eng mit unseren Emotionen zusammen. Und ein Mythos rund ums Thema Motivation ist auf jeden Fall schon mal, dass Motivation nicht heißt, dass es dabei immer Spaß machen muss und leicht sein muss, sondern Motivation zeigt sich besonders in den Momenten, wo wir vielleicht sagen, wow, das ist jetzt gerade hart. Wir denken mal an den Marathon, der mal mit dem Hammer kommt, Kilometer 35 und dann weiterzumachen, obwohl es gerade hart ist. Also deswegen hat Motivation beide Seiten und ich würde diese Strichmännchen eher als beide Seiten der Motivation bezeichnen.
0: Ist ja auch beim Abnehmen so, ne? Wir wissen dann, aha, abnehmen, das ist jetzt schön. Wir könnten ja auch sagen, so dieser Hunger ist gut, denn jetzt geht's an die Fettreserven. Wir können aber sagen, verdammt, nee, jetzt doch nochmal ein Marzipanbrot. Das ist ein bisschen die Frage, wie wir es deuten für uns.
1: Es ist die Frage, wie wir es deuten und die Frage, ob wir uns in dem Moment mit unserem Ziel wirklich verbinden, ob uns das gelingt, zu sagen, wofür mache ich das Ganze hier eigentlich gerade? Sonst kommt nämlich der Kurzzeithedonismus durch. Mhm. Dann kommt die innere Stimme, die sagt, ach komm, Diät machen kannst du morgen auch noch abnehmen und jetzt gönn dir doch diesen Nachtisch.
0: Jetzt mal lecker. Dr. Dirk Eilert, Emotionsforscher, so nenne ich dich jetzt, ja? Ist das in Ordnung?
1: Sehr gerne.
0: Auf RBB 888. Wir reden darüber, was uns motiviert, wie wir dranbleiben und wir sind offen für eure Erfahrung. 30 32 888 100. 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

0: Kame in den Experten auf RBB 888. Wir reden über Motivation. Wie Motivation wirklich funktioniert. Denn das Schöne ist ja, wenn wir wissen, wie etwas funktioniert, dann können wir es eben auch bewusst einsetzen. Dafür haben wir den Emotionsforscher Dr. Dirk Eilert. Dirk, du hast eine Formel mitgebracht. Ich mag ja diese Wissenschaftsformeln. Nenne sie mal bitte.
1: Aus der psychologischen Forschung tatsächlich. Also, wenn jemand Motivationsprobleme hat, dann mal diese Formel benutzen, um zu gucken, woran liegt es vielleicht. Und diese Formel heißt, Motivation ist gleich Anreizwert mal Eintrittswahrscheinlichkeit. Das heißt, Motivation setzt sich zusammen aus Anreizwert. Wie attraktiv ist mein Ziel? Wofür mache ich das? Und ganz, ganz entscheidend, wenn ich jetzt ein Ziel habe, was hochattraktiv ist, wo ich sage, wow, jawohl, den Marathon rennen, da durchs Ziel laufen. Aber mal Eintrittswahrscheinlichkeit, ich sage, egal wie ich trainiere, ich werde das nicht schaffen, dann werde ich mich nicht bewegen. Also ich brauche mal beides und dann merkt man ganz schnell, je höher die Ziele, desto attraktiver, aber desto geringer auch die Eintrittswahrscheinlichkeit. Deswegen sollte ein gutes Ziel, was die Motivation wirklich anfacht, das sollte eine Balance haben aus, es ist attraktiv, ich freue mich drauf und es sollte auch sich glaubwürdig anfühlen, dass ich durch mein Handeln das Ganze erreichen kann.
0: Also es muss für uns selbst realistisch sein, was wir da anstreben.
1: Exakt. Mhm.
0: Zwischenziele, können die es einfacher machen?
1: Die können es definitiv einfacher machen, weil die quasi, wenn das andere Ziel zu lang ist, greifbarer machen und damit kriege ich die Eintrittswahrscheinlichkeit gut gemanagt mit den Zwischenzielen.
0: Mhm. Ja, verstehe. Gut, ein Ziel könnte sein, durchs Brandenburger Tor zu laufen beim Marathon, das hast du schon gesagt. Es kann auch sein, entweder in die Anzuggröße oder die Kleidergröße zu passen. Da ist ja die Wahrscheinlichkeit im Grunde hoch, dass wir es schaffen, wenn wir nicht unter irgendeiner Krankheit leiden und trotzdem scheitern so viele daran. Woran liegt das?
1: Ja, das sind die kleinen Versuchungen im Alltag, die auf dem Weg liegen, dass wir vielleicht abends nach Hause kommen, noch die Runde laufen wollten und dann ruft die Serie im Fernseher lauter oder hey, hast du nicht Lust, irgendwo wollen wir nicht lieber essen gehen?
0: Ja, du denkst, und in der Serie lassen sich auch gerade Pizza kommen.
1: So sieht's aus. Ja. Das ist fatal. Ja, du hast selber Hunger, siehst, wie andere Pizza essen. Und diese ganzen kleinen Versuchen des Alltags, und deswegen gehört zur Motivation auch die Frage, wie gehe ich damit um? Und da gibt's einen schönen Lifehack, den wir uns später nochmal anschauen können. Eine Emotion, die dabei ganz relevant ist, und die ist nämlich Stolz.
0: Gut, also stolz sind wir natürlich, wenn wir was erreicht haben. Wir haben jetzt noch, also für ein, zwei Fragen noch Zeit in diesem Block. Hilft es, wenn ich vorwegnehme gefühlsmäßig mein Ziel? Also wenn ich mir vorstelle, wie ich es erreicht habe, ist das gut?
1: Ja, definitiv. Also was Studien sagen ist, dass diese Vorwegnahme tatsächlich die eigene Selbstwirksamkeit, das Selbstwirksamkeitserleben steigert. Also das Gefühl, ich kann hier wirklich was bewegen, ich kann das erreichen. Und es steckt noch was anderes mit drin und damit sind wir beim Thema Stolz. Die entscheidende Frage ist hier, was kann ich durch mein Handeln tun, worauf ich dann stolz bin? Oder rückwärts gewandt, was habe ich bereits in meinem Leben durch mein eigenes Handeln erreicht, worauf ich stolz bin? Und was Studien zeigen ist, das geht auch antizipatorisch. Ich kann mir vorstellen, ich laufe durchs Ziel und fühle mich jetzt schon stolz. Und dieses Gefühl von Stolz, das hängt laut der Forschung am stärksten damit zusammen, wirklich beharrlich und mit Leidenschaft an unseren Langzeitzielen dran zu bleiben.
0: Wow. Und du hast uns was mitgebracht, so eine Übung machen wir in der kommenden halben Stunde und wir hören eine Frau, die wohl mit einer Krankheit ringt und heute gelaufen ist und auch stolz ist auf ihren Erfolg, hat auch zu tun mit Motivation. Dr. Dirk Eilert, Emotionsforscher, ist heute unser Experte. Hier ist Taylor Swift auf RBB 888.

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3: Ist das Berlin-Wetter. Lübars 21 Grad, Friedrichshagen 22. In der Nacht 11 bis 9, morgen maximal 23. 100 Stadt in Richtung Treptow zwischen Dreieck-Charlottenburg und dem Brandfunkturm stockt es. Ihr verliert 10 Minuten. 100 Richtung Wedding zwischen Oberlatzstraße und Detwolder Straße. Baustellenstau 10 Minuten und Marathonsperrungen natürlich bitte bedenken.
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3: Ich bin Ingo Hoppe und wir reden über Motivation. Nicht nur, aber auch, weil der Marathon wieder da ist in der Stadt. Unser Experte ist Dr. Dirk Eilert. Er ist alles Mögliche. Mimik, Körpersprachenexperte, Wirtschaftspsychologe, aber vor allem Emotionsforscher. Über Motivation haben wir schon geredet, Dirk. Ganz kurz, wenn ich das Ziel dann erreicht habe, das ist dann erstmal toll. Bleibt das Hochgefühl?
4: Das hängt tatsächlich ein bisschen von der eigenen Einstellung ab. Also wir gewöhnen uns wahnsinnig schnell an bestimmte Umstände und dann fühlt es sich einfach normal an und dann kommt wieder das nächste Ziel, nach dem wir streben. Was ich dabei empfehle, ist, auch sowas wie neben Stolz auch eine Emotion wie Dankbarkeit zu kultivieren. Wofür bin ich eigentlich dankbar? Und dann gelingt das besser, dann federt man diesen Gewohnheitseffekt ab. Und deswegen Stolz und Dankbarkeit in Balance zu halten, ist für die eigene Motivation wahnsinnig wichtig.
3: Das klingt schlau für mich. Dr. Dirk Eilert ist ja auch unser Experte auf RBB 888. Mehr von euch gern unter 30 32 888 100. Heute gleich hören wir eine Frau, die auch ein bisschen stolz ist.

0: Hier ist RBB 888. Hier sind die Experten und jetzt geht es Schlag auf Schlag, denn Barbara aus Zehlendorf hat angerufen. Wir grüßen dich erstmal, Barbara. Hallo.
1: Ja, hallo an alle und freue mich, dass ich durchgekommen bin. Danke.
0: Ich freue mich auch. Und für alle, die später eingestiegen sind, sagen wir jetzt nochmal, worum geht's heute. Dr. Dirk Eilert ist unser Emotionsforscher und wir reden über Motivation. Und du bist heute gelaufen im Rahmen des Marathons. Du warst motiviert und du hast auch was erreicht. Und ich muss vorher noch sagen, du hast eine Krebsdiagnose bekommen. Das heißt Chemo, das ganze Programm, alles hart.
1: Ja.
0: Und trotzdem bist du heute gelaufen. Sag mal, was du heute erreicht hast.
1: Ich bin heute die 5 Kilometer gegangen, das muss ich dazu sagen, weil ich aufgrund einer anderen Erkrankung schon lange nicht mehr laufen kann. Aber ich habe das geschafft nach über 20 Jahren. Da bin ich auch nicht in der Lage. Ich bin mega stolz. Ich wollte noch einmal in meinem Leben durchs Brandenburger Tor gehen. Ich bin früher den Berlin-Marathon auch gelaufen. Mhm. Und ich habe es geschafft in einer Zeit, die ich selbst nicht für möglich hielt, in 38 Minuten und 26 Sekunden und habe mein Ergebnis nochmal um gut 3 Minuten verbessert, weil ich die City-Nacht am 1.8. auch schon gemacht habe. Ich wollte einmal in meinem Leben noch einen Wettkampf machen, habe gedacht, ich mache es. Und ich freue mich gerade, ich bin super stolz und es hat total Spaß gemacht.
0: Man merkt, dass die Endorphine schwappen noch in dir, das kann man richtig merken. Also wir sagen, Barbara, wir sagen erstmal herzlichen Glückwunsch und ich übergebe dich kurz mal an Dirk, denn Dirk hatte ja so eine Formel und wende mal bitte deine Formel auf Barbara an, bitte.
2: Hallo Barbara und meine Glückwünsche natürlich auch zu diesem tollen Erfolg.
1: Dankeschön.
2: Barbara, was war denn für dich das, was dich besonders motiviert hat?
1: Es ist wirklich, ich habe mir schon immer mit Ernährung und vor allen Dingen auch Bewegung, Sport geholfen. Ich komme von der Leichtathletik und ich konnte gute 20 Jahre keinen Wettkampf machen. Und ich wollte, weil ich nicht weiß, wie lange ich noch lebe, ich wollte einmal in meinem Leben noch wieder einen Wettkampf machen, auch wenn ich nur gehen kann. Aber ich weiß, was ich tue. Ich kann schnell gehen. Und ich habe alle Techniken. Es war alles wieder da von vor 20 Jahren. Wie macht man einen Wettkampf? Ich bin halt nur gegangen, aber ganz schnell. Und das habe ich erreicht, weil ich natürlich vorher immer auch geübt habe, weil wenn ich eine Chance habe auf eine gute Lebensqualität und ich will leben, ich will auch irgendwie jeden Tag was Gutes machen und auch gut leben. Und
2: das heißt, Barbara, du hast gesagt für dich, hey, ich kann das noch, ich weiß, wie es geht, hohe Eintrittswahrscheinlichkeit. Und du hast auch, wenn ich es richtig verstanden habe, für dich gesagt, das hat auch was mit Lebenswille zu tun. Ich will das noch einmal machen und ich will dieses Leben spüren und ich lebe.
1: Das auf alle Fälle. Und Lebensqualität. Und ich denke auch, ich brauche Hilfe, aber ich muss auch selbst was tun. Und meine Arbeit kann mir niemand abnehmen. Und es ist viel Haltung, Einstellung. Und ohne Sport würde es mir längst nicht so gut gehen. Und dieses Ziel, dass ich noch einmal durchs Brandenburger Tor gehe und einen Teil der Marathonstrecke absolviere. Ich habe Tränen in den Augen gehabt. Ich bin total glücklich. Ich sitze jetzt noch mit Medaille und Startnummer hier. Ich habe das noch nie ausgezogen.
2: Genießt dieses tolle Gefühl, Barbara. Vielen Dank fürs Teilen.
0: Dankeschön für den Anruf, Barbara. Ja, wir feiern dich ja auch mit der ganzen RBB 888-Gemeinschaft. Barbara aus Zehlendorf, vielen Dank. Dirk, du hast schon was dazu gesagt. Wir bleiben gleich beim Thema. Wenn ihr auch ähnliche Geschichten habt. Und es können auch Geschichten von Scheitern sein. Es kann ja auch sein, dass wir uns motiviert haben und es dann schiefgegangen ist. Das kennen wir auch alle. Dürft ihr uns auch erzählen. 30 32 888 100. Musik von Supertramp.

0: Hier ist RBB 888. Hier sind die Experten mit Dr. Dirk Eilert. Er ist Emotionsforscher. Eben haben wir Barbara gehört, schwer an Krebs erkrankt. Sagt, ich weiß nicht, wie lange ich noch habe, aber ich wollte heute beim Walken nochmal richtig Gas geben und erfolgreich sein. Und das hat sie geschafft. Nochmal Glückwunsch, Barbara. Bleiben wir beim Marathon. Morgen dann die 42,195 Kilometer, Dirk. Die das gelaufen sind, sagen, bei 35 Kilometer kommt die Mauer. Wie machen wir dann weiter, wenn es ums Durchbeißen geht?
1: Also das Weitermachen beginnt tatsächlich schon lange davor. Und für alle, die morgen Marathon laufen, ganz viel Erfolg. Und jetzt schon mal sich die Frage zu stellen, wofür mache ich das Ganze? Und die beste Verbindung ist dabei zur eigenen Identität. Also, welchen Teil meines Seins, meiner Identität, sage ich, ich bin jemand, der Lebenswille hat, der im Kern Sportler ist. Welchen Teil meiner Identität bestätige ich damit? Sich dieses Wofür vorher zu überlegen und sich bewusst zu sein, es wird die Wand kommen. Mhm. Das gilt übrigens auch für Ziele im Leben, sich wirklich zu sagen, hey, es wird einen Moment geben, da werde ich zweifeln, und jetzt schon mal in der Tasche zu haben, den Grund dafür, warum ich das mache, damit ich ihn in dem Moment wirklich abrufen kann und das Ganze am besten dann als Bild. Und wenn das jetzt der Zieleinlauf ist, wie ich mich sehe, wie ich stolz ins Ziel komme, und dieses Bild in dem Moment aus der Tasche zu holen und sich vorzustellen, sich damit zu verbinden, das zieht einen genau dadurch.
0: Also ihr stellt euch jetzt dann schon bitte mal das großartige sonnenbeschienene Brandenburger Tor vor, wie ihr da durchlauft mit letzter Kraft und lächelt. So, das treibt uns dann nochmal, ja? Ach, Dirk nickt, was man im Radio nicht so gut hören kann, aber deshalb sage ich euch auf RBB 888. Dirk hat auch noch Übungen mitgebracht, also wir werden in der kommenden Stunde dann noch live mit euch definitiv was üben, und wir reden auch über das Scheitern. Denn bei einem großen Ziel kann es ja passieren, dass wir zwischendurch auch mal eine Schlacht verloren geht, dass wir die verlieren. Und wie wir damit umgehen, das ist auch wichtig, das schon mal vorher zu wissen. Das machen wir auch in der kommenden Stunde.
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4: 210.
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1: Um 16 Uhr mit Peter Klinke, guten Tag. München bewirbt sich um die Olympischen und Paralympischen Spiele. Die bayerische Landeshauptstadt hat sich bei einer außerordentlichen Mitgliederversammlung des Deutschen Olympischen Sportbundes gegen die Region Köln-Rhein-Ruhr durchgesetzt. Es geht um die Spiele 2036, 40 oder 44. Berlin hatte sich nach dem Wahlsieg der Linken kurzfristig aus dem Bewerberrennen zurückgezogen. Die SPD hat nach Informationen des ARD-Hauptstadtstudios ein Konzept für einen Pflegedeckel vorgelegt. Demnach wollen die Sozialdemokraten den Eigenanteil für Pflegeheimbewohner zunächst auf 1.500 Euro im Monat begrenzen. So soll verhindert werden, dass Pflegebedürftige und ihre Familien durch steigende Pflegekosten finanziell überfordert werden. Die Bundesregierung wollte die Pflegereform eigentlich kommenden Mittwoch beschließen. In Paris nehmen rund 700.000 Menschen an einer Freiluftmesse des Papstes auf der Place de la Concorde teil. Das seien 100.000 mehr als ursprünglich geplant, teilte der Vatikan mit. Zuvor war Leo XIV. Im Papamobil über die Champs-Élysées gefahren. Das Oberhaupt der katholischen Kirche hält sich seit gestern zu einem viertägigen Besuch in Frankreich auf.
0: Und jetzt das Wichtigste aus Berlin.
1: Mehr als 5.000 Menschen beteiligen sich an einem Protestmarsch gegen Kürzungen im Sozialbereich. Das hat die Polizei mitgeteilt. Der Deutsche Gewerkschaftsbund spricht von rund 12.000 Teilnehmern. Die Demonstration zieht durch Kreuzberg und Mitte zum Roten Rathaus. Sie ist Teil eines bundesweiten Aktionstages mit Kundgebungen in 15 Städten. Der DGB will damit ein Zeichen für einen starken Sozialstaat und sichere Arbeitsplätze setzen. Bei einem Verkehrsunfall in Gatow ist eine 41-jährige Autofahrerin in der Nacht lebensbedrohlich verletzt worden. Nach Erkenntnissen der Polizei war die Frau auf dem Großklinikerweg in Richtung Habichtwald unterwegs, kam von der Fahrbahn ab und prallte gegen einen Baum. Durch die Wucht des Aufpralls wurde ihr Auto auf die gegenüberliegende Fahrbahnseite geschleudert und landete im Straßengraben auf der Seite. Feuerwehrleute versorgten die Frau und brachten sie in ein Krankenhaus. Zum Sport. Formel-1-Pilot George Russell hat seinen ersten Sieg seit 3 Monaten gefeiert. Im Mercedes gewann er den großen Preis von Aserbaidschan vor dem Red Bull-Duo Max Verstappen und Isaac Hadja. Russells Teamkollege und WM-Spitzenreiter Kimi Antonelli wurde nach seinem Start von Platz 16 am Ende Fünfter. 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

0: das Berlin-Wetter. 21 Grad in Niederschönhausen, 22 in Nikolassee. Und in der Nacht 11 bis 9, morgen nochmal mild 23 Grad. 100 Stadtring Richtung Treptow zwischen Dreieck Charlottenburg und dem Dreieck Funkturm stockt es. 10 Minuten Zeitverlust. Und auf der 100 Richtung Wedding zwischen Oberland und der Detmolder Straße ebenfalls 10 Minuten. Und bitte die Marathonsperrungen bedenken. 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
0: Zum Thema Motivation. Wir reden ein bisschen, aber nicht nur über den Marathon. Auch da braucht man ja eine Menge Motivation, aber auch in vielen anderen Lebenslagen. Dr. Dirk Eilert ist Emotionsforscher, kennt sich auch mit Körpersprache und allem Möglichen aus. Dirk, wir haben uns ein Ziel gesetzt, wir haben uns motiviert und bei irgendeiner Etappe sind wir gescheitert. Ich glaube, da unterscheiden wir uns. Ne? Die einen sagen jetzt, hat nicht geklappt, sowieso gewusst, aufgegeben, und die anderen gehen mit dem Scheitern anders um.
2: Also die entscheidende Frage ist tatsächlich an der Stelle, wie flexibel sind wir innerlich? Es gibt ein Stichwort in der Forschung, auch für die Praxis, und das heißt regulative Flexibilität. Inwiefern bin ich in der Lage, mich an unterschiedliche Umstände anzupassen? Und da habe ich eine wundervolle Übung drin, die wir gerade auch erforscht habe. Übrigens, wo gerade eine Studie erschienen ist, und die können wir uns vielleicht gleich auch mal gemeinsam angucken.
0: Ihr ahnt es schon, das werden wir jetzt praktisch mit euch gleich durchführen auf rbb888. Ich freue mich.

0: haben wir uns so schön entspannt mit Bryan Adams auf RBB 888, was gut ist, denn jetzt wird's praktisch. Hier sind die Experten zum Thema Motivation. Dr. Dirk Eilert, Emotionsforscher. Du hast eine Übung mitgebracht, Dirk. Ich stelle mich schon mal aufrecht hin. Ich habe das Gefühl, jetzt kommt was hier.
1: Jetzt kommt was, aber tatsächlich nichts für den Körper, sondern eher was für den Kopf und für die eigenen Emotionen. Also die entscheidende Frage ist, darüber haben wir gerade gesprochen, Ingo, wenn uns Hindernisse im Weg liegen, wie gehen wir damit um? Wie verhindern wir, dass wir resignieren? Und da ist die Flexibilität innerlich wichtig. Und da gibt es in der Forschung einen Aspekt, das ist das sogenannte Flexibilitäts-Mindset. Also eine Kombination aus Optimismus, Selbstwirksamkeit und einer Herausforderungsorientierung. Ich packe das. Mhm. Und das braucht es. Und dafür eine kleine Übung, die haben wir gerade untersucht. Da erscheint gerade eine Studie, die genau dieses Flexibilitäts-Mindset fördert.

0: Und die geht wie folgt. Stellen Sie sich jeden Abend 6 unterschiedliche Fragen, spüren die jeweilige Emotion für 15 Sekunden im Körper. Und das sind die folgenden 6 Fragen. Frage Nummer 1. Was habe ich heute durch mein Handeln erreicht, worauf ich stolz bin? Über Stolz haben wir schon gesprochen. Mhm. Das kann heute oder in der letzten Zeit sein. Den Stolz 15 Sekunden spüren. Die zweite Frage.
1: Da haben manche Leute aber schon Probleme, ne?
0: Ja, und dann.
1: Die trauen sich auch gar nicht stolz zu sein auf irgendwas.
0: Exakt. Das ist tatsächlich, können wir auch nochmal drüber reden. Das ist ein Thema. Ja, Stolz ist ein gesunder Stolz hier gemeint und kein, hey, ich bin besonders toll, sondern Handlungsbezug ist wichtig. Was habe ich durch mein Handeln erreicht?
1: Ja, verstehe. Gut.
0: Dann, wo habe ich mich heute entspannt? Dann, wofür bin ich dankbar in meinem Leben? Haben wir Stolz, Entspannung, Dankbarkeit? Dann eine ganz wichtige Emotion. Wo ist mir heute ein Wunder begegnet? Wo habe ich Ehrfurcht gespürt? Also so ein positives Staunen. Das kann Schönheit in der Natur sein. Das können Kleinigkeiten sein. Ehrfurcht. Dann kommt noch Frage 5 und 6. Die fünfte Frage. Wo habe ich mich heute positiv verbunden gefühlt mit jemandem, mit einem Menschen, mit einem Lebewesen? Wo habe ich Mitfreude gespürt? Wo habe ich mich einfach nur mit jemandem mitgefreut?
1: Ja.
0: Und dann, 6. Frage, wo habe ich heute ein Gefühl von Flow erlebt? Also wo bin ich wirklich voll in meiner Tätigkeit aufgegangen? Und diese 6 Fragen jeden Abend stellen, 15 Sekunden dieses Gefühl dazu spüren jeweils. Und in unserer Studie haben wir das mit den Probanden 3 Wochen lang gemacht, jeden Abend. Und dadurch konnten wir sehr schön zeigen, wie das Flexibilitätsmindset nach oben gegangen ist. Also will heißen, Menschen flexibler mit Herausforderungen in ihrem eigenen Leben umgegangen sind.
1: Sag uns noch, Dirk, du hast am Anfang gesagt, wir brauchen so ein Gefühl von Selbstwirksamkeit. Ja, wir können das packen. Ich will jetzt nicht so politisch werden, aber es ist ja in Deutschland auch sehr beliebt, so Opfermentalität. Ne? Menschen, die andere zu Opfern machen, weil sie sich so gerne um Opfer kümmern. Leute, die sich selbst zu Opfern machen, weil sie dann das Gefühl haben, dann müssen sie auch nichts erreichen, weil sie ein Opfer sind. Jetzt sehr holzschnittartig, aber ich glaube, viele verstehen, was ich meine. Wenn wir das verändern wollen, wir müssen ja erstmal daran, um an diesen Punkt Selbstwirksamkeit erstmal zu kommen. Ne? Denn ein Opfer verspürt keine Selbstwirksamkeit, oder?
0: Ja. Tatsächlich. Und das ist eben die Frage der sogenannten Selbstwirksamkeitserwartung. Also inwiefern erwarte ich eigentlich, dass ich durch mein eigenes Handeln was bewegen kann? Mhm. Und das korreliert tatsächlich, Ingo, in der Forschung mit Stolz, authentischer Stolz. Was habe ich durch mein Handeln erreicht, worauf ich stolz bin? Wenn ich mir das vergegenwärtige, dann geht dieses eigene Gefühl der eigenen Selbstwirksamkeit automatisch nach oben. Also was Studien zeigen, ist Menschen, die einen guten Kontakt zum eigenen Stolzgefühl haben,
1: ja,
0: Handlungsbezug, die haben auch ein höheres Selbstwirksamkeitserleben. Das heißt, die handeln dann auch eher.
1: Verstanden.
0: Und glauben daran, hey, ich kann hier was bewirken.
1: Ich muss euch da draußen ganz schnell, und Dirk ist ja sowieso da, eine Geschichte dazu erzählen. Da habe ich mit einer Obdachlosen, die auch Deutsch sprach, das ist ja oft nicht so einfach, viele aus Osteuropa, da kann ich die Sprache nicht, und habe ein bisschen mit der geredet. Das war im Winter, da haben wir einen Tee getrunken, und die hat gesagt, ich kann nichts und ich habe nichts erreicht im Leben. Und dann kam raus, dass sie eine Tochter hat, und ich habe gesagt, weißt du, in jedem Fall kannst du stolz darauf sein, du hast ein Leben geschenkt, du hast ein Kind auf die Welt gebracht und vielleicht bist du auch dann mal für dieses Kind da, aber sei jetzt erstmal stolz darauf. Und da hat die ganz viel geweint. Also Stolz ist dann irgendwie auch was Schönes.

0: 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Wir reden über Motivation, denn wir sind am Marathonwochenende. Aber nicht nur für den Marathon brauchen wir Motivation. Wir brauchen die eben auch für andere Ziele in unserem Leben. Kann Sport sein, kann Abnehmen sein, kann auch was völlig anderes sein. Finanzielle Ziele, emotionale. Und da haben wir jetzt noch eine WhatsApp bekommen, ohne Namen hier, egal. Ich bin eigentlich, in Anführungsstrichen, total motiviert, 4 Kilo abzunehmen. Wie kann ich mich positiv darauf einstimmen? Wenn ich mir vorstelle, ich sehe aus wie vor 10 Jahren, das funktioniert irgendwie nicht. Hat der Experte einen Tipp? Ich habe schon alles Mögliche ausprobiert, aber leider 0, fett geschrieben, 0 Effekt auf der Waage. Also wie kannst du, ich weiß nur, dass es eine Frau ist, wie kannst du ihr helfen?
1: Ingo, lass uns einmal das anwenden, was wir uns in den letzten Minuten seit 3 erarbeitet haben, angewendet haben. Ich fange mal mit der Motivationsformel an. Und die Dame, die gerade zu Hause zuhört.
0: Steffi, weiß ich jetzt.
1: Steffi, heißt. Super. Mhm. Steffi, du denkst einfach mal aktiv mit und guckst mal, weil ich natürlich jetzt gerade nicht in den Dialog mit dir gehen kann. Also, wir haben eine Formel. Motivation ist Anreizwert mal Eintrittswahrscheinlichkeit. Und das klingt für mich danach, dass das Ziel attraktiv ist. Und hier ist mein Tipp, skalieren. 0 bis 10. Wie attraktiv? Attraktiv ist dieses Ziel, wirklich dieses Wohlfühlgewicht zu erreichen. Und dann, jetzt kommt der wichtige Punkt, mal Eintrittswahrscheinlichkeit. Das ist die Frage, wie sehr glaubst du daran, das nochmal so erreichen zu können, wie es vor 10 Jahren war? Und es könnte sein, dass hier der Knackpunkt liegt. Meine Erfahrung ist, wir müssen motivatorisch auf einen Wert von 70 mindestens kommen, damit sich was bewegt.
0: Von 100.
1: Von 100. Mhm. Das heißt jetzt, das klingt erstmal nicht viel, aber wenn wir Attraktivität haben, 0 bis 10, Eintrittswahrscheinlichkeit 0 bis 10, dann merken wir schon, wir müssen hier ordentlich reinklotzen, weil auf eine 70 komme ich nur, wenn ich zum Beispiel Attraktivität 10 habe, Eintrittswahrscheinlichkeit 7. Meine Erfahrung ist, sinkt das unter die 70, bewegen wir uns nicht ausreichend stark. Und deswegen mal zu gucken, ist es das Ziel, was du noch attraktiver gestalten möchtest, musst? Oder ist es vielleicht die Eintrittswahrscheinlichkeit?

0: Selbstständigkeit. Also vielleicht ist das Ziel von vor 10 Jahren nicht mehr das, was wirklich noch möglich ist, wo du merkst, das schaffe ich nicht. Und dann ist die Frage, welches Ziel kannst du dir setzen, was eine Balance hat aus Anreizwert und Eintrittswahrscheinlichkeit?
1: Mhm, verstanden. Ich glaube, Steffi geht jetzt in sich und das ist für ganz, ganz viele, glaube ich, Abnehmen ist ja so ein Riesenthema für viele Menschen. Können ganz kurz noch, lass es uns, Dirk, auf andere Themen, weiß ich nicht, ich habe mich im Job immer beworben, ich bekomme das nicht. So, wenn wir ein paar Mal gescheitert sind, ist es dann so, dass wir automatisch denken, die Eintrittswahrscheinlichkeit nimmt jetzt ab? Weil der Typ, der die Glühbirnen erfunden hat, sagt ja, ich habe 3,5 Millionen Versuche gebraucht, um es dann rauszufinden und das war auch gut so. Das ist ja eine andere Art des Herangehens.
0: Ja, exakt. Und hier merken wir schon, in dem Fall, wenn ich so herangehe, dann schwächt das nicht die Eintrittswahrscheinlichkeit. Weil ich denke, wow, ich habe gerade Feedback bekommen, so kann man die Glühbirne nicht erfinden. Ich probiere einen anderen Weg, aber ich glaube weiterhin daran, dass ich das erreiche. Und hier schließt sich auch wieder der Kreis, die Übung, die ich vorhin mitgegeben habe, die 6 Fragen. Was habe ich heute durch mein Handeln erreicht, worauf ich stolz bin? Wo habe ich mich heute entspannt? Wofür bin ich dankbar? Wo ist mir ein Wunder begegnet? Wo habe ich Ehrfurcht gespürt? Wo habe ich einen Moment der Mitfreude erlebt? Und wo habe ich Flow gespürt? Wenn ich mir das regelmäßig stelle, kultiviere ich diese 6 Emotionen, ich nenne die Superressourcen im Körper. Und wenn ich das schaffe, werde ich flexibler und dann greife ich in solchen Momenten automatisch eher auf Strategien zu. Und das konnten Studien zeigen, die dazu führen, dass ich eine Strategie anwende, die in dem Moment auch funktioniert. Also manchmal bringt es was, das wäre tatsächlich aus der Forschung bei Edison, Stichwort Glühbirne, das wäre die positive Neubewertung, wie man auch so schön sagt, Reframing. Ich habe Misserfolg und ich sage, wow, wieder einen Weg entdeckt, wie ich es nicht schaffe. In anderen Momenten ist so eine positive Neubewertung gar nicht die richtige, sondern es geht einfach darum zu sagen, hey, so ein Misserfolg gehört auch mal zum Leben. Ja. Ich nehme das an und in anderen Momenten muss ich vielleicht einfach mit jemandem darüber reden, um das zu teilen, damit ich das Gefühl habe, da ist jemand, ich fühle mich verbunden mit anderen Menschen. Da wir vorher nie wissen, was wichtig ist und was richtig ist in dem Moment, ist die Flexibilität wichtig.
1: Da machen wir weiter nach 5:30 auf RBB 888 in den Experten. Heute mit Dr. Dirk Eilert

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3: Hier kommt euer Berlin-Wetter mit 21 Grad in Dahlem und 22 in Baumschulenweg. In der Nacht 11 bis 9, morgen maximal 23. 100 Stadtring Richtung Treptow, zwischen Dreieck Charlottenburg und dem Brandfunkturm immer noch 10 Minuten stockend. Und 100 Richtung Wedding, zwischen Oberland und Detmolder Straße auch 10 Minuten Stau. Ansonsten bitte bedenken Sperrungen aufgrund des Marathons. 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
3: Wir sind die Experten und wir sind hier noch mitten in der Absprache mit Dr. Dirk Eilert. Er ist unser Emotionsforscher. Wir haben noch eine halbe Stunde, Dirk. Unser Körper wird jetzt gleich eine Rolle spielen. Wir spüren ja auch schon manchmal, ne? Wenn mir Sachen unangenehm sind, ich merke es dann in den Schultern und im Magen. Also unser Körper spricht.
4: Unser Körper spricht und wir haben viel darüber geredet, wie wir unsere eigenen Emotionen für die Motivation nutzen können. Und was wir uns gleich anschauen wollen, ist, wie können wir denn unseren Körper einfach aktiv benutzen, um in einen anderen Zustand zu kommen.
3: Wird spannend, verspreche ich euch auf RBB 888.

0: Hier ist RBB 888. Hier sind die Experten. Motivation ist unser Thema, denn wir sind im Marathonwochenende. Ja, für den Marathon brauchen wir Motivation und für vieles im Leben eben auch. Deshalb ist Dr. Dirk Eilert da. Er ist Emotionsforscher, er ist auch Wirtschaftspsychologe, Körpersprachenexperte. Und jetzt machen wir was mit unserem Körper. Bisher hast du ja unseren Geist trainiert. Jetzt werden wir körperlich. So, ich richte mich schon nochmal wieder auf.
1: Und jetzt darfst du dich gleich mal wieder einfallen lassen. Das kann jeder mal mitmachen. Einfach mal sacken lassen, Kopf hängen lassen, Schultern hängen lassen, Arme hängen lassen. Ja, und wirklich den Körper mal bewusst so wie so ein Wupp einsacken lassen.
0: Okay,
1: so,
0: es gab doch diese Tierchen früher, da konnte man unten gegendrücken und dann schlaften die.
1: Flapp. Ja, und jetzt mal reinfühlen, wie fühlt sich das an? Ja, wenn ich jetzt daran denke, oh, jetzt will ich gleich joggen gehen.
0: Genau.
1: Ja, und jetzt machen wir das andersrum, jetzt richten wir uns mal auf und kann jeder mitmachen, einfach aufrecht hinstellen, bewusst atmen, vielleicht ein bisschen breiter stehen, Schultern zurück. Ja, und dann merkt man direkt, ich weiß nicht, wie es dir gerade geht, Ingo.
0: Ich will direkt ins Fitnessstudio, war ich heute aber schon, aber ich will jetzt gleich so gleich nochmal.
1: Und da geht die Körperkraft hoch. Das heißt, was wir auch machen können, in Momenten, wo wir nicht motiviert sind, mal so zu tun, als ob wir motiviert sind und den Körper einfach schon mal in die Haltung bringen. Und was Studien dann zeigen, ist, der Körper kommuniziert nicht nur nach außen. Ich teile nicht nur anderen mit, wie es mir gerade geht, über meine Körpersprache, sondern der Körper kommuniziert auch nach innen. Leichtes Lächeln aufsetzen, aufrecht hinsetzen oder stehen. Und dann werden wir merken, wie die Motivation einschießt. Also es ist immer eine Kombination aus Körper und Geist.
0: Ich finde es sehr schön, dass du mit uns diese Übung durchgeführt hast. Ich nutze die auch gern. Also wenn ich Leute trainiere, zu wie wirklich auf einer Bühne oder wie halte ich eine Rede. Und da möchte ich nochmal hin, Dirk, weil du gesagt hast, der Körper spricht dann ja auch. Also es gibt häufig Leute, die dann sagen, ja, aber ist doch nur gespielt, ist doch gar nicht echt. Also ich habe doch immer noch Angst. Aber dass der Körper dann feststellt, hey, hier passiert irgendwas und was zurückspielt an uns, an das Gefühl, das macht's für die Leute irgendwie nochmal kraftvoller, oder? Das hat so eine besondere Magie, finde ich.
1: Ja, definitiv, definitiv. Und das lässt sich übrigens auch schön zeigen, wenn wir gerade mal bei der Atmung sind. Es gibt ganz, ganz viel Forschung zu langsam rhythmischem Atmen. Also 5 Sekunden ein, 5 Sekunden aus. Und wenn ich das mache, dann reduziert sich Angst, Entspannung entsteht oder in dem Fall auch vielleicht Motivation, je nachdem, was ich gerade brauche. Also den Körper bewusst zu nutzen, um die eigenen Emotionen zu managen, hilft tatsächlich. Aber Ingo, völlig klar, es braucht einen Moment. Es braucht einen Moment, bis der Körper dann umschaltet.
0: Lassen wir uns noch kurz beim Körper bleiben, Dirk. Wir alle haben ja körperliche Signale. Also bei mir sind es Schultern, die sich dann anspannen, wenn ich merke, irgendwas ist nicht in Ordnung. Oder wenn es tiefer ist, dann Bauchgrummen. Wie gehst du mit diesen körperlichen Signalen um? Jeder hat ja so seine eigenen.
1: Also wichtig ist erstmal annehmen. Annehmen, was da ist. Wenn ich merke, wow, ich zitter gerade ein bisschen, jetzt denke ich mal an Auftritt, die Hände werden vielleicht ein bisschen schwitzig. Einfach zu sagen, hey, okay, es ist völlig in Ordnung. Ich schwitze gerade an den Händen ein bisschen. Ich merke, ich bin ein bisschen zittrig. Annehmen, weil das Blöde ist, Druck erzeugt immer Gegendruck. Ja, ich mache das gerne in meinen Seminaren. Ich sage zu meinem Gegenüber oder auch im Coaching, heb mal die Hand. Die Übung kennst du vielleicht. Dann hebt die Person die Hand und ich drücke mit meiner Hand dagegen. Und wenn jeder das mal mental mitmacht, dann passiert was Spannendes. Die Person drückt zurück. Und dann sage ich immer, ich habe nichts von Drücken gesagt. Ich habe nur gesagt, heb mal die Hand. Ja. Druck erzeugt Gegendruck, ist das Prinzip. Und wenn ich das gegen meinen Körper mache, wenn ich merke, oh, ich habe gerade Angst, ich will die Angst nicht, wird die Angst stärker. Also Schritt Nummer 1 ist, die Angst anzunehmen. Ganz, ganz wichtig.
0: Dankeschön für dieses Beispiel. Ja, ich habe auch mal eins gelesen, habe ich auch ausprobiert, wenn wir uns gegen eine Wand in unserer Wohnung dagegen

drücken, dann haben wir ab so 20 Sekunden das Gefühl, die Wand drückt gegen uns und wundern uns, dass sie nicht umfällt, wenn wir sie loslassen. Könnt ihr alle mal ausprobieren da zu Hause. Dr. Dirk Eilert ist unser Körpersprach- und Emotionsforscher heute auf RBB 888. Gleich bekommt ihr nochmal Motivation to go, egal ob ihr morgen Marathon lauft oder nicht.

0: Beckys. Hier sind die Experten auf RBB 88.8 zum Thema Motivation mit Dr. Dirk Eilert. Er ist Emotionsforscher und du hast ja schon was gesagt, wie unser Körper funktioniert, wie wir mit 6 Motivationen, könnt ihr alles nochmal nachhören, wie wir, wenn wir das jeden Abend machen, unser Leben verändern. Wenn wir in so einer Krise sind, das kennen wir alle irgendwann und wir denken so, jetzt ist aber, nee, nun ist das Schlimmste passiert, jetzt kommen wir gar nicht weiter. Da hast du auch noch was.
1: Oh ja, es gibt tatsächlich eine wundervolle Übung aus der positiven Psychologie, die nennt sich Best Possible Self-Übung. Die dauert nur 5 Minuten, die kann man auch jeden Abend machen und das ist die Übung, die laut der Forschung den stärksten Impact hat, die stärkste Wirkung hat auf unseren Optimismus, der gerade natürlich in Krisenmomenten, wenn man denkt, da geht nichts mehr, wirklich helfen kann. Mhm. Die geht ganz, ganz leicht. Du nimmst dir jeden Abend 5 Minuten, schließt die Augen und stellst dir dein zukünftiges Ich vor in bestmöglichster Version. Du stellst dir vor, du hast alle aktuellen Probleme gemeistert, gelöst und baust einen inneren Film auf, wie das dann aussieht. Und dieses Bild genießt du einfach für 5 Minuten, machst das mal für 4 Wochen jeden Abend. Und was die Studien da sagen, ist, dass dadurch Optimismus nach oben geht. Wir vertrauen dadurch mehr dem Fluss des Lebens.
0: Und diese Selbstwirksamkeit, dass wir das Gefühl haben, wir können das selber machen, das ist, glaube ich, ganz wichtig. Ne? Dass wir nicht denken, es muss irgendwer für uns tun, die Gesellschaft, irgendeine Partei, sondern wir können das.
1: Ja.
0: Also das alte, jeder ist seines Glückes Schmied. Das ist
1: definitiv. Und dazu, Ingo, könnte ich quasi die Übung noch ergänzen, genau um diesen Aspekt, und mich danach fragen, nach den 5 Minuten, okay, und was kann ich jetzt ganz konkret tun, damit genau dieses Bild ein bisschen wahrscheinlicher wird.
0: Na Mensch, ich bin Ingo Hoppe, wir haben alle was mitgenommen, glaube ich. Ihr könnt das alles dann auch nochmal entspannt ausprobieren mit allem, was uns Dr. Dirk Eilert heute präsentiert hat. Emotionsforscher, freue mich sehr, dass du wieder da warst, Dirk, vielen Dank.
1: Danke dir.
0: Und wenn ihr möchtet, könnt ihr alles nachhören auf rbb888.de oder ihr hört es als Podcast überall, wo es Podcasts gibt. Motivation war heute unser Thema anlässlich des Marathons, funktioniert aber auch ohne Marathon. Solltet ihr morgen Marathon laufen, hat Dirk ja schon gesagt, ja, die Mauer kommt irgendwann. Stellt euch bitte dann vor, wie ihr umjubelt durchs Brandenburger Tor läuft, damit ihr noch weitermachen könnt. Toi, toi, toi.
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1: Um 17 Uhr mit Peter Klinke, guten Tag. Die deutsche Bewerbung für die Olympischen und Paralympischen Spiele steht jetzt fest. Die bayerische Landeshauptstadt München setzte sich bei einer außerordentlichen Mitgliederversammlung des Deutschen Olympischen Sportbundes gegen die Region Köln-Rhein-Ruhr durch. Es geht um die Spiele 2036, 40 oder 44. Berlin hatte sich nach dem Wahlsieg der Linken kurzfristig aus dem Bewerberrennen zurückgezogen. Die SPD hat nach Informationen des ARD-Hauptstadtstudios ein Konzept für einen Pflegedeckel vorgelegt. Demnach wollen die Sozialdemokraten den Eigenanteil für Pflegeheimbewohner zunächst auf 1.500 Euro im Monat begrenzen. So soll verhindert werden, dass Pflegebedürftige und ihre Familien durch steigende Pflegekosten finanziell überfordert werden. Die Bundesregierung wollte die Pflegereform eigentlich kommenden Mittwoch beschließen. In Paris haben rund 700.000 Menschen an einer Freiluftmesse des Papstes auf der Place de la Concorde teilgenommen. Das seien 100.000 mehr als ursprünglich geplant, teilte der Vatikan mit. Zuvor war Leo XIV. Im Papamobil über die Champs-Élysées gefahren. Das Oberhaupt der katholischen Kirche hält sich seit gestern zu einem viertägigen Besuch in Frankreich auf.
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1: Mehr als 5.000 Menschen haben sich laut Polizei an einem Protestmarsch gegen Kürzungen im Sozialbereich beteiligt. Der Deutsche Gewerkschaftsbund sprach von rund 12.000 Teilnehmern. Die Demonstration zog durch Kreuzberg und Mitte zum Roten Rathaus. Sie war Teil eines bundesweiten Aktionstages mit Kundgebungen in 15 Städten. Der DGB wollte damit ein Zeichen für einen starken Sozialstaat und sichere Arbeitsplätze setzen. Bei einer Demonstration gegen die Wehrpflicht im Wedding hat die Polizei gestern 16 Menschen festgenommen. Außerdem wurden 11 Strafanzeigen gestellt, unter anderem wegen Beleidigung, Sachbeschädigung und des Verwendens verbotener Kennzeichen. Nach Polizeiangaben hatten rund 3.400 Menschen an dem Schulstreik auf dem Leopoldplatz teilgenommen. Formel-1-Pilot George Russell hat seinen ersten Sieg seit 3 Monaten gefeiert. Im Mercedes gewann er den großen Preis von Aserbaidschan vor dem Red Bull-Duo Max Verstappen und Isaac Hadjar. Russells Teamkollege und WM-Spitzenreiter Kimi Antonelli wurde nach seinem Start von Platz 16 am Ende Fünfter. Und mehr Nachrichten aus Berlin gibt es rund um die Uhr auf rbb24.de. Bis zum Abend scheint bei höchstens 22 Grad noch häufig die Sonne. Allerdings ziehen vom Ruppiner Land im Verlauf einige Wolkenfelder durch. Es bleibt aber meist trocken. Nachts kühlt es sich ab auf 12 bis 10 Grad und es gibt ein paar Wolkenfelder. Morgen gibt es zunächst einen Sonne-Wolken-Mix, bevor sich die Sonne immer mehr durchsetzt. Die Höchstwerte erreichen 23 Grad. Es ist 17.03 Uhr. Vorsicht in Berlin auf der A100 Stadtring Richtung Treptow. Im Britzer Tunnel blockiert ein defektes Fahrzeug die rechte Spur. A100 Stadtring Richtung Wedding zwischen Oberlandstraße und Detmolder Straße Stau. Hier müssen 10 Minuten mehr eingeplant werden. Und an diesem Wochenende gibt es wegen des Berlin-Marathons viele Sperrungen in der Innenstadt. Im Tiergarten ist die Straße des 17. Juni zwischen Großem Stern und Brandenburger Tor gesperrt. Außerdem sind auch hier

0: Rabin, Ebert und Scheidemannstraße sowie John Foster Dulles Allee betroffen. Weitere Sperrungen gibt es bis etwa 17.30 Uhr wegen des Inline-Skating-Marathons. Betroffen sind unter anderem Leipziger Straße und unter den Linden. A10 westlicher Berliner Ring Richtung Dreieck Havelland zwischen Dreieck Werder und Großkreuz ist nach einem Unfall die rechte Spur gesperrt. Und bei der S-Bahn gibt es Ausfälle und Verspätungen bei den Linien S5, 7 und 75 nach einer Weichenstörung und bei der S85 und 9 wegen eines Arzteinsatzes. 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
2: Und von dieser Stelle aus winkt und grüßt Heiner Knapp mit einem herzlichen Willkommen. 2 Stunden gepflegte Rückschau auf Songs, die lange nicht mehr gelaufen sind, zum Teil sogar aus einem richtigen Dornröschenschlaf geweckt werden müssen. 2 Bands aus Deutschland, die machen den Anfang, zum einen The Flames aus Mannheim, an deren Everytime man sicher noch gute Erinnerungen hat aus dem Jahre 2002. Davor und deutlich älter der größte Erfolg der Band Fehlfarben. Und Sätze wie "Es geht voran", die machen doch Mut und sorgen für den dringend nötigen Optimismus in diesem Land, in diesen Zeiten. Das galt allerdings auch schon vor 46 Jahren.

Ja, Madonna. Viele ihrer Songs erfreuen sich ja nach wie vor großer Beliebtheit, aber zwischendurch entdecke ich auch mal wieder so musikalische Perlen, die erstmal wieder richtig aufpoliert werden müssen. Crazy for You zum Beispiel. Wunderschöne Ballade, die uns ins Jahr 85 führte. Ein paar Jährchen vorher gelang Meat Loaf ein Superhit, der auch unter die Rubrik fällt, lange nicht mehr gehört.

Natürlich gilt es auch in der heutigen Hey Music, die 90er immer mal wieder abzubilden. Bevorzugt mit Songs, die nicht gerade in Dauerschleife im Radio laufen. Live is a Flower zum Beispiel brachte eine Erinnerung ans Jahr 98. Natürlich waren das die damals höchst erfolgreichen Schweden von Ace of Base. Beim Stöbern nach lang nicht mehr gehörten Songs bin ich auf Maroon 5 gestoßen. Und ich könnte mir vorstellen, dass dieses She Will Be Loved jetzt bei vielen da draußen auch noch angenehme Erinnerungen auslöst. 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

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Und ich glaube, man muss den Film, den Disney-Film König der Löwen nicht gesehen haben, um mit der Redewendung Hakuna Matata was anfangen zu können. Frei übersetzt, das ist ja Swahili. Es gibt keine Sorgen oder alles in bester Ordnung. Und wer mal in Kenia oder Tansania war, der kennt das von dort. Dort hört man das sehr oft. Jimmy Cliff führt uns mit seinem Reggae ins Jahr 95. Davor aber, ja, die gab's auch mal, bin froh, dass ich sie wieder entdeckt habe, Alice, die in den 80ern in den Charts hier in Europa ja wunderschöne Balladen platzieren konnte. Zum Beispiel Nomadi.

manchmal begegnen einem ja Songs irgendwo im Alltag. Man hört sie irgendwo, vielleicht aus einem 5 Meter entfernten Radio oder entdeckt sie in einer Serie oder sie laufen im Supermarkt. Und so ging es mir mit diesem Turn Your Radio On. War auch ein Erfolg in Europa für den amerikanischen Sänger und Musiker Ray Stevens. Zugegebenermaßen ein paar Tage alt schon. 71 kam das raus, aber die Botschaft ist ja immer noch allgegenwärtig. Und hat sie und euch ja offenbar animiert, genau das zu tun, nämlich das Radio einzuschalten an diesem Sonnabend und der Hey Music zu lauschen mit lange nicht mehr gehörten Songs. Hier kommt noch einer von Glass Tiger, Beginn des Jahr 91.

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Der bekannteste und erfolgreichste Song der kanadischen Singer-Songwriterin Katie Lang, ein Klassiker der 90er Jahre. Und er hat ihr einen Grammy beschert. Constant Craving, zu Deutsch ständiges Verlangen. In diesem Falle die universelle menschliche Sehnsucht nach einem tieferen Sinn, nach einer Wahrheit. Und eigentlich nach etwas Unerreichbarem. In unmittelbarer Nähe wiederum, also erreichbar und greifbar, sind die 18 Uhr Nachrichten hier auf RBB 88.8. Vor den Nachrichten aber noch ein Radioklassiker aus dem Jahre 79. Auch der kreuzt selten unseren Weg. Somit ist Sharona auch eine Kandidatin für die Hey Music. Hier sind The Knack.

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1: Um 18 Uhr mit Peter Klinke, guten Abend. Bundesaußenminister Wadefuhl hat sich in New York mit dem russischen Außenminister Lavrov getroffen. Das Gespräch fand am Rande der UN-Generaldebatte statt. Nach russischen Angaben hatte die deutsche Seite um das Treffen gebeten. Über konkrete Inhalte wurde noch nichts bekannt. Es war das erste Gespräch auf Außenministerebene zwischen Deutschland und Russland seit dem russischen Überfall auf die Ukraine. Die deutsche Bewerbung für die Olympischen und Paralympischen Spiele steht jetzt fest. Die bayerische Landeshauptstadt München setzte sich bei einer außerordentlichen Mitgliederversammlung des Deutschen Olympischen Sportbundes gegen die Region Köln-Rhein-Ruhr durch. Es geht um die Spiele 2036, 40 oder 44. Berlin hatte sich nach dem Wahlsieg der Linken kurzfristig aus dem Bewerberrennen zurückgezogen. Bundesdigitalminister Wildberger spricht sich für eine stärkere internationale Zusammenarbeit bei der Regulierung von künstlicher Intelligenz aus. Denkbar sei etwa ein internationaler Sicherheitskatalog, mit dem KI-Programme regelmäßig überprüft werden, sagte Wildberger den Funke-Medien. Angesichts des schnellen Fortschritts bei der KI müsse jetzt gehandelt werden. Heftige Regenfälle haben die thailändische Hauptstadt Bangkok überschwemmt und lahmgelegt. Innerhalb zweier Tage seien 30 cm Regen gefallen, teilten die Behörden mit. Alle 50 Bezirke des Großraums seien zum Katastrophengebiet erklärt worden. Tempel und Schulen wurden laut Medienberichten zu Notunterkünften umfunktioniert. In vielen Teilen der Stadt kam der Straßenverkehr zum Erliegen.
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1: Bei der gestrigen Demonstration gegen die Wehrpflicht im Wedding hat die Polizei 16 Menschen festgenommen. Außerdem wurden 11 Strafanzeigen gestellt, unter anderem wegen Beleidigung, Sachbeschädigung und des Verwendens verbotener Kennzeichen. Nach Polizeiangaben hatten rund 3.400 Menschen an dem Schulstreik auf dem Leopoldplatz teilgenommen. In Kreuzberg hat eine unbekannte Frau einen 60-jährigen Mann ausgeraubt und mit einem Messer verletzt. Nach Angaben der Polizei fügte die Täterin im Görlitzer Park ihrem Opfer eine Schnittverletzung im Gesicht zu und entwendete Bargeld. Anschließend flüchtete sie. Rettungskräfte brachten den Verletzten in ein Krankenhaus. Zum Sport: in der Basketball-Bundesliga hat Alba Berlin eine deutliche Niederlage kassiert. Der deutsche Meister unterlag in München klar mit 61 zu 95. Und mehr Nachrichten aus Berlin gibt es rund um die Uhr auf rbb24.de. Bis zum Abend scheint bei höchstens 22 Grad noch häufig die Sonne. Allerdings ziehen vom Ruppiner Land im Verlauf einige Wolkenfelder auf. Es bleibt aber meist trocken. Nachts kühlt es sich ab auf 10 bis 12 Grad und es gibt ein paar Wolkenfelder. Morgen gibt es zunächst einen Sonne-Wolken-Mix, bevor sich die Sonne immer mehr durchsetzt. Die Höchstwerte erreichen 23 Grad. Die Zeit, es ist 18.03 Uhr. Vorsicht auf der A10, östlicher Berliner Ring Richtung Dreieck Barnim. Zwischen Hohenschönhausen und Dreieck Barnim liegt ein totes Tier auf der Fahrbahn. A100 Stadtring Richtung Wedding. Zwischen Oberlandstraße und Detmolder Straße 10 Minuten Stau. Und wegen des Berlin-Marathons gibt es an diesem Wochenende viele Sperrungen in der Innenstadt. In Tiergarten ist die Straße des 17. Juni zwischen Großem Stern und Brandenburger Tor gesperrt. Zudem sind auch Jitzer Grabin, Ebert und Scheidemannstraße sowie die John Foster Dulles Allee betroffen. Weitere Sperrungen gibt es bis etwa 18 Uhr wegen des Inline-Skating-Marathons. Betroffen ist die Straße unter den Linden. Rummelsburg, die Einbecker Straße, ist zwischen Rosenfelder und Skandinavischer Straße in beiden Richtungen wegen eines Feuerwehreinsatzes gesperrt. Und noch eine Meldung von der S-Bahn. Ausfälle und Verspätungen gibt es bei der S85 und S9 nach einem Arzteinsatz. 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
1: Und wir starten mit einem Welthit, der aber, wie alles in unserer regelmäßigen sonnabendlichen Verabredung hier, der aber auch mal wieder hervorgekramt werden musste, weil er eben nicht ganz oben liegt auf dem Stapel. Ironischerweise besingt Donna Summer genau das Medium, aus dem ihr Song fast verschwunden ist. On the Radio. Hannah Knapp sagt Hallo.

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Ja, die Nummer hat es wirklich verdient, mal wieder aufgelegt zu werden. Die Band Groove Minister, augenzwinkernd, sehr relaxed. Ein seltener Song made in Germany. Und selten auch Robert Palmers minimalistisches Looking for Clues davor. Noch bis 19 Uhr die Hey Music und ich entdecke natürlich auch in den 70ern immer wieder Songs, die einst große Hits waren und über die Jahrzehnte inzwischen ja so ein bisschen vergessen sind, beziehungsweise nur noch denen bekannt sind, die damals schon Radio gehört haben. On the Border von Al Stewart, ne? Zählt dazu.

Das war die damals bahnbrechende Single eines Duos aus Großbritannien. Das nannte sich Lighthouse Family. Und Lifted war 1996 dort, also in Großbritannien, der meistgespielte Song im Radio. Auch bei uns natürlich sehr präsent, inzwischen aber auch einer der Songs, von denen man eine kleine Staubschicht pusten muss. Hier ist noch so eine Rarität, diesmal aus Frankreich, die temperamentvolle Zaz und ihr Je veux.

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1: Lange nicht mehr gehört es, noch bis 19 Uhr hier auf RBB 88.8. Hey Music nennt sich diese hübsche kleine Veranstaltung. Und in dieser halben Stunde noch ein Wiederhören mit beispielsweise dem Alan Parsons Project, mit Alanis Morissette, der Band Kraftwerk und zum Einstieg Hot Chocolate. Und daran lasse ich keinen Zweifel aufkommen. No doubt about it. Viel Spaß von Steiner Knapp.
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Ja, bei den Songs Made in Germany werde ich natürlich auch immer wieder fündig, wenn ich nach einstigen Hits suche. Und das ist ja wirklich ein Synthie-Pop-Klassiker aus Düsseldorf, die Band Kraftwerk. Ihr Model ist nicht mehr, nach so vielen Jahrzehnten natürlich nicht mehr auf dem Laufsteg anzutreffen, aber dafür hier in der A-Music. Nun drosseln wir das Tempo, genau 20 Jahre.

0: Davon gibt es ja wirklich viele Coverversionen, die gerade von den Counting Crows, original natürlich Joni Mitchell, die könnte ich eigentlich auch mal wieder mit hier in die Hair Music schmuggeln mit dem Song. Das Big Yellow Taxi, sehr geschmackvolles Cover. In den RBB 888 Nachrichten wird nichts gecovert. Ich garantiere, die gibt es nur im Original. Nach 19 Uhr dann Gelegenheit, sich 100% Dancing zu geben. Von mir vorher noch was aus dem Bereich schöne Ballade der frühen 80er. The Turn of a Friendly Card mit dem Alan Parsons Project. Einen schönen Restabend wünscht Heiner Knapp.
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0: den Weg der Eskalation gegenüber Deutschland, Europa und der NATO zu verlassen. Das machte er bei einem überraschenden Treffen mit dem russischen Außenminister Lavrov am Rande der UN-Vollversammlung deutlich. Gleichzeitig erklärte Wadephul, dass es jederzeit die Möglichkeit gäbe, zu einem konstruktiveren Verhältnis beider Regierungen zurückzukehren. Dies setze jedoch ein Ende des Krieges in der Ukraine voraus. Außerdem müsse Moskau bereit sein, an der Wiederherstellung einer dauerhaften Friedensordnung in Europa mitzuwirken, so Wadephul. München ist der deutsche Bewerber für die Olympischen und Paralympischen Sommerspiele. Das gab Bundespräsident Steinmeier in Baden-Baden bekannt. Er sprach von einer Riesenchance für Deutschland. Die Entscheidung hatten Delegierte des Deutschen Olympischen Sportbundes getroffen. Die bayerische Landeshauptstadt konnte sich gegen den letzten Konkurrenten Köln-Rhein-Ruhr durchsetzen. Rund 800.000 Menschen haben in Paris einen Gottesdienst mit Papst Leo gefeiert. Diese Zahl nannte der Vatikan. Wegen des großen Andrangs wurden Teile der Champs-Élysées und weitere Straßen gesperrt. In seiner Predigt auf der Place de la Concorde rief der Papst dazu auf, sich für eine Kultur der Liebe einzusetzen. Morgen ist eine weitere große Freiluftmesse im Wallfahrtsort Lourdes geplant.
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0: Mehr als 5000 Menschen haben sich laut Polizei an einem Protestmarsch gegen Kürzungen im Sozialbereich beteiligt. Der Deutsche Gewerkschaftsbund sprach von rund 12.000 Teilnehmern. Die Demonstration zog durch Kreuzberg und Mitte zum Roten Rathaus. Sie war Teil eines bundesweiten Aktionstages mit Kundgebungen in 15 Städten. Der DGB wollte damit ein Zeichen für einen starken Sozialstaat und sichere Arbeitsplätze setzen. Bei der gestrigen Demonstration gegen die Wehrpflicht im Wedding hat die Polizei 16 Menschen festgenommen. Außerdem wurden 11 Strafanzeigen gestellt, unter anderem wegen Beleidigung, Sachbeschädigung und des Verwendens verbotener Kennzeichen. Nach Polizeiangaben hatten rund 3.400 Menschen an dem Schulstreik auf dem Leopoldplatz teilgenommen. Zum Sport: In der Basketball-Bundesliga hat Alba Berlin eine deutliche Niederlage kassiert. Der deutsche Meister unterlag in München klar mit 61-95. Für die Albatrosse war es die erste Saisonniederlage. Und mehr Nachrichten aus Berlin gibt es rund um die Uhr auf rbb24.de. Vom Ruppiner Land kommen einige Wolkenfelder auf, es bleibt aber meist trocken. Nachts kühlt es sich ab auf 12 bis 10 Grad und es gibt ein paar Wolkenfelder. Morgen gibt es zunächst einen Sonne-Wolken-Mix, bevor sich die Sonne immer mehr durchsetzt. Die Höchstwerte erreichen 23 Grad. Die Zeit, es ist 19.03 Uhr. A100 Stadtring Richtung Wedding zwischen Oberlandstraße und Detmolder Straße. Stau dort 10 Minuten länger. An diesem Wochenende gibt es wegen des Berlin-Marathons viele Sperrungen in der Innenstadt. In Tiergarten ist die Straße des 17. Juli zwischen Großem Stern und Brandenburger Tor gesperrt. Außerdem sind die Jitzhaker Bien-, Ebert- und Scheidemannstraße sowie John Foster Dulles Allee dicht. Marzahn, Landsberger Allee statt auswärts im Kreuzungsbereich zur Allee der Kosmonauten ist bis Dienstag nur eine Spur frei. Und aktuelle Meldungen zur S-Bahn. Die Linien S1, 2, 25, 8 und 85 sind im Bereich Bornholmer Straße unterbrochen. Dort sind Leute auf den Gleisen. Ausfälle und Verspätungen gibt es bei der S41, 42, 46 und 47 nach einer Zugstörung. 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

0: bayerische Landeshauptstadt konnte sich gegen den letzten Konkurrenten Köln-Rhein-Ruhr durchsetzen. Die SPD hat nach Informationen des ARD-Hauptstadtstudios ein Konzept für einen Pflegedeckel vorgelegt. Demnach wollen die Sozialdemokraten den Eigenanteil für Pflegeheimbewohner zunächst auf 1.500 Euro im Monat begrenzen. So soll verhindert werden, dass Pflegebedürftige und ihre Familien durch steigende Pflegekosten finanziell überfordert werden. Die Bundesregierung wollte die Pflegereform eigentlich kommenden Mittwoch beschließen.
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0: Mehr als 5000 Menschen haben sich laut Polizei an einem Protestmarsch gegen Kürzungen im Sozialbereich beteiligt. Der Deutsche Gewerkschaftsbund sprach von rund 12.000 Teilnehmern. Die Demonstration zog durch Kreuzberg und Mitte zum Roten Rathaus. Sie war Teil eines bundesweiten Aktionstages mit Kundgebungen in 15 Städten. Beim Berlin-Marathon gehen morgen mehr als 56.000 Läufer an den Start. Hunderttausende verfolgen den Lauf am Streckenrand. Der Start erfolgt auf der Straße des 17. Juni zwischen dem Brandenburger Tor und dem Kleinen Stern. Autofahrer müssen in der gesamten Innenstadt mit erheblichen Behinderungen rechnen. Viele Straßen sind gesperrt. Zum Sport: In der Basketball-Bundesliga hat Alba Berlin eine deutliche Niederlage kassiert. Der deutsche Meister unterlag in München klar mit 61-95. Für die Albatrosse war es die erste Saisonniederlage. Formel-1-Pilot George Russell hat seinen ersten Sieg seit 3 Monaten gefeiert. Im Mercedes gewann er den großen Preis von Aserbaidschan vor dem Red Bull-Duo Max Verstappen und Isaac Hadjar. Und mehr Nachrichten aus Berlin gibt es rund um die Uhr auf rbb24.de. Vom Ruppiner Land ziehen einige Wolkenfelder auf, es bleibt aber meist trocken. Nachts kühlt es sich auf 12 bis 10 Grad ab. Morgen gibt es zunächst einen Sonne-Wolken-Mix, bevor sich die Sonne immer mehr durchsetzt. Die Höchstwerte erreichen 23 Grad. Die Zeit, es ist 20.03 Uhr. A100 Stadtring Richtung Wedding. Zwischen Oberlandstraße und Detmolder Straße stockender Verkehr. Dort dauert es 10 Minuten länger. Und an diesem Wochenende gibt es wegen des Berlin-Marathons viele Sperrungen in der Innenstadt. Im Tiergarten ist die Straße 17. Juni zwischen Großem Stern und Brandenburger Tor gesperrt. Zudem sind auch Jitzer Grabin, Ebert- und Scheidemannstraße sowie die John-Foster-Dulles-Allee betroffen. Morgen wird ab 7 Uhr die gesamte Marathonstrecke gesperrt. Bis etwa 18 Uhr werden die Sperrungen dann schrittweise wieder aufgehoben. Westend, die Halenseestraße, ist zwischen der AWUS-Zufahrt und der Einfahrt zur A100 in Fahrtrichtung Kurfürstendamm an einer Baustelle bis Montag früh gesperrt. Eine Umleitung ist eingerichtet. Und aktuelles zur S-Bahn: Ausfälle und Verspätungen gibt es bei der S1, 2, 25, 26, 8 und 85 nach einem Polizeieinsatz. 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
1: Um 21 Uhr mit Tobias Möck. Guten Abend. Der Weg für Sondierungen von SPD, Linken und Grünen in Berlin ist frei. Der SPD-Landesvorstand hat beschlossen, mit beiden Parteien Gespräche aufzunehmen. Linke und Grüne hatten schon vorher zugestimmt. Die Grünen stellen allerdings Bedingungen. Die Bundesvorsitzende Brandner sagte dem Spiegel, die Linke dürfe nicht das Innen- oder Justizministerium übernehmen. Als Grund nannte sie Kontakte einzelner linken Politiker zu Hamas-Unterstützern und zur organisierten Kriminalität. Bundesaußenminister Wadephul hat sich in New York mit seinem russischen Kollegen Lavrov getroffen. Das Gespräch fand am Rande der UN-Generaldebatte statt. Aus New York, Ute Scheins.
2: Es war das erste bilaterale Treffen der Außenminister beider Länder seit Jahren. Das Treffen dauerte nur 20 Minuten, doch zum Abschluss gaben sich beide Außenminister die Hand. Aus Kreisen der deutschen Delegation

0: Olympischen Spiele 2036, 40 oder 44. Bereits im kommenden März wird das Internationale Olympische Komitee entscheiden, ob München in die nächste Bewerbungsphase für die Olympischen Spiele 2036 aufgenommen wird.
1: Die SPD hat nach Informationen des ARD-Hauptstadtstudios ein Konzept für einen Pflegedeckel vorgelegt. Demnach wollen die Sozialdemokraten den Eigenanteil für Pflegeheimbewohner zunächst auf 1.500 Euro im Monat begrenzen. So soll verhindert werden, dass Pflegebedürftige und ihre Familien durch steigende Pflegekosten finanziell überfordert werden. Die Bundesregierung wollte die Pflegereform eigentlich kommenden Mittwoch beschließen. In der Basketball-Bundesliga hat Alba Berlin eine deutliche Niederlage kassiert. Der deutsche Meister unterlag in München klar mit 61-95. Für die Albatrosse war es die erste Saisonniederlage. Soweit die Nachrichten. Weitere Meldungen aus Berlin und Brandenburg auf rbb24.de. Das Wetter. In der Nacht vor allem im Süden noch dichte Wolken, von Norden her auch größere Auflockerungen, örtlich Nebel, trocken bei Tiefstwerten von 11 bis 6 Grad. Aktuell in Berlin Eiskeller 15 Grad und in Marzahn 18, in Brandenburg zwischen 12 in Klettwitz und 18 Grad in Rathenow. Morgen freundlich und trocken, maximal 22 bis 24 Grad. Die Zeit, es ist 21.03 Uhr. Vorsicht auf der B96 Finsterwalde Richtung Elsterwerda zwischen Großräschen und Sedlitz-Almosen. Behinderungen nach einem Unfall. Die Unfallstelle ist noch ungesichert. Stadtverkehr Berlin 100 Richtung Wedding in der Ausfahrt Wegstraße blockiert ein defektes Auto die rechte Spur. An diesem Wochenende gibt es wegen des Berlin-Marathons viele Sperrungen in der Innenstadt. In Tiergarten ist die Straße des 17. Juni zwischen Großer Stern und Brandenburger Tor gesperrt. Zudem die Jitzer-Grabin, die Ebert- und die Scheidemannstraße sowie die John-Foster-Dallas-Allee. Morgen ab 7 Uhr ist dann die gesamte Marathonstrecke gesperrt. Bis etwa 18 Uhr werden die Sperrungen dann schrittweise wieder aufgehoben. Westend, die Hallenseestraße ist zwischen der AWUS-Zufahrt und der Einfahrt zur 100 Richtung Kurfürstendamm an einer Baustelle bis Montag früh gesperrt. Eine Umleitung ist eingerichtet. Und nach einer Meldung zur S-Bahn, Ausfälle und Verspätungen gibt es nach einem Polizeieinsatz auf den Linien 1, 2, 25 und 26. Gute Fahrt.
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2: Heute ist Tag der Sprachen und dieser Abendsegen lebt ja von Worten. Mit einem Segen will man, so das Lateinische, Gutes sagen. Wie wohl tut es, mit einem guten Wort wahrgenommen zu werden, Anerkennung oder Dank zu hören. Wenn ich zweifle oder gar verzweifelt bin, kann mir ein gutes Wort aufhelfen. Und ein liebes Wort lässt mich aufblühen. Ich wünsche Ihnen, dass Sie oft genug Gutes gesagt bekommen. Viele, die ich kenne, sehnen sich nach mehr Worten der Zuneigung, des Trostes. Andererseits fühlen Menschen oft viel mehr, als sie ausdrücken können. Allen Wortkargen wünsche ich daher den Mut, sich offener auszusprechen. Zu spüren, wie ein Wort den anderen förmlich aufschließt, ist ja für beide Seiten beglückend. Ich wünsche Ihnen, dass Sie Ihr Herz, wenn es spricht, öfter auf die Zunge lassen. Möge Ihr Inneres einen Ausdruck finden, auch mit Worten. Aber erstmal schlafen Sie gut.
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3: Um 22 Uhr mit Ida Leinfelder. Guten Abend. Der Weg für Sondierungen von SPD, Linken und Grünen in Berlin ist frei. Der SPD-Landesvorstand hat beschlossen, mit beiden Parteien Gespräche aufzunehmen. Linke und Grüne hatten schon vorher zugestimmt. Die Grünen stellen allerdings Bedingungen. Die Bundesvorsitzende Brandner sagte dem Spiegel, die Linke dürfe nicht das Innen- oder Justizministerium übernehmen. Als Grund nannte sie Kontakte einzelner linken Politiker zu Hamas-Unterstützern und zur organisierten Kriminalität. Der deutsche Bewerber für die Olympischen und Paralympischen Spiele heißt München. Die Entscheidung hatten die Delegierten des Deutschen Olympischen Sportbunds getroffen, Julius Richter.
4: Das Ergebnis war am Ende deutlich. 91 Stimmen fielen auf München, 50 auf die Bewerbung Köln-Rhein-Ruhr. Bayerns Ministerpräsident Markus Söder sprach von einer historischen Chance und betonte, man wolle nun alles geben, damit Deutschland sich gemeinsam als ein Land präsentieren könne. München bewirbt sich beim Internationalen Olympischen Komitee IOC um die Sommerspiele und Paralympics 2036, 2040 oder 2044.
3: Bundesaußenminister Wadephul hat Russland aufgefordert, den Weg der Eskalation gegenüber Deutschland, Europa und der NATO zu verlassen. Das machte er bei einem Treffen mit dem russischen Außenminister Lavrov am Rande der UN-Vollversammlung in New York deutlich. Es gäbe jederzeit die Möglichkeit, zu einem konstruktiveren Verhältnis beider Regierungen zurückzukehren, sagte Wadephul. Das setze allerdings ein Ende des Krieges in der Ukraine voraus. Bei einer Demonstration gegen

0: Höfe verbannt werden, sagte eine Sprecherin vom Aktionsbündnis. In Brandenburg gibt es demnach fast 1500 Stolpersteine.
1: Soweit die Nachrichten. Weitere Meldungen aus Berlin und Brandenburg auf rbb24.de. Das Wetter. In der Nacht vor allem im Süden noch dichte Wolken, örtlich Nebel, trocken bei Tiefstwerten von 11 bis 6 Grad. Aktuell in Berlin-Buch 15 Grad und in Steglitz 17. In Brandenburg zwischen 11 in Pritzwalk und 18 in Lindenberg. Morgen freundlich und trocken, maximal 22 bis 24 Grad. Die Zeit 22.03 Uhr.
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3: A100 Stadtring Richtung Treptow. Die Einfahrt Dreieck Funkturm Halenseestraße ist bis Montag 6 Uhr gesperrt. Dort muss die Fahrbahn erneuert werden. Lichtenrade, Lichtenrader Damm. Zwischen Groß-Ziethener Straße und Fehlingstraße ist pro Richtung bis Ende September nur eine Spur frei. Tiergartentunnel, die Ausfahrt Invalidenstraße ist gesperrt wegen technischer Probleme.
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4: Am Samstagabend mit Markus Barsch. Schön, dass ihr da seid. Gehen wir gleich in den Club. Gehen wir wieder im Club aufs Klo und machen unser bescheuertes Quiz Club-Klo. Da müsst ihr wieder drei Songs erraten, respektive ihr müsst wissen, in welchem Jahr sind wir in diesem Club, denn es wird nur aktuelle Musik gespielt. Und diese drei Songs, die wir gleich mit aufs Klo nehmen, deswegen klingen die dann so mumpfig, die sind alle aus demselben Jahr. Machen wir in 10 Minuten.
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Hier ist Pop, eure Abendshow. Hallo Deutschland, die gemeinsame Abendshow von Bremen 4, HR3, MDR Jump, NDR 2, RBB 888, SR1 und WDR 2. Produziert jetzt live aus dem Club von SWR 3. Wir machen ein kleines Quiz, wir haben es eben schon angekündigt. Das machen wir gerne mal samstagsabends. Wir gehen mit euch in die Disse, wir gehen mit euch in den Club. Aber wir sind da zufällig auf dem Klo. Nicht zusammen, keine Sorge. Da hört man die Musik dann immer so ein bisschen wumpfig, ne? Ist ja klar, ein bisschen wumpfig. Und es sind auch jede Menge Nebengeräusche. Ihr wisst, wie es ist, ne? Leute füllen sich schnell mal einen Handtuchtrockner an, die Handtrocknermaschine an oder so. Und gewaschen wird sich auch ständig. Und es ist ein riesen Bohai. Aber darunter ist die Mucke. Und die gilt es zu erkennen. Und zwar, der DJ spielt nur aktuelles Zeug. Die Frage ist wie immer, in welchem Jahr sind wir auf dem Klo? Ist gar nicht so schwierig vielleicht. Ihr müsst ja nur einen erkennen, die anderen drei sind auch aus demselben Jahr. In welchem Jahr sind wir hier? 07221 2011, der die erste Person, die uns hier ins Studio eine Nachricht schickt mit der richtigen Jahreszahl.

0: Das ging schnell. Hier ist Pop, eure Abendshow. Wir haben gerade unser kleines fröhliches Abendshow-Quiz Club-Klo. Club-Klo. Ist ein bisschen, wir sollten vielleicht Diskothekentoilette sowas umbenennen. Jos.
1: Weiß noch nicht genau. Für ein Club-Klo super.
0: Ja, du hast es erfunden, glaube ich. Club-Klo. Ich finde es ja natürlich auch super, aber es gibt ja Leute, die sagen, Mano, wir essen hier gerade was. Hört doch auf mit dem Klo. Nein, gerade kam keiner. Letztes Mal kam jemand.
1: Vielleicht gehen wir auch nur kurz aufs Klo, weißt du, um Hände zu waschen, weil die Cola da drüber gelaufen
0: ist. Ganz genau, das kann noch sein. Wir haben eben, wir waren auf dem Club-Klo und da ist die Musik natürlich mumpfig und hier sind drei Songs, alle aus dem selben Jahr. Hier nochmal die Songs. Nicht so schwer wie sonst schon mal. Ach, der ist passiert. Ja. Ho, ho. Jetzt hier. Nächster Song. Das ist doch der Dings. Aber der singt nicht selber. Das ist diese andere Form. Oder hier. Das geht auch gut ab. Die allerschnellste Person, die uns hier von weit her ins Studio geschrieben hat, ist Katharina. Ich glaube, in den Vereinigten Staaten von Amerika. Ich rufe da jetzt mal an. Kostet jetzt die ARD sehr viel Geld. Lol. Katharina, gern's Telefon. Please pick up the phone. Katharina. Gott, oh Gott. Die glaubt nicht, dass wir jetzt anrufen wahrscheinlich oder so. Und denkt, wer ruft denn da an? Mittag, wo auch immer sie ist. Kann ich nicht sehen von hier aus. 001, dann kommt 408. Welche, wo ist in den USA 408? Wisst ihr das? Katharina geht nicht dran.
2: My wireless subscriber you have called is not available.
0: Not available. Well, bam, bam. Och, wie schade.
1: Aber es klingt wirklich
0: nach USA. Katharina, ja klar. Dann müssen wir ja die nächste, wir haben gar nicht die nächste Person hier ausgemacht. Wer war es nochmal? Hier, wo sind die Katharina? Guck mal hier, dann ist es hier, muss ich jetzt live wählen, wie schrecklich. 0176.
1: Stopp.
0: Ja, ich sag den Rest nicht, keine Sorge. Warte. Katharina, why didn't you pick up the phone? 57? Nee, warte.
1: Ist er durcheinander gekommen.
0: Ruhe. Ich versuche mal, ich habe mich gerade hier verwählt jetzt. Das ist jetzt hoffentlich Bianca, glaube ich. Bianca.
3: Hello.
0: Hey, hello. Hello, Bianca. Bist du auch in den USA? Warum sagst du hello? Wir freuen uns.
3: Ich wollte mal euch erschrecken machen.
0: Bianca, wo wohnst du denn?
3: In Bexbach.
0: In Bexbach. Liebe Grüße dahin auch. Weißt du, wer die drei Songs waren? Aber welchen hast du erkannt? Alle?
3: Despacito.
0: Ja, das ist wahr. Welches Jahr ist das?
3: 2017.
0: Das ist 2017. Korrekt. Macklemore und Skylar Grey hinten drauf noch mit Glorious und ganz hinten war Sigrid mit Strangers. Du darfst, ja, komm, wir machen so, weil du so toll bist, Bianca in Bexbach. Du darfst dir einen aussuchen neben deinem kleinen Gewinn. Wir schicken dir ein Überraschungspaketchen. Und welchen Song möchtest du hören?
3: Despacito.
0: Despacito. Wirklich?
3: Ja.
0: Okay, dann machen wir das für dich. Viel Spaß und schönen Abend noch. Bleib dran.
3: Danke.
4: Rossi.

Jahr schon Posaunensoli in seinen Songs. Feiern natürlich. Hier kommt noch was aus dem Verkehrszentrum. Vorsicht bitte auf der A27, Bremerhaven Richtung Bremen, zwischen Bremen Industriehäfen und Bremen Überseestadt. Da ist eine ungesicherte Unfallstelle und Vorsicht in beiden Richtungen auf der A1 Dortmund-Köln, zwischen Burscheid und Kreuz Leverkusen. Da sind Personen auf der Fahrbahn.

0: ist 10:30.
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2: Heute Nacht gibt es vor allem anfangs dichtere Wolkenfelder. Im Verlauf lockern die Wolken stärker auf. Es bleibt trocken und die Tiefstwerte liegen zwischen 12 und 10 Grad. Der Ostwind weht nur schwach. Morgen sind zunächst noch ein paar Wolken am Himmel, bevor sich im Tagesverlauf verbreitet die Sonne durchsetzt. Teilweise ist es sogar längere Zeit wolkenlos. Regen fällt nicht bei Höchstwerten zwischen 22 und 23 Grad. Der Wind weht schwach bis mäßig und leicht böig aus Südost.
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3: A100 Stadtring Richtung Treptow. Die Einfahrt Dreieck Funkturm Halenseestraße ist bis Montag 6 Uhr gesperrt. Dort muss die Fahrbahn erneuert werden. Lichtenrade, Lichtenrader Damm. Zwischen Groß-Ziethener Straße und Fehlingstraße ist pro Richtung bis Ende September nur eine Spur frei. Friedrichshain-Elsenbrücke. Bis auf Weiteres stehen in beiden Richtungen zwei Spuren zur Verfügung.
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0: Hier ist Pop, eure Abendshow. Hallo Deutschland und überhaupt hallo ganze Welt. Immer Mensch, Quiz gemacht mal wieder. Wir waren in unserem Club, in unserem Lieblingsclub auf dem Klo. Und da hören wir die Musik, immer so ein bisschen mumpfig. Und das war unser Quiz, wie immer, kennt ihr ja, Club. Da galt es, drei Songs zu erraten, die alle aus dem selben Jahr sind. Es war Macklemore, Sigrid mit Chance und der dritte war Despacito natürlich. Und das Jahr war 2017 und die allererste Person, die es hier ins Studio richtig geschrieben hat, war Katharina aus den USA. Und dann haben wir da eben angerufen, vielleicht wart ihr da schon im Radio vor 20 Minuten. Und wer ist nicht dran gegangen? Katharina! Hallo Katharina, jetzt haben wir dich. Hallo.
1: Hallo, das klappt endlich.
0: Jetzt klappt es endlich. Du hast gerade gesagt, du bist in Kalifornien, ihr seid gerade unterwegs, dein Mann fährt, brav, du nicht, das ist gut.
1: Ja.
0: Erste Frage, völlig indiskret, wohin fahrt ihr?
1: Wir fahren zum Oktoberfest, unsere Freunde in Santa Cruz machen ein Oktoberfest und da fahren wir hin in Dirndl und Lederhosen, obwohl wir beide nicht aus Bayern sind.
0: Ich habe gerade gedacht, ihr fahrt zum Oktoberfest nach München. Moment mal, das hat noch nicht ganz angefangen.
1: Nein.
0: Sag mal, wo ihr seid da im Süden von Kalifornien, San Jose die Gegend oder wo ist das?
1: Nee, das ist Norden. Wir sind im Norden und wir sind in der Nähe von San Francisco.
0: Alles
1: Süden
0: klar.
1: Wäre so LA, San
0: völlig,
1: Diego,
0: völlig auf dem Holzweg. Genau auf der anderen Seite von LA, wo ich gerade gedacht habe. Okay, und da machen Freunde von euch ein Oktoberfest, das ist ja total lustig. Gibt's auch Bratwurst und so Zeug?
1: Ja, die macht mein Mann selber, also die sind bei uns im Kofferraum jetzt. Die haben wir letzte Woche gewurstet mit dem Gastgeber zusammen.
0: Das ist ja
1: und
0: sagenhaft.
1: Dann gibt's die echte thüringische Bratwurst.
0: Okay, und sag mal, gibt's auch ein deutsches Bier eventuell?
1: Wir haben Bier. Was für Pfeffer haben wir?
0: Nein, ist ja auch egal. Okay, Hackerschau, okay, es gibt noch andere Biersorten. Warte mal, ich habe mich gerade vertan, das Oktoberfest läuft, glaube ich, schon. Joost ist ja der Typ, der alles immer überblickt.
2: Ja
0: klar,
2: das
0: Oktoberfest in München läuft natürlich schon. Verzeiht. Sag uns doch schnell, was du da machst mit deinem Mann in den USA, außer Wurst.
1: Oh, ja, wir leben hier, ganz genauso wie in Deutschland. Wir stehen morgens auf, gehen zur Arbeit oder auch nicht, wenn wir im Homeoffice sind. Und dann gehen wir wieder nach Hause und dann ist Abendessen und dann
0: Wochenende. Warum seid ihr vor 16 Jahren aus Deutschland weg? Einfach so, weil es wärmer ist in L.A. oder in Kalifornien? Das Licht ist schöner?
1: Mein Mann ist Software-Engineer und deswegen hat man ihn dann hierher gebracht. Und dann war ich Mutter und Ehefrau und habe dann selber ein bisschen in einer Diamantenfirma und in Google und in Startups und in Q&A und wo auch immer gearbeitet.
0: Oh mein Gott.
1: Ja, man lebt hier so vor sich hin und es ist, ja, wir sind noch nicht fertig, aber wir sind nicht ausgewandert, sondern einfach nur umgezogen.
0: Alles klar, ich habe nur Diamanten in der Diamantenbranche. Okay, lasst euch weiter gut gehen, Katharina. Viel Spaß auf dem Oktoberfest.
1: Gerne.
3: Sorgen.

Eilmeldung aus dem Verkehrszentrum. Achtung, Falschfahrer auf der A71 Erfurt Richtung Suhl im Tunnel Rennsteig. Da kommt ein Falschfahrer entgegen, ganz rechts fahre ich durch. Und auf der A71 Erfurt Richtung Suhl im Tunnel Rennsteig, Falschfahrer unterwegs. Vorsicht bitte in beiden Richtungen.

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1: Um 23 Uhr mit Ida Leinfelder, guten Abend. Der Weg für Sondierungen von Linken, SPD und Grünen in Berlin ist frei. Der SPD-Landesvorstand hat beschlossen, mit beiden Parteien Gespräche aufzunehmen. Linke und Grüne hatten schon vorher zugestimmt. Die Grünen stellen allerdings Bedingungen. Die Bundesvorsitzende Brandner sagte dem Spiegel, die Linke dürfe nicht das Innen- oder Justizministerium übernehmen. Als Grund nannte sie Kontakte einzelner linken Politiker zur Hamas-Unterstützern und zur organisierten Kriminalität. Bundesaußenminister Wadephul hat sich in New York mit seinem russischen Kollegen Lavrov getroffen. Das Gespräch fand am Rande der UN-Generaldebatte statt. Aus New York, Ute Scheinz.
2: Es war das erste bilaterale Treffen der Außenminister beider Länder seit Jahren. Das Treffen dauerte nur 20 Minuten, doch zum Abschluss gaben sich beide Außenminister die Hand. Aus Kreisen der deutschen Delegation hieß es, Wadephul habe seinen Kollegen Lavrov aufgefordert, den gefährlichen Weg der Eskalation gegenüber Deutschland, Europa und der NATO zu verlassen. Für Russland bestehe jederzeit die Möglichkeit, zu einem konstruktiveren Verhältnis beider Regierungen zurückzukehren.
1: München bewirbt sich um Olympische und Paralympische Spiele. Die bayerische Landeshauptstadt hat sich bei einer außerordentlichen Mitgliederversammlung des Deutschen Olympischen Sportbunds gegen die Region Köln-Rhein-Ruhr durchgesetzt. München ist damit die Bewerberstadt für die Spiele 2036, 40 oder 44. Die SPD hat nach Informationen des ARD-Hauptstadtstudios ein Konzept für einen Pflegedeckel vorgelegt. Demnach wollen die Sozialdemokraten den Eigenanteil für Pflegeheimbewohner zunächst auf 1.500 Euro im Monat begrenzen. Hauptstadtkorrespondentin Ruth Kirchner.
3: SPD-Generalsekretär Klüssendorf betont, Leistungskürzungen mache seine Partei nicht mit. Die SPD fordert daher einen Deckel für die Pflegekosten. Im Bundesdurchschnitt müssen Pflegebedürftige im ersten Jahr im Pflegeheim rund 3.400 Euro pro Monat aus eigener Tasche zahlen. Der größte Teil davon entfällt auf den sogenannten einrichtungseinheitlichen Eigenanteil, der derzeit im Schnitt bei 1.775 Euro liegt.
1: Zehntausende Menschen haben bundesweit für den Sozialstaat demonstriert. Allein in Nürnberg zählte die Polizei mehr als 20.

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1: A100 Stadtring Richtung Treptow. Die Einfahrt Dreieck Funkturm Halenseestraße ist bis Montag 6 Uhr gesperrt. Dort muss die Fahrbahn erneuert werden. Lichtenrader Damm. Zwischen Groß-Zietener Straße und Fehlingstraße ist pro Richtung bis Ende September nur eine Spur frei. Friedrichshain-Elsenbrücke. Bis auf Weiteres stehen in beiden Richtungen zwei Spuren zur Verfügung. Pankow, Mühlenstraße. Zwischen Dolomitenstraße und Florastraße. Sperrung in beiden Richtungen bis Ende September. Moabit. Das Friedrich-Krause-Ufer ist zwischen Torfstraße und Heidestraße bis Ende September in Richtung Mitte gesperrt.
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2: Am Samstagabend mit Markus Barsch. Schön, dass ihr da seid. Lady Gaga fängt an.
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Guck mal, der Falschfahrer ist weitergefahren. Falschfahrer jetzt auf der A71 Suhl Richtung Schweinfurt zwischen Meiningen Nord und Mellrichstadt. Da kommt jetzt der Falschfahrer entgegen, ganz rechts fahren nicht überholen. Auf der A71 Suhl Richtung Schweinfurt zwischen Meiningen Nord und Mellrichstadt. Vorsicht, Falschfahrer.

Ach, jetzt hör doch mal auf hier, der ist schon wieder weitergefahren. Der Falschfahrer auf der A71 Suhl Richtung Schweinfurt jetzt zwischen Meiningen Nord und Bad Neustadt an der Saale. Da kommt jetzt der Falschfahrer entgegen. Ganz rechts fand ich die Wohnung auf der A71 Suhl Richtung Schweinfurt zwischen Meiningen Nord und Bad Neustadt an der Saale. Jetzt der Falschfahrer unterwegs. Vorsicht in beiden Richtungen.

0: Hier ist Pop, eure Abendshow am Samstag. Wir blicken voraus, 24 Stunden voraus. Hat Deutschland da 3 Punkte eingefahren oder eher Griechenland oder beide ein oder was ist hier los? Morgen, ne? Morgen muss man sagen, Heimvorteil, aber für die Griechen. Morgen ab ist ja Deutschland gegen Griechenland in Augsburg, Nations League. Das zweite Spiel für Jürgen Klopp als Bundestrainer. In Augsburg, und jetzt kommt's, wohnen praktischerweise um die 2000 Griechen. Die freuen sich schon.
1: Die sind richtig gut. Und das sage ich jetzt nicht, weil ich Griechen bin, weil ich fest an sie glaube. Und die haben bisher schon gezeigt, was sie können.
2: Sehr, sehr junge Leute, talentierte Leute. Die spielen alle in Top-Ligen, Top-Clubs. Also für einen Sieg weiß ich nicht, wenn es langt, aber so ein Unentschieden wäre schon ein gutes Ergebnis, sage ich.
3: Entweder Unentschieden, so wie sie gegen Serbien, und zum Schluss hauen sie noch das zweite Tor, die Griechen.
4: Wird eine gute Spiele.
0: Wird ein gutes Spiel. Jürgen, zieh dich warm an. Wir sind natürlich morgen Abend auch wieder live für euch dabei beim Spiel.

0: Hier ist Pop, eure Abendshow. Hallo Deutschland. Schön, dass ihr da seid. Jetzt kommt was Cooles für euch. Mako, ne? Mako ist der Typ mit der Zahnlücke. 30 Jahre ist er alt. Aus Berlin kommt er, in der Hip-Hop-Community. Da kennt man den Mako schon. Aber der hat seit so knapp einem Monat jetzt international, popmäßig, sowas von den Jackpot geholt, weil, wie zufällig, die Chainsmokers, keine geringeren als die Chainsmokers, sind totaler Fan von Mako. Die haben jetzt einen Song gemacht mit ihm, die haben ihn angerufen, hallo, listen up, this is the Chainsmokers, is it you, Mako? Have you Bock, mit uns was zu machen? Und deswegen wird es jetzt wahrscheinlich weltweit abgehen mit Mako zusammen mit den Chainsmokers. Das ist so geil jetzt, auch wenn ihr den Sound jetzt gleich hört. Die Chainsmokers haben ja so fette Synthi. Alles super dick bei den Chainsmokers. Hier Closer oder hier Paris. Geht's so, ist ein bisschen dicker. Wie dick kann es gehen? Und die Chainsmokers so, ja. Und jetzt auch. Nur ist halt deutscher Rap drauf. Es ist total cool. Mako, die Chainsmokers. In- und auswendig.
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0: Halb zwölf.
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2: Heute Nacht gibt es vor allem anfangs dichtere Wolkenfelder. Im Verlauf lockern die Wolken stärker auf und die Sterne können sich zwischendurch mal zeigen. Es bleibt trocken und die Tiefstwerte liegen zwischen 12 und 10 Grad. Der Ostwind weht nur schwach. Morgen sind zunächst noch ein paar Wolken am Himmel, bevor sich im Tagesverlauf verbreitet die Sonne durchsetzt. Teilweise ist es sogar längere Zeit wolkenlos. Regen fällt nicht bei Höchstwerten zwischen 22 und 23 Grad. Der Wind weht schwach bis mäßig und leicht böig aus Südost.
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3: A100 Stadtring Richtung Treptow. Die Einfahrt Dreieck Funkturm Halenseestraße ist bis Montag 6 Uhr gesperrt. Dort muss die Fahrbahn erneuert werden. Lichtenrade, Lichtenrader Damm. Zwischen Groß-Ziethener Straße und Fehlingstraße ist pro Richtung bis Ende September nur eine Spur frei. Friedrichshain-Elsenbrücke. Bis auf Weiteres stehen in beiden Richtungen zwei Spuren zur Verfügung.
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4: Und jetzt poppt eure Abendshow mit Markus Barsch. Hi.

Tak. Hier ist Pop, eure Abendshow. Wir haben ein Update aus dem Verkehrszentrum gerade. Die A71 Suhl-Schweinfurt ist jetzt zwischen Meiningen Süd und Rennwertshausen in beiden Richtungen gesperrt. Und noch einmal Vorsicht bitte auf der A60 Rüsselsheim Richtung Mainz, zwischen Mainz-Laubenheim und Weisenau. Da steht ein kaputtes Fahrzeug. Kommt gut und sicher und bitte bald an. Hier ist Pop, eure Abendshow. Wir sind immer für euch da. 07221211. Warte mal, ich hatte doch eben noch einen Geburtstagsgruß irgendwo rumfliegen von Noemi. Hallo Markus, wäre toll, wenn du einen Geburtstagsgruß raushauen könntest. Rick wird heute, Entschuldigung, es ist 23.37 Uhr, Rick wird heute 10 Jahre alt. Rick, wenn du noch wach bist, alles Liebe vom gesamten Abendshow-Team. Yeah, die Grüße kommen von Mama und Papa und Ilaria. Ilaria könnte Ricks Schwester sein, vielleicht, oder die Tante, wissen wir nicht. Haben wir gerne gemacht. Ansonsten, was macht ihr gerade, wie bitte? Ihr kommt irgendwo her und habt Hunger? Habt ihr richtig Hunger? Was ja so abends spät, egal, es geht ja eigentlich immer, gehen ja mal Spaghetti Bolo, Spaghetti Bologna für euch jetzt.

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2: Die Abendshow, wollte ich eigentlich sagen. Mein Name ist Markus Barsch, ich habe noch ein bisschen Lärm für euch. Paramore, Misery Business.

Eilmeldung aus dem Verkehrszentrum. Achtung, Falschfahrer auf der A33 Bielefeld-Osnabrück zwischen Kreuz Osnabrück-Süd und Einfahrt Ickerlandstraße. Kommt euch ein Falschfahrer entgegen. Fahrt äußerst rechts, nicht überholen auf der A33 Bielefeld-Osnabrück zwischen Kreuz Osnabrück-Süd und Ickerlandstraße. Kommt euch ein Falschfahrer entgegen. Fahrt äußerst rechts, nicht überholen

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1: Um 0 Uhr mit Ida Leinfelder. Die Berliner SPD wird Sondierungsgespräche mit Linken und Grünen führen. Das hat der Landesvorstand am Abend beschlossen. Die Linke hat schon gestern für Sondierungen mit SPD und Grünen gestimmt. Auch die Grünen haben ihre Bereitschaft signalisiert. In Teilen von SPD und Grünen gibt es allerdings Vorbehalte gegen ein rot-grün-rotes Bündnis. Mögliche Konfliktpunkte sind der Umgang der Linken mit Antisemitismus und mutmaßliche Kontakte zu kriminellen Clans. Auf Kritik stößt außerdem die von der Linken geforderte Vergesellschaftung großer Wohnungsunternehmen. Bundesaußenminister Wadephul hat sich in New York mit seinem russischen Kollegen Lavrov getroffen. Das Gespräch fand am Rande der UN-Generaldebatte statt. Aus New York, Ute Scheins.
2: Es war das erste bilaterale Treffen der Außenminister beider Länder seit Jahren. Das Treffen dauerte nur 20 Minuten, doch zum Abschluss gaben sich beide Außenminister die Hand. Aus Kreisen der deutschen Delegation hieß es, Wadephul habe seinen Kollegen Lavrov aufgefordert, den gefährlichen Weg der Eskalation gegenüber Deutschland, Europa und der NATO zu verlassen. Für Russland bestehe jederzeit die Möglichkeit, zu einem konstruktiveren Verhältnis beider Regierungen zurückzukehren.
1: Bundesdigitalminister Wildberger fordert mehr weltweite Zusammenarbeit, um künstliche Intelligenz zu regulieren. Der CDU-Politiker hat sich im Interview mit den Funke Medien geäußert. Aus dem Hauptstadtstudio Oliver Neuroth.
3: Es geht um das Szenario, vor dem KI-Fachleute seit Monaten warnen, dass leistungsfähige KI-Systeme außer Kontrolle geraten und Ziele verfolgen könnten, die nicht im Interesse der Menschheit liegen. Wildberger versucht zu beruhigen, wir seien der künstlichen Intelligenz nicht hilflos ausgeliefert. Sein Vorschlag, ein Sicherheitskatalog, international abgestimmt, der KI-Programme nach dem neuesten Stand der Technik überprüft. Das Zeitfenster dafür stehe nicht mehr lange offen, der technische Fortschritt sei rasant. Wir müssen jetzt handeln, sagt Wildberger. Wörtlich.
1: Das Aktionsbündnis gegen Gewalt und Rechtsextremismus in Brandenburg fordert, Stolpersteine weiter im öffentlichen Raum zu verlegen. Hintergrund ist die Debatte um die sächsische Stadt Heidenau. Dort hatten CDU und AfD die Verlegung neuer Stolpersteine abgelehnt. Steve Neuwirth, RBB 24.
4: Aus Sicht des Aktionsbündnisses müssen die Stolpersteine zur Erinnerung an Opfer des Nationalsozialismus im Stadtbild sichtbar bleiben. Das Gedenken solle nicht auf Friedhöfe verbannt werden, sagte eine Sprecherin vom Aktionsbündnis. In Brandenburg gibt es demnach fast 1500 Stolpersteine.
1: Soweit die Nachrichten. 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Das Wetter. In der Nacht vor allem im Süden noch dichte Wolken, örtlich Nebel. Trocken bei Tiefstwerten von 11 bis 6 Grad. Aktuell in Berlin am Mögelsee Friedrichshagen 13 Grad und in Marzahn 15. In Brandenburg 10 Grad in Fürstenberg-Havel und 16 in Wiesenburg. Die Zeit, es ist 0.03 Uhr.
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0: wegen einer Sicherheitsprüfung bis 5 Uhr in beiden Richtungen gesperrt. Eine Umleitung ist eingerichtet. Die A7 Flensburg-Hannover ist zwischen Hamburg-Stelling und Heimfeld wegen Bauarbeiten bis morgen 5 Uhr in beiden Richtungen gesperrt. Die Umleitung führt in beiden Richtungen über die B205, A21 und A1. Die A8 Luxemburg-Saarlouis ist zwischen Perlborg und Merzig-Wellingen wegen Wartungsarbeiten bis um 6 Uhr in beiden Richtungen gesperrt. Die A30 Bad Oeynhausen-Osnabrück ist zwischen Bad Oeynhausen-Ost und Dehme wegen Wartungsarbeiten bis um 6 Uhr in beiden Richtungen gesperrt. Die A40 Duisburg-Essen ist zwischen Kreuz Duisburg und Kreuz Kaiserberg wegen Bauarbeiten in beiden Richtungen bis zum 5. Oktober gesperrt. Ach, guck mal, das ist doch toll, da könnt ihr planen. Die A40 Duisburg-Essen ist zwischen Mülheim an der Ruhr, Winkhausen und Heißen wegen Bauarbeiten in beiden Richtungen bis morgen früh gesperrt. Die A42 Dortmund-Kamp-Lindfort ist zwischen Herne-Baukau und Herne-Krange wegen Bauarbeiten in beiden Richtungen bis Dienstagmorgen gesperrt. Die A48 Dernbach-Koblenz ist zwischen Dreieck Dernbach und Hörgrenzhausen wegen Brückenarbeiten in beiden Richtungen bis morgen früh gesperrt. Umleitungen sind eingerichtet. Die A42 Mönchengladbach Richtung Düsseldorf ist zwischen Kreuz Nersen und Kreuz Karst bis Donnerstagmorgen wegen Bauarbeiten gesperrt. Die A71 Suhl-Schweinfurt ist zwischen Meiningen Süd und Rentwertshausen in beiden Richtungen gesperrt. Dann haben wir die A215 Neumünster Richtung Kiel ist zwischen Kreuz Kiel West und Kiel Mitte wegen Bauarbeiten bis morgen um 5 gesperrt. A671 Mainz Richtung Wiesbaden ist zwischen Gustavsburg und Hochheim Süd wegen einer Baustelle in beiden Richtungen bis morgen ca. 4 Uhr gesperrt. Umleitungen sind eingerichtet und frisch reingekommen noch. Vorsicht bitte auf der A643 Wiesbaden-Mainz zwischen Wiesbaden-Eppelallee und Mainz-Mombach sind Personen auf der Fahrbahn. Halleluja.
1: Ja, ja. 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
0: Ja, da kann ich ja direkt weitermachen. Kommt direkt wieder Falschfahrer-Aktualisierung rein. Falschfahrer auf der A33 Bielefeld-Osnabrück zwischen Dissener Tunnel und Einfahrt Icker Landstraße kommt euch jetzt der Falschfahrer entgegen. Fahrt äußerst rechts, nicht überholen auf der A33 Bielefeld-Osnabrück zwischen Dissener Tunnel und Einfahrt Icker Landstraße. Falschfahrer, Vorsicht hier in beiden Richtungen. So, Leute, ich bin da. Was sag ich immer? Mit Dennis Thienert. Hallo Deutschland, hallo Welt. So fangen wir doch mal smooth an hier.
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0: Das ist doch schon wieder mehr Herzlichkeit, als ich aushalten kann hier, was ihr hier macht mit mir.
1: Ja, servus, Dennis. Schön, dass du mal wieder in der Nachtschicht dabei bist, in der Popnacht. Vergiss nicht, die Popnacht aufzuschließen. Liebe Grüße, ja. Der Kai aus Thüringen. Bin auch im Dienst.
0: Aber sicher doch, das machen wir zuallererst. Weil ihr wisst, alles, was zwischen Mitternacht und sechs passiert, bleibt unter uns garantiert. Ich freue mich, dass wir hier so ungeplant zusammentreffen, was uns aber direkt zum Elefanten im Raum bringt. Bevor hier wieder die Ersten kommentieren. Hallo Annetta, du klingst aber heute männlich. Oder hi Dennis, du siehst in meinem Radio aber weiblich aus heute. Annetta hätte ja eigentlich mit euch die Nacht verbringen sollen. Ist aber leider kurzfristig ausgefallen. Und am Wochenende kann niemand... Ist es wirklich so? Niemand in der ARD in den System Bescheid sagen, dass sich der Moderator der Sendung geändert hat. Das geht leider nur Montag bis Freitag. Ja, darum werdet ihr damit leben müssen, dass da bei euch im Display die ganze Nacht lang die Popnacht mit Annetta Politi steht. Wenn euch das stört, dann klebt einen Zettel drüber, schreibt Dennis Tina drauf oder streicht mit einem Stift durch. Ne? Dann haben wir das. So, ansonsten hoffe ich auf gute Stimmung bei euch. Zusammen kriegen wir das hier gemeinsam hin. Die 6 Stunden, wenn wir uns ganz fest bei der Hand nehmen und lieb zueinander sind. Ich habe alles dabei, was ihr aus unseren gemeinsamen Popnächten gewohnt seid. Natürlich, wir drehen nach 1 am Chartroulette. Dann werden wir wieder einen besonderen Ort in Deutschland kennenlernen, beim Deutschland-Dart. Dann haben wir die 3 nach 3 natürlich. Da hoffe ich, dass ihr euch heute besonders viel Mühe gibt und euch die besten Musikwünsche ausdenkt, die ihr zum Wachhalten braucht in der totesten Stunde danach. Wir spielen das Weltverbesserungsquiz Quizzen ohne Wissen natürlich. Allerdings, weil ich hier so spontan reingekommen bin, habe ich dieses Quiz noch nicht vorbereitet. Das heißt, ich habe keine Quizfragen. Wenn also irgendjemand da draußen Zeit hat, denkt euch doch mal 1, 2, 3 Quizfragen aus und schickt die mir rüber ins Studio. Ihr wisst ja, wie das läuft, ne? Da ist immer Multiple Choice, eine Frage, dann 3 Antwortmöglichkeiten. Eine ist natürlich die richtige, die anderen beiden sind ausgedacht falsch. Wenn jemand die Hirnkapazität haben sollte um 0.18 Uhr am frühen Sonntagmorgen, dann wäre ich sehr dankbar. Das wäre eine große Hilfe. Ansonsten muss ich das nämlich selber machen. So, ansonsten, wenn ihr irgendein Talent habt, das gerne mal vorführen möchtet vor Deutschland und dem Rest der Welt, dann könnt ihr euch natürlich auch gerne melden. Oder wenn ihr heute Nacht irgendwas Tolles macht oder erlebt oder am Abend erlebt habt, an einem besonderen Ort seid, was weiß ich, den Vollmond beobachtet oder uns einfach kurz zu euch holen wollt. Ihr kennt unsere Nummer direkt hier im Studio, ne? Das ist die 07221 2011 für Anrufe, WhatsApp, Signal. Am liebsten haben wir auch Sprachnachrichten. Auf geht's, hier ist die Popnacht mit Nico Santos jetzt. 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

Vorsicht auf der A10, Dreieck Potsdam Richtung Schönefelder Kreuz. Zwischen Dreieck Potsdam und Ferch sind Personen auf der Fahrbahn. Und dann kam inzwischen auch die Entwarnung für den Falschfahrer auf der A33 Bielefeld-Osnabrück. Kein Falschfahrer mehr zwischen Dissener Tunnel und Einfahrt Iggerlandstraße. Kommt gut durch die Nacht mit der Postnacht. Leute, ihr werdet es mir nicht glauben, aber ich habe was Crazyes getan. Zum ersten Mal seit langem, seit vielen, vielen Jahren. Ich kann mich nicht erinnern, es ist so lange her, wann ich das letzte Mal getan habe und ob ich überhaupt schon mal in meinem Leben gewettet habe. Aber ich habe gewettet mit einer Kollegin neulich. Und zwar hat die einen Radiobeitrag machen müssen. Dürfen, natürlich. Und hatte das vorher aufgeschrieben, was sie da sagt in diesem Beitrag. Ein Zettel mit ihrem Text sozusagen. Und dann haben wir beide gewettet, wie lang das wird, wenn sie es eingesprochen hat. Und ich sagte, das ist locker 1,30. Sie sagt, nee, so lang ist das nicht. Maximal 1,15. Hab ich gefragt, wetten? Es kam irgendwie aus mir raus. Normalerweise bin ich gar nicht der Typ fürs Wetten, aber hab sie dann gefragt und sie hat sofort eingeschlagen und wir haben gewettet um einen Kaffee hier vom Automaten für 1,30, so ein Latte Macchiato, den ich mir immer da zu Gemüte führe. Und nun, der Beitrag war 1,26. Ich habe mich um 4 Sekunden verschätzt, aber ich war immer noch besser als sie. Das heißt, ich habe gewonnen. Das war ein Erfolgserlebnis, das wollte ich kurz mit euch teilen, weil das kann glücklich machen, sowas. Also wenn man nicht um große Beträge wettet, ne? Also nicht, dass ihr irgendwie hier so abdriftet und ich jetzt zu irgendwas verleite, was ihr nicht machen sollt. Illegales Glücksspiel, nein. Aber ich würde euch gerne mal fragen heute Nacht, was war denn eure letzte Wette? Wettet ihr öfter? Und wenn ja, um was habt ihr zuletzt gewettet und was war vielleicht auch der Wetteinsatz? 07221 2011, gerne anrufen oder eine kurze Nachricht ins Studio schicken, ja, an die 07221 2011 über den Messenger eures Vertrauens in der Popnacht.

0: 0.32 Uhr ist es.
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2: Heute sind zunächst noch ein paar Wolken am Himmel, bevor sich im Tagesverlauf verbreitet die Sonne durchsetzt. Teilweise ist es sogar längere Zeit wolkenlos. Regen fällt nicht bei Höchstwerten zwischen 22 und 23 Grad. Am Montag erwartet uns ein trockener Wechsel aus Sonne und Wolken. Am Dienstag gibt es viel Sonnenschein und nur wenige Wolken. Die Temperaturen erreichen mit maximal 25 Grad sommerliches Niveau. Am Mittwoch geht es sonnig und warm weiter.
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3: Vorsicht bitte auf der A10 Dreieck Potsdam Richtung Schönefelder Kreuz. Zwischen Dreieck Potsdam und Förch sind Personen auf der Fahrbahn. A100 Stadtring Richtung Treptow. Die Einfahrt Dreieck Funkturm Halenseestraße ist bis Montag 6 Uhr gesperrt. Dort muss die Fahrbahn erneuert werden. Lichtenrader Damm. Zwischen Groß-Ziethener Straße und Fehlingstraße ist pro Richtung bis Ende September nur eine Spur frei. Friedrichshain-Elsenbrücke. Bis auf Weiteres stehen in beiden Richtungen zwei Spuren zur Verfügung.
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0: Hier ist die Popnacht, wie immer mit Liebe gemacht von SWR3 mit unseren Brüdern und Schwestern von Bremen 4, HR3, MDR Jump, NDR 2, RBB 888, SR1, WDR 2 und Dennis Thienhardt.

0: Was war eure letzte Wette? Um was ging's und was war der Wetteinsatz? Wollen wir heute von euch wissen hier in der Popnacht. Emmerich aus Tauberbischofsheim an der 0722 1 2011.
1: Ich habe mit meinem Kumpel gewettet um 2 Kisten Bier, dass ich aufhöre mit dem Rauchen, weil er ein Kettenraucher war und ich war ein Gelegenheitsraucher.
0: Ja.
1: Vor 3 Jahren haben wir gewettet, kurz vor Weihnachten, und er hat aufgehört zu rauchen. Und ich habe mir nicht die Blöße gegeben, die 2 Kisten Bier verlieren, und dann habe ich auch aufgehört. Seit 3 Jahren rauchen wir nicht.
0: Dafür trinkt ihr jetzt ganz viel Bier.
1: Na ja, klar, aber wie bezahlen die auch?
0: Ja.
1: Das ist meine Wette.
0: Ja, cool. Schön, dass du aufgehört hast mit dem Rauchen.
1: Ja, klar. Natürlich, ich fahre sehr ambitioniert Fahrrad. Und das hat mir viel geholfen. Also ich fahre jetzt mit 28, 30-jährigen Jungs. Ich bin dieses Jahr 54 geworden. Und ich kann sagen, dass ich da mithalten kann. Und wenn ich weiter geraucht hätte, wäre ich wahrscheinlich raus.
0: Ne? Siehst du mal, du bist also ein sehr, sehr gutes Beispiel. Schön, dass du angerufen hast und wir das jetzt an dieser Stelle mal senden konnten.
1: Freut mich auch.
0: Danke dir. Liebe Grüße nach Tauberbischofsheim. Gute Nacht.
1: Gerne. Danke. Ciao, ciao.
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Gefährliches aus dem Verkehrszentrum. Vorsicht auf der A45 Gießen Richtung Aschaffenburg. Zwischen Karlstein und Kleinostheim befindet sich eine ungesicherte Unfallstelle. Und Vorsicht auf der B29 Stuttgart-Ahlen zwischen Schorndorf-Ost und Urbach sind Personen auf der Fahrbahn. Gute Fahrt!

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1: Um 1 Uhr mit Ida Leinfelder. Die Berliner SPD wird Sondierungsgespräche mit Linken und Grünen führen. Das hat der Landesvorstand am Abend beschlossen. Die Linke hat schon gestern für Sondierungen mit SPD und Grünen gestimmt. Auch die Grünen haben ihre Bereitschaft signalisiert. In Teilen von SPD und Grünen gibt es allerdings Vorbehalte gegen ein rot-grün-rotes Bündnis. Mögliche Konfliktpunkte sind der Umgang der Linken mit Antisemitismus und mutmaßliche Kontakte zu kriminellen Clans. Bundesaußenminister Wadefuhl hat sich in New York mit seinem russischen Kollegen Lavrov getroffen. Das Gespräch fand am Rande der UN-Generaldebatte statt. Aus New York, Ute Scheins.
2: Es war das erste bilaterale Treffen der Außenminister beider Länder seit Jahren. Das Treffen dauerte nur 20 Minuten, doch zum Abschluss gaben sich beide Außenminister die Hand. Aus Kreisen der deutschen Delegation hieß es, Wadefuhl habe seinen Kollegen Lavrov aufgefordert, den gefährlichen Weg der Eskalation gegenüber Deutschland, Europa und der NATO zu verlassen. Für Russland bestehe jederzeit die Möglichkeit, zu einem konstruktiveren Verhältnis beider Regierungen zurückzukehren.
1: Russland hat derweil die ukrainische Hafenstadt Odessa erneut angegriffen. Örtlichen Medien zufolge wurden mindestens 2 Menschen verletzt. Mehrere Gebäude sollen getroffen worden sein. An verschiedenen Orten in der Stadt seien Brände ausgebrochen. Die SPD hat nach Informationen des ARD-Hauptstadtstudios ein Konzept für einen Pflegedeckel vorgelegt. Demnach wollen die Sozialdemokraten den Eigenanteil für Pflegeheimbewohner zunächst auf 1.500 Euro im Monat begrenzen. Hauptstadtkorrespondentin Ruth Kirchner.
3: SPD-Generalsekretär Klüssendorf betont, Leistungskürzungen mache seine Partei nicht mit. Die SPD fordert daher einen Deckel für die Pflegekosten. Im Bundesdurchschnitt müssen Pflegebedürftige im ersten Jahr im Pflegeheim rund 3.400 Euro pro Monat aus eigener Tasche zahlen. Der größte Teil davon entfällt auf den sogenannten einrichtungseinheitlichen Eigenanteil, der derzeit im Schnitt bei 1.775 Euro liegt.
1: Stolpersteine zum Gedenken an NS-Opfer sollen nach Ansicht einer Brandenburger Initiative im öffentlichen Raum bleiben. Das Gedenken dürfe nicht auf Friedhöfe verbannt werden, sagte die Leiterin der Geschäftsstelle des Aktionsbündnisses gegen Gewalt und Rechtsextremismus, Vierkant. Hintergrund ist die Debatte um die sächsische Stadt Heidenau. Dort hatten CDU und AfD die Verlegung neuer Stolpersteine abgelehnt. Soweit die Nachrichten. 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Das Wetter. In der Nacht vor allem im Süden noch dichte Wolken, örtlich Nebel. Trocken bei Tiefstwerten von 11 bis 6 Grad. Aktuell in Berlin-Buch 12 Grad und in Steglitz 15. In Brandenburg 9 in Pritzwalk und 16 Grad in Lindenberg. Heute am Sonntag freundlich und trocken, maximal 22 bis 24 Grad.
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4: A100 Stadtring Richtung Treptow. Die Einfahrt Dreieck Funkturm Halenseestraße ist bis Montag 6 Uhr gesperrt. Dort muss die Fahrbahn erneuert werden. Lichtenrade, Lichtenrader Damm. Zwischen Groß-Ziethener Straße und Fehlingstraße ist pro Richtung bis Ende September nur eine Spur frei. Friedrichshain-Elsenbrücke. Bis auf Weiteres stehen in beiden Richtungen 2 Spuren zur Verfügung. Pankow, Mühlenstraße. Zwischen Dolomitenstraße und Florastraße. Sperrung in beiden Richtungen.

0: Jetzt kommt wieder der unberechenbarste. Nee, krieg ich's hin? Jetzt kommt der unberechenbarste Teil dieser Sendung.
1: Chartroulette.
0: Die vergangenen 46 Jahre deutsche Chartgeschichte liegen vollständig vor uns. Ich will nicht sagen, sie bedrohen uns, wobei manche Dinge, die wir da in der Vergangenheit gut fanden oder die sehr viele Menschen gut fanden, kann man, glaube ich, schon als Bedrohung sehen, so im Nachhinein. Es ist aber das Schöne an diesem Spiel, wir wissen nicht, was passiert. Deswegen ist es unser Musikthriller in der Nacht, der auch gleichzeitig mal so ein bisschen, Abwechslung in die Playlist bringt, würde ich sagen. Denn wir wissen nicht, was passiert. Wir bauen jetzt gemeinsam, und wir sind alle dran schuld, weil ihr alle mitmacht jetzt mit eurem Handy, uns ein Datum zusammen. Also Tag, Monat und Jahr, ne? Daraus besteht so ein Datum. Und das sind drei Elemente, die ich innerhalb der nächsten drei Songs jetzt von euch einsammle. Im ersten Song brauche ich eine Zahl für den Tag, im zweiten Song dann eine Zahl für den Monat, im dritten dann eine Jahreszahl, aus dem der Song sein soll, den wir dann zufällig auswählen werden. Und dann spiele ich noch einen vierten Song, und in dem brauchen wir dann noch eine Chartplatzierung, eine Zahl von 1 bis 10. Aber das sage ich euch, ich führe euch da wie immer ganz sicher durch. Wir spielen als erstes Sienna Spiral jetzt, Die on this Hill. Und in dieser Zeit schickt ihr bitte jetzt eine Zahl von 1 bis 31 an die 07221 2011, also direkt hier ins Studio. Für alle, die neu sind, was danach passiert, wenn wir die vier Songs durch haben und ich alle Zahlen eingesammelt habe, ist, ich werde blind diese vier Elemente rausziehen aus unserem Studio-Postfach. Dann haben wir ein Datum und eine Chartplatzierung. Und dann schauen wir nach, was war an Tag so und so, Platz so und so in den deutschen Single-Charts. Und egal, was es ist, wir werden es dann gemeinsam spielen. Also hören. 07221 2011 jetzt eine Zahl von 1 bis 31 rüberschicken hier.

Das hat doch sehr schön geklappt. So, jetzt müsst ihr umswitchen. Jetzt brauche ich von euch den Monat für unser Chartroulette. Was ist euer Lieblingsmonat? Schickt ihn jetzt rüber an die 07221 2011. Hey.

Jetzt brauchen wir die wichtigste Zahl fürs Chartroulette. Die Zahl für das Jahr, aus dem der Song sein soll, den wir gleich zufällig auslosen. Auswürfeln. Alles von 1980 bis heute ist erlaubt. Schickt euer Lieblingsmusikjahr jetzt rüber hier an die 07221.

0: Die erste.
1: Ja, danke schön, bitteschön. Eine Zahl brauche ich noch. Eine Zahl von 1 bis 5. Nee, eins von 1 bis 10 jetzt bitte rüberschicken an die 0722 1211 für unser Chartroulette hier in der Popnacht.

Dann wollen wir doch mal rausfinden, was das Schicksal heute mit uns vorhat und was uns das Chartroulette jetzt auftischen wird. Alle Zahlen, die ich brauche, um jetzt ein Datum zufällig auszuwählen, rauszuziehen hier aus dem Postfach und eben auch die Chartplatzierung habe ich, sind angekommen. Danke an alle, die mitgemacht haben. Das waren wieder sehr viele. Es ist auch immer so ein bisschen so ein Check für mich, wie viele Leute noch wach sind um diese Uhrzeit und offensichtlich noch großen Spaß daran haben, so ein Spiel mitzuspielen. Also, wir ziehen jetzt blind Tag, Monat, Jahr mit geschlossenen Augen raus. Solange die Kugel rollt, kreist der Mauszeiger durchs Postfach, fällt die Kugel, bleibt der Zeiger stehen und das ist dann die entsprechende Auswahl. Wir beginnen mit dem Tag. Und der kommt von Natascha. Es ist die 26. Der Monat kommt von Justin. April schreibt er. 26. April in welchem Jahr? Das gibt uns der Paul. 1985. Und die Chartplatzierung noch. Das ist der Thorsten. Platz 4. Was war am 26. April 1985 Platz 4 der deutschen Singlecharts? Fragen wir unsere schlaue Chartroulette-Datenbank. Aha. New Wave. Ein Song, der insgesamt 20 Wochen in den deutschen Singlecharts war, also nicht ganz so lang. Höchstposition Platz 3, das immerhin eine Woche. Moti Special, Cold Days, Hot Nights. Auch schon länger nicht mehr gehört, oder? Mal wieder ausgegraben. Dank unseres Chartroulettes heute hier in der Popnacht.

0: Also mehr 80er Sound geht ja gar nicht. Moti Special Cold Days Hot Nights, heute ausgegraben vom Chartroulette hier in der Popnacht.
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0: Es ist 1.33 Uhr.
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4: Heute sind zunächst noch ein paar Wolken am Himmel, bevor sich im Tagesverlauf verbreitet die Sonne durchsetzt. Teilweise ist es sogar längere Zeit wolkenlos. Regen fällt nicht bei Höchstwerten zwischen 22 und 23 Grad. Der Wind weht schwach bis mäßig und leicht böig aus Südost. Am Montag erwartet uns ein trockener Wechsel aus Sonne und meist nur lockeren Wolken. Am Dienstag gibt es viel Sonnenschein und nur wenige Wolken. Die Temperaturen erreichen mit maximal 25 Grad sommerliches Niveau. Am Mittwoch geht es sonnig und warm weiter.
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5: A100 Stadtring Richtung Treptow. Die Einfahrt Dreieck Funkturm Halenseestraße ist bis Montag 6 Uhr gesperrt. Dort muss die Fahrbahn erneuert

0: werden.
1: Lichtenrader Damm. Zwischen Groß-Ziethener Straße und Fehlingstraße ist pro Richtung bis Ende September nur eine Spur frei. Friedrichshain-Elsenbrücke. Bis auf Weiteres stehen in beiden Richtungen zwei Spuren zur Verfügung.
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gebracht, damit ihr nicht wegpennt in der Nacht. Eine neue Runde Deutschland da. Ich werf den imaginären schwarz-rot-goldenen deutschen Dart-Pfeil auf die ebenfalls imaginäre Deutschlandkarte hier im Studio. Achtung, Köpfen runter! Und jetzt steckt der wieder mittendrin in einer besonderen Einzigartigkeit, von denen Deutschland ja so viele hat, wie wir immer wieder feststellen bei diesem Spiel. Letztes Mal haben wir zum Beispiel hier die größte Rosensammlung der Welt kennengelernt. Ja? In Sangerhausen in Sachsen-Anhalt oder der Fallturm Bremen. Auch total spannend gewesen, wo so Sachen getestet werden, Mikrogravitation an der Uni Bremen oder die am weitesten entfernte Exklave einer deutschen Stadt oder der größte Kanalknotenpunkt der Welt oder einer der besterhaltenen Asteroidenkrater der Welt. Auch in Deutschland gibt's alles hier bei uns. Und heute ist es euer Job, wieder rauszufinden, wo steckt dieser Pfeil jetzt? Das macht ihr, indem ihr einfach mal anfangt loszufragen. Ihr dürft mir dazu so viele Ja-Nein-Fragen stellen, bis ihr euch drei Neins erspielt habt. Es gibt auch noch einen Tipp für euch, damit ihr nicht ganz im Dunkeln tappt. Der Tipp heute ist zentral. Zentral. Vielleicht hilft euch das schon, irgendwo anzusetzen. Wenn nicht, auch nicht schlimm. Traut euch einfach. Kreist ein, fragt nach Bundesländern, Himmelsrichtungen, Autobahnverläufen, Flüssen und zoomt so langsam ran. Wer fängt an? Anrufen 07221 2011. Wir spielen natürlich wie immer um den begehrtesten Preis der Nacht. Ein Pop-Nacht-Goodie. 07221 2011.

0: ging aber schnell. Der Mackie aus Stuttgart ist schon dran. Hi, moin.
1: Morgen, lieber Dennis. Wie geht's dir?
0: Gut, und selbst? Was machst du denn hier so um 1.49 Uhr noch wach?
1: Ich habe Feierabend, und zwar habe ich Musik gemacht vor 800 Leuten.

0: Das ist so eine Sozialstation, die praktisch Altenheime betreibt und sich um alte Leute kümmert. Und die haben ihr Jahresfeier gehabt und die habe ich jetzt bespaßt.
1: Kannst du singen oder wie machst du das?
0: Nein, ich bin DJ.
1: Okay, ich dachte schon. Sonst hätte ich jetzt gefordert, dass du uns was vorsingst. Na gut, sind wir gerade nochmal dran vorbeigeschraubt, Mackie. Wir kümmern uns um den Deutschland-Dart-Pfeil, der irgendwo steckt auf unserer Deutschlandkarte und wir herausfinden müssen jetzt gemeinsam am besten noch vor 3 Uhr, wo der steckt. Du darfst anfangen. Aller Anfang ist schwer, denn der einzige Tipp, den wir bisher haben, ist zentral. Ich weiß nicht, ob du da schon eine Idee hast. Du darfst jetzt Fragen stellen. Fragen, die ich nur mit Ja oder Nein beantworten kann.
0: Ja. Ist der Pfeil in Mitte von Deutschland?
1: Nee, in der Mitte von Deutschland ist er nicht, nein.
0: Scheiße. Entschuldigung. Die zweite Frage, ist der Pfeil im Süden von Deutschland?
1: Ja, jetzt müssen wir wieder uns darauf einigen, was ist denn Süden?
0: Süden, sag ich mal, geht von Sachsen über Bayern, Baden-Württemberg, Rheinland-Pfalz. Hessen würde ich auch noch zu Süden zählen. Soll ich noch einen Bundesland dazu nehmen, Saarland?
1: Also, ja, sag mal irgendwo, an welcher Linie wir quasi denn das Land quasi teilen in Süden und Norden.
0: Ich würde sagen, Kassel.
1: Ja.
0: Und dann waagrechter Strich
1: genau.
0: Nach unten,
1: ist Süden. Dann ist es im Süden, ja.
0: Okay. Dann die nächste Frage, ist es eher im Südwesten? Also eher westlich?
1: Nein. Dein zweites Nein schon.
0: Zweite Nein, okay. Also dann ist es südöstlich. Okay. Dann ist es in den neuen Bundesländern?
1: Die neuen Bundesländer, du weißt, diesen Begriff mag ich nicht.
0: Okay, nein. Dann sage ich mal ist es östlich von Bayern und Hessen?
1: Naja, östlich von Bayern ist es nicht, nein. Damit sind wir durch, Mackie. Das ist dein drittes Nein. Ja. Du bist schon sehr weit gekommen. Wir wissen immerhin, wir befinden uns irgendwo im Süden und nicht im Südwesten.
0: Ja.
1: Und es ist auch nicht, was hast du gesagt, westlich oder westlich von Hessen und Bayern?
0: Genau. Ja. Also Baden-Württemberg fällt raus.
1: Aber Moment, östlich müsste ja logischerweise gesagt haben, ne? Ich weiß gar nicht mal, was du gesagt hast. War es westlich oder östlich?
0: Es war wollte ich wissen, ob es praktisch auf der Seite ist, wo Baden-Württemberg.
1: Also eher,
0: und
1: weil du hattest ja gut, aber da hast ja, wir hatten ja schon südwestlich ausgeschlossen. Das wäre ja unlogisch gewesen. Also eher wahrscheinlich meinst du östlich, ne?
0: Stimmt, östlich, ja. Richtig.
1: Na gut, aber wir sind da so weiter gekommen. Du hast jetzt deine 3 Neins verdient. Jetzt kommt der nächste dran, 07221. Mackie, dir eine gute Nacht noch, ja?
0: Ja, danke dir und du machst ein gutes Programm.
1: Danke dir. Ciao.